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1: In Niederkaltenkirchen gab es zu Beginn von Steckelfisch-Fiasko einen Mord. Erwischt hat es den Präsidenten des neuen Golfclubs. Dorthin begibt sich Ortspolizist Franz Eberhofer und er trifft dabei seinen ehemaligen Kollegen Rudi Birkenberger, der jetzt als Privatdetektiv arbeitet.
2: Dass wir uns hier treffen, wer hätte das gedacht?
3: Kann es sein, dass du den Polizeifunk abhörst?
2: Eberhofer, dazu bin ich doch rein technisch gar nicht in der Lage. Außerdem ist es verboten.
3: Rudi, aber bei dir ist schon alles in Ordnung, oder?
2: Prima, tippitoppi.
3: Du stinkst wie ein Iltis.
2: Ich mache einen Selbstversuch.
3: Und was willst du rausfinden? Wie lange es dauert, bis die Vögel wegen deiner Aura vom Himmel fallen?
1: Rudis Gestank ist nur ein Problem des Eberhofer Franz. Ein viel größeres ist seine Susi. Sie will zum einen Bürgermeisterin werden und hat zum anderen das Haus auf Vordermann gebracht.
4: Franz, was machst denn du?
3: Frühstück.
4: Sag mal, spinnst du? Die Küche ist nagelnagelneu und wird jetzt bitteschön nicht eingesaut.
3: Wozu haben wir eine Küche, wenn ich nicht drin kochen darf?
4: Und wer macht sie nachher sauber?
3: Entweder ich oder du.
4: Nein, Franz, entweder ich oder ich. Weil wenn du die Küche sauber machst, dann ist die Küche nicht sauber und ich muss sie noch einmal sauber machen.
3: Schau, Susi, so eine Küche ist ein Gebrauchsgegenstand. Wir Unterhosen. Irgendwann kriegt man es halt nicht mehr richtig sauber.
1: Auch beim 10. Eberhofer Film kommen die Fans voll auf ihre Kosten. Und von denen gibt es immer mehr. Hauptdarsteller Sebastian Betzel.
5: Also es gibt von jung bis alt, beiderlei Geschlechts, egal was. Ich wohne ja in Hamburg und spiele auch viel Theater. Und da gibt es hochintellektuelle Kollegen, die gerne die Filme mögen. Kleine Kinder, uralte Oma, weil jeder zieht sich so seins aus diesem Kosmos raus und jeder hat so seine Lieblinge.
1: Und um ihre Lieblinge wird sich viel gekümmert. Der Flötzinger, Simmerl, Wolfi, Papa, Oma und Co. bekommen in Steckelfisch-Fiasko viel Raum und das Kinopublikum entsprechend viel zu lachen. Stefan Grundler, 98.6 Charivari, Kinoredaktion.

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13: Ich bin Justin Hamm. Die belgischen Behörden haben zur Bekämpfung des größten Waldbrandes in der Geschichte unseres Nachbarlandes Einsatzkräfte aus Deutschland angefordert. Die Helfer sind auch schon unterwegs. Mehr als 2700 Hektar stehen in Flammen. Nun haben die Behörden eine Evakuierung in Teilen der nordrhein-westfälischen Stadt Monschau angeordnet. Notunterkünfte waren bereits vorbereitet worden. Die Lage vor Ort bleibt dynamisch. Umweltverbände fordern von der Bundesregierung mehr Schutz vor Hitze und Klimafolgen. Die Deutsche Umwelthilfe verlangt, Klimaschutz und Klimaanpassung als Gemeinschaftsaufgabe im Grundgesetz zu verankern. Und auch der BUND fordert ein wirksames Vorsorgepaket. SPD-geführte Ministerien wollen in dieser Wahlperiode noch eine Grundgesetzänderung anstoßen. Die Union zeigt sich skeptisch. Eine nötige Zweidrittelmehrheit im Bundestag gilt als unsicher. Russland hat seinen prominenten Chefökonom Andrei Klepatsch entlassen. Dieser hatte zuvor öffentlich gesagt, Russland könne den Abnutzungskrieg gegen die Ukraine nicht gewinnen und steuere auf eine Krise zu. Laut russischen Medien soll die Entlassung nach einem Anruf von oben aus dem Kreml erfolgt sein. Wegen der anhaltenden Trockenheit ist das Feuerwerk beim Dachauer Volksfest am Abend gestrichen worden. Schon der ursprüngliche Termin am Donnerstag war ausgefallen. In Neumarkt soll heute Vormittag entschieden werden, ob es dort am Abend ein Feuerwerk gibt. Die Stadt hofft auf ausreichend Regen. Straubing hält an seinem heutigen Feuerwerk beim Gäubodenvolksfest fest. Mit dem besten deutschen Ergebnis seit 28 Jahren ist die Leichtathletik-EM in Birmingham zu Ende gegangen. Zum Abschluss gab es nochmal Gold für Team D. Hindernisläufer Frederik Ruppert triumphierte über 3000 Meter. DLV-Verbandsvorstand Büttner zeigte sich in der ARD stolz.
14: dass wir ein neues Selbstbewusstsein haben, dass wir nach 2 Jahren, ich erinnere mich noch gut daran, in Budapest waren wir ja wirklich ganz weit hinten, dass uns die Arbeit wirklich gelungen ist, jetzt nochmal ein ganz anderes Selbstverständnis auch zur eigenen Leistung zu haben, als Team aufzutreten und mit breiter Brust hier rausgehen, auch wieder stolz sein, den Adler tragen zu können und dann loszulegen.
13: Die deutsche Bilanz in Birmingham: 6-mal Gold, 10-mal Silber und 5-mal Bronze.
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1: Ich bin Justin Hamm. Grünen-Chef Banaschak macht der CDU vor den Landtagswahlen in Sachsen-Anhalt und Mecklenburg-Vorpommern Druck. Er sagt im ZDF-Sommerinterview, die CDU soll auch mit der Linkspartei sprechen, um Regierungen ohne die AfD zu ermöglichen. Demokraten müssten miteinander gesprächfähig sein, wenn sonst Verfassungsfeinde Einfluss bekommen könnten, so Banaschak. Die CDU lehnt Koalitionen mit Linken und AfD seit 2018 per Beschluss ab. Wegen der Waldbrände im Hohenfenn müssen rund 30 Bewohner der NRW-Stadt Monschau ihre Häuser verlassen. Einsatzkräfte haben am Abend vorsorglich zwei Straßenzüge evakuiert, aus Angst vor Rauchbelastung bei drehendem Wind. Eine Schule dient als Notunterkunft, die meisten Betroffenen sind aber bei Verwandten oder Freunden untergekommen. Große Powerballaden und ihre unverkennbar rauchige Stimme machten Bonnie Tyler weltweit berühmt. Anfangs vergangenen Monats war sie im Alter von 75 Jahren nach schwerer Krankheit gestorben. Heute wird sie in ihrer Heimat Wales beigesetzt. Philipp Detlefs berichtet.
2: In der Stadt Swansea, in der Kirche Swansea Minster, findet die Trauerfeier statt. Anschließend führt der Trauerzug ein letztes Mal durch Tylers Geburtsort Skewen. Bereits am Wochenende hatten tausende Fans Abschied von der Sängerin genommen, als der Sarg durch den Ort Mumbles gefahren wurde, in dem Tyler ein Wohnhaus hatte.
1: Der Rheinpegel in Düsseldorf ist erstmals ins Minus gerutscht, historischer Tiefstand. Die Wirtschaftsweise Grimme warnt deshalb vor steigenden Preisen, etwa in Chemie- und Energiemarkt, durch die Transportprobleme auf den Flüssen. Die Bahntochter DB Cargo will alte Güterwaggons reaktivieren, um ausgefallene Schiffstransporte auszugleichen. Die gemischte deutsche Sprintstaffel hat sich bei der EM in Birmingham die Silbermedaille gesichert. Nach jeweils 100 Metern mussten sich Kevin Kranz, Rebecca Hase, Heiko Gussmann und Gina Lückenkämper nur Großbritannien geschlagen geben. Goldene Momente gab es zum Abschluss auch für Team Deutschland. Frederik Ruppert wurde Europameister über 3000 Meter Hindernis und Amanal Petros holte Marathongold.

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1: Am 14. August 1985, da kauft Michael Jackson die Rechte an einem Musikverlag, der 4000 Songs umfasste. Unter anderem waren da auch über 250 Titel einer legendären Band mit dabei. Die Frage ist, welche meine ich denn? Ich habe noch jemanden, der sich damals so geäußert hat. Achtung.
2: I mean, I kind of thought he was joking. I used to work with him and he'd say, I'm going to get your records, you know. I'm going to get your songs. I'm going to buy your songs. And I'd say, love it. You know, I thought it was a joke.
1: So. Da hat sich jemand dann drüber lustig gemacht, weil er ihm gar nicht geglaubt hat, als er ihm das erzählt hat, dass er die Songs, die Rechte gekauft hat. Ja, alles ein bisschen verzwickt. Wer weiß, um welche Band es sich hier dreht. Und hier ist der Christoph. Morgen.
3: Ja, guten Morgen. Der Roswitha ist hier.
1: Hi, grüß dich.
3: Hi, die Beatles.
1: Die Beatles.
2: When I kind of thought he was joking. I used to work with him.
1: Also das ist Paul McCartney und er hat gesagt, ja, Michael Jackson hat mir erzählt, dass er die Songs, die Rechte an den Songs gekauft hat. Und ich dachte, der macht einen Scherz. Ja, es waren die über 250 Beatles-Songs, die er damals gekauft hat tatsächlich.
3: Ja, Wahnsinn, gell?
1: Ja. Und 47 Millionen hat er bezahlt. Und nach seinem Tod hat seine Familie die Rechte weiterverkauft an Sony dann für 750 Millionen übrigens.
3: Okay, oh, gut.
1: Guck mal. Wahnsinn. Ja, Geschäft machen, gell?
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1: Zu Beginn von Exit 8 fährt ein namenloser Mann in Tokio wie gewohnt mit der U-Bahn nach Hause und steigt an seiner üblichen Haltestelle aus. Aber jetzt kommt's. Er wird durch einen Anruf abgelenkt und findet nicht mehr aus dem U-Bahnhof heraus. Dafür entdeckt der Mann eine Hinweistafel.
2: Information. Übersehen Sie keine Anomalien. Wenn Sie eine Anomalie sehen, drehen Sie sofort um. Wenn Sie keine Anomalien sehen, nehmen Sie den Ausgang 8.
1: Anomalien hin oder her, der Mann will einfach raus aus dem Bahnhof. Wie praktisch, dass da gerade ein anderer Mann mit einer Aktentasche vorbeikommt.
3: Hallo, entschuldigen Sie, wo finde ich den Ausgang 8? Hören Sie, Anomalien, was?
1: Tja, der Aktentaschenmann sagt nichts. Auch nicht, als unser Mann ihm immer wieder begegnet. Er trifft aber auch weitaus seltsamere Personen, zum Beispiel ein kleines Kind.
4: Mama, es tut mir leid.
2: Was? Was sagst du? Mama?
1: Die immer gleich aussehenden Tunnel mit ihren weißen Kacheln

0: nehmen kein Ende. Also konzentriert sich der Mann auf Anomalien und alle anderen Hinweise, um rauszukommen.
1: Ausgang 8. Zahnarzt. Escher. Anwalt. Schönheitschirurg. Überwachungskamera. Feuerhydrant. Tür. Tür. Lüftungsschacht. Tür. Lüftungsschacht. Verstehe. Okay. Keine Anomalien.
0: Videospielern könnte das alles bekannt vorkommen. Exit 8 ist die Verfilmung des japanischen Kultspiels und sorgt mit ihren Bildern und dem Ton für ein spannendes Kinoerlebnis. Stefan Grundler, 98.6 Charivari, Kinoredaktion.

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7: Ich bin Justin Hamm. Grünen-Chef Banaschak macht der CDU vor den Landtagswahlen in Sachsen-Anhalt und Mecklenburg-Vorpommern Druck. Er sagt im ZDF-Sommerinterview, die CDU soll auch mit der Linkspartei sprechen, um Regierungen ohne die AfD zu ermöglichen. Demokraten müssten miteinander gesprächfähig sein, wenn sonst Verfassungsfeinde Einfluss bekommen könnten, so Banaschak. Die CDU lehnt Koalitionen mit Linken und AfD seit 2018 per Beschluss ab. Wegen der Waldbrände im Hohenfenn müssen rund 30 Bewohner der NRW-Stadt Monschau ihre Häuser verlassen. Einsatzkräfte haben am Abend vorsorglich 2 Straßenzüge evakuiert, aus Angst vor Rauchbelastung bei drehendem Wind. Eine Schule dient als Notunterkunft, die meisten Betroffenen sind aber bei Verwandten oder Freunden untergekommen. Große Powerballaden und ihre unverkennbar rauchige Stimme machten Bonnie Tyler weltweit berühmt. Anfangs vergangenen Monats war sie im Alter von 75 Jahren nach schwerer Krankheit gestorben. Heute wird sie in ihrer Heimat Wales beigesetzt. Philipp Detlefs berichtet.
8: In der Stadt Swansea, in der Kirche Swansea Minster, findet die Trauerfeier statt. Anschließend führt der Trauerzug ein letztes Mal durch Tylers Geburtsort Skewen. Bereits am Wochenende hatten tausende Fans Abschied von der Sängerin genommen, als der Sarg durch den Ort Mumbles gefahren wurde, in dem Tyler ein Wohnhaus hatte.
7: Der Rheinpegel in Düsseldorf ist erstmals ins Minus gerutscht, historischer Tiefstand. Die Wirtschaftsweise Grimme warnt deshalb vor steigenden Preisen, etwa in Chemie- und Energiemarkt, durch die Transportprobleme auf den Flüssen. Die Bahntochter DB Cargo will alte Güterwaggons reaktivieren, um ausgefallene Schiffstransporte auszugleichen. Die gemischte deutsche Sprintstaffel hat sich bei der EM in Birmingham die Silbermedaille gesichert. Nach jeweils 100 Metern mussten sich Kevin Kranz, Rebecca Hase, Heiko Gussmann und Gina Lückenkämper nur Großbritannien geschlagen geben. Goldene Momente gab es zum Abschluss auch für Team Deutschland. Frederik Ruppert wurde Europameister über 3000 Meter Hindernis und Amanal Petros holte Marathongold.
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2: Herzlich willkommen zu einer neuen Folge Stadtgespräch. Ich bin Gastgeber Chris Wahle. In dieser letzten Ausgabe vor der Sommerpause bin ich mit meinem Kollegen Stefan Grundler nochmal zu Gast im Nürnberger Rathaus bei Oberbürgermeister Markus König. Wir haben unter anderem über die Hitzeschutzmaßnahmen der Stadt gesprochen, das bevorstehende Badentreffen und was der Oberbürgermeister in seinen Sommerferien eigentlich so treibt. Steigen wir direkt ein. Ich freue mich, wieder bei dir zu sein, Markus.
3: Hallo und herzlich willkommen. Es heißt immer Sommerpause. Man meint ja, dann sind wir alle weg und 6 Wochen lang weg. Also das Rathaus ist weiter besetzt. Man arbeitet auch in der Sommerzeit. Aber wir haben keine Stadtratssitzungen. Das bedeutet, dass eben Stadtratssitzungen ist Ferienzeit, also das ist eben, da findet nichts statt, aber trotzdem arbeiten auch die Stadträtinnen und Stadträte. Deshalb muss man über Sommerpause ein bisschen einsortieren, weil alle meinen, jetzt ist das Rathaus leer und keiner macht hier mehr was.
2: Stichwort machen. Bist ja jetzt als Ratsvorsitzender der Metropolregion Nürnberg, zudem bist du jetzt ernannt worden.
3: Ich bin gewählt worden.
2: Du bist gewählt worden. Nimm uns doch mal mit. Neben deinen Aufgaben als Oberbürgermeister der Stadt, was machst du denn da eigentlich?
3: Also wir haben ja eine Metropolregion Nürnberg, wir sind Namensgeber für die Metropolregion. Also zum anderen hat sich keiner gemeldet und einer muss es machen, also deshalb habe ich halt gesagt, okay, dann übernehme ich das gerne, okay. für alle anderen. Uli Mali war es ja auch schon mal in der Gründerzeit, weil Uli Mali hat ja die Gründung unserer Metropolregion auf den Weg gebracht. Also um was geht's? Wir haben uns zusammengeschlossen, es gibt diesen europäischen Titel der europäischen Metropolregion. Es gibt zwei in Bayern, eine in München, eine in Nürnberg. Wir haben insgesamt, umfasst unsere Metropolregion, 3,6 Millionen Einwohner. Wir haben 2 Millionen Erwerbstätige in unserer Metropolregion. Wir haben ein Bruttoinlandsprodukt circa von 183 Milliarden. Das ist ungefähr das Bruttoinlandsprodukt, ein bisschen mehr sogar wie Ungarn. So, das ist eine wirtschaftliche starke Leistung. Wir haben viele Betriebe, wir haben viele Hidden Champions, wir haben 20 Universitäten, Hochschulen bei uns. Also wir sind eine Region, die sich zusammengeschlossen hat und wir haben uns jetzt den Schwerpunkt gegeben, wirtschaftsstark zu sein und auch nach außen hin Werbung zu machen. Man muss sich

0: Mal vorstellen, dass der die eine kleine Gemeinde, jetzt zum Beispiel Coburg oder, also Coburg ist eine Stadt, aber Bayreuth, viele kleineren und mittleren Städte oder Landkreise können ja gar nicht groß jetzt auftreten, die kennt ja keiner. Ja. Aber durch die Metropolregion haben wir eine Marke geschaffen, die man einfach kennt. So, und durch diese Marke präsentieren wir uns im In- und Ausland. Wir wollen Fachkräfte anziehen, wir wollen neue Wirtschaftszweige erschließen, wir wollen Unternehmen in unsere Region holen. Und das ist mit die Aufgabe auch des Ratsvorsitzenden. So, jetzt habe ich natürlich schon als Oberbürgermeister der größten Stadt sowieso schon viele Gespräche und bin überall mit eingebunden. Es ist einfach nur, jetzt vertrete ich halt auch mit dem zusätzlichen Titel die Region. Und ich möchte es gerne schon von Anfang an eben auf Augenhöhe machen, weil mir ist egal, wie groß der Landkreis ist oder wie groß die Stadt oder die Gemeinde ist. Wir alle haben ein Ziel, dass unsere Region funktioniert, und deshalb arbeite ich mit allen Oberbürgermeistern, Bürgermeistern, Landrätinnen und Landräten auf Augenhöhe zusammen und vertrete die Region nach außen.
1: Wie muss ich mir das dann vorstellen? Wie oft trefft ihr euch da? Ist das monatlich? Ist das wöchentlich? Oder wie
0: Nein,
1: das
0: ist, wir haben ja eine Geschäftsstelle. Es gibt ja auch sage ich mal, Hauptamtliche, die das eng begleiten. Die führe ich dann wiederum wieder, und wir haben das Ziel, dass wir uns sicherlich einmal im Monat austauschen. Und da gibt es natürlich weitere Showfixe, dass wir versuchen, das so zu steuern, dass halt jeder auch den gleichen Wissensstand hat. Aber also das ist Daily Business, das ist jetzt nichts, wo man sagt, Mensch, nochmal 100 Stunden extra. Nein, das ist in dem täglichen, sag ich mal, Arbeitspensum eines Oberbürgermeisters, muss das mit einfließen.
1: Eine der, würde ich jetzt sagen, zentralen Dinge, mit denen man die Metropolregion ja auch identifiziert, ist ja der Club. Und jetzt geht's bald wieder los. Die Bundesliga fängt wieder an. Wie ist denn dein Gefühl?
0: Also bisher haben wir ja ein paar Testspiele schon gehabt, und das, was wir an Zukäufen haben, ist, finde ich, gut. So, zum Schluss zählt das Team. Ja? Können die alle zusammenspielen? Passt das alles? Wie ist die Stimmung? Ich habe ein gutes Gefühl. So, und jetzt muss es halt mal hoffentlich auch gut losgehen. Ja, also manchmal haben wir ja Starts, die sind etwas holprig, und dann geht's im Nachgang wieder besser. Ja. Manchmal ist es dann, der Anfang ist super, und du denkst, okay, wir sind eigentlich schon in der ersten Liga und spielen schon in der Champions League mit. Und dann ab dem vierten Spiel denkst du dir, okay, die haben das Fußballspielen vergessen und verloren irgendwie. Also, wir werden sehen. Ich bin optimistisch, ich vertraue auf Miroslav Klose. Ich habe ihn intensiv kennengelernt bei meiner China-Reise, da hat er uns begleitet. Also er hat es, glaube ich, ganz gut jetzt soweit organisiert, dass wir oben mitspielen können.
1: Bist du, okay. Bist du denn zum Auftakt gegen Dynamo im Stadion auch dabei?
0: Ich bin, wann ist jetzt das nochmal? Das ist, glaube ich.
1: Das ist jetzt am... Am 9.
0: Ja, genau, da bin ich wahrscheinlich nicht dabei, weil das ist dann der Tag, wo wir noch Koffer packen und dann irgendwo sind, weil wir dann irgendwann mal wegfahren.
1: Ja.
0: Aber im September, also ich bin auch beim Derby leider nicht dabei, weil das Derby ist ja mit einer der
1: ersten. Folgt ja direkt drauf. Ja.
0: So, aber das muss ohne uns laufen. Ich gehe davon aus, dass wir natürlich fulminant siegen werden, aber dann steige ich im September wieder ein.
1: Stichwort Stadion. Ausweichstadion, jetzt ist ja gerade ganz große Diskussion, wo spielt der Club eigentlich, während das Stadion umgebaut wird? Einige schlagen vor, aus Pragmatismus heraus, einen Rohnhof zum Beispiel. Was sagst du dazu?
0: Ich kenne die Meinung von Stefan Grundler natürlich schon, dass er von Anfang an den Rohnhof
1: empfohlen hat. Du hast das so gesagt?
0: Hat.
2: Ja.
1: Aber ich habe jetzt zum Beispiel auch schon das Jahn-Stadion in Regensburg, habe ich jetzt die Woche auch gelesen, dass das ja auch, sag ich jetzt mal, für die Fans zum Beispiel auch jetzt nicht so ein weiter
0: Es geht jetzt einfach darum, nochmal drauf zu schauen, wo, also erstens gibt es eine finanzielle Verbesserung. Ne? Also bisher haben alle Stadien in Deutschland sind im Betrieb umgebaut worden. Das hat funktioniert. So, und wenn wir das nicht tun, kann man sich natürlich was sparen. So, und was spart man sich? So, dann muss dann der Club halt tatsächlich ausweichen. Die sind ja Mieter. Und dann muss der Club sich überlegen, spielt er jetzt dann in Fürth, spielt er bei Jahn Regensburg, spielt er in Augsburg, spielt er in Würzburg, spielt er whatever. So, das kann ich nicht entscheiden, das kann ja nur der Club. Ich meine, die spielen ja. So, was aber auch nett sein kann, ist, weil wir wollen ja uns was sparen, das, was wir uns sparen, wenn wir den Club woanders spielen lassen, das dann heißt, ja, und jetzt bauen wir dann eine Ausweichspielstätte. Und

0: Die kostet dann so und so viel. Ja, und dann ist was jetzt dann gespart? Also das muss mir auch nochmal einer erklären.
1: Ja,
0: Also
1: klar.
0: so, und klar, da gibt es ja dann Ideen in Rot, in Ansbach, in wo auch immer. Mit städtischen Geldern kann ich erstens außerhalb Nürnbergs gar nichts finanzieren.
1: Ja.
0: So, und dann muss halt der Club das bauen, wenn die das Eigenkapital haben. Aber die wollen ja Eigenkapital ja auch in das Bestandsstadion reinstecken.
1: Ja.
0: So, also man sieht schon alleine an der Antwort, dass es alles nicht trivial ist. Und jetzt brauchen wir halt ein Finanzierungskonzept. Ja, also jetzt haben wir, wissen wir, welches Stadion, wie groß und wie die Wege sind und. Und jetzt müssen wir halt mal schauen, welches Finanzierungskonzept steht. Und was bringt es, wenn wir komplett die Möglichkeit haben, schneller umzubauen, weil kein Betrieb stattfindet. Und wenn ein Betrieb stattfindet, was kostet es dann? Und daraus lässt sich dann ableiten, kriegen wir Ausweich? Finden wir überhaupt eins? Und wenn wir keins finden, dann bleibe ich bei der Variante A, dann müssen wir halt im Bestand umbauen und oder im Bestand auch spielen können.
1: Markus, heute Abend vom Club kommen wir jetzt mal zum Sommer in Nürnberg. Du hast ja eben schon kurz angedeutet, dass du jetzt dann im August auch mal Zeit für dich und dir Zeit für dich und für deine Familie nimmst. Aber bevor es soweit ist, steht ja jetzt noch ein ganz, ganz großes Event an und heute Abend geht's los, nämlich das Badentreffen. Und zwar nicht irgendein Badentreffen, sondern in diesem Jahr wird ja auch ein großes Jubiläum gefeiert.
0: Halbes Jahrhundert, schon
1: wow.
0: Wahnsinn, ne? Also 50 Jahre Badentreffen. Ich glaube, jeder, der es kennt und der schon mal da war, ist schon, ich finde es echt cool, ne? Wenn die ganze Stadt klingt, wenn an jeder Ecke wo gespielt wird und
1: ja.
0: Das sind schon, klar, Classic Open Air finde ich auch cool, ja, weil dann sind halt 80.000 Menschen auf einer Wiese und hören Klassik und das sind Gänsehautmomente. Und jetzt haben wir halt, und da merkt man, wir sind eine Musikstadt. Badentreffen ist ein komplett anderes Konzept, andere Musikrichtungen, andere Genres, die dann bedient werden. Und das wird richtig toll werden. Und zu 50 Jahren haben wir ja auch einen Tag länger, also sonst haben wir ja immer Freitag angefangen. Bis Sonntag, heute geht's eben ab heute bis Sonntag, also wow. Und wer heute noch wirklich Lust hat, am Abend, ja, da sind wir dann am Hauptmarkt. Und wir können auch ein bisschen Karaoke singen.
1: Ja, erzähl mal, was ist da heute Abend am Hauptmarkt geplant?
0: Naja, also wir haben, es wird wirklich eine tolle, es ist wie ein Orchester und das Orchester, wir werden eine Leinwand hinten haben und es sind viele bekannte Lieder, die spielen und es wird schon spannend werden, weil die spielen ja live
1: ja. Und
0: wir singen live. Ja, ich glaube, das tut gut in so einer Zeit, wo ja jeder irgendwie nur auf sich schaut und Ellenbogen raus und eher das Ich nach vorne schiebt, kommen wir da zum Wir. Wir singen gemeinsam, wir stehen hier gemeinsam, wir zeigen Haltung für Kultur. Also wer ein bisschen Gänsehautmoment möchte, heute Abend zum Hauptmarkt kommen und egal, ob man singen kann oder nicht, das fällt bei hoffentlich so vielen Menschen gar nicht auf.
1: Klingt auf jeden Fall nach einem sehr schönen Gemeinschaftserlebnis. Unabhängig davon, hast du denn mal Zeit gehabt, ins Programm reinzuschauen? Gibt es noch irgendwas speziell an Künstlerinnen oder Künstlern, die dich da besonders interessieren? Oder wirst also, du einfach so mal durch die Stadt schlendern?
0: Also ich bin einer, der immer gerne schlendert und sich treiben lässt, was einfach schön ist. Aber es gibt natürlich Highlights. Es gibt eine Künstlerin, die wir aus Brasilien, das ist echt ein Newcomer-Star,
1: ja,
0: die wir hier aufzeigen. Wir haben eine bisschen Country Pop, also das ist eine spezielle Musikrichtung aus den Staaten.
1: Mhm.
0: Also auch die sind cool. Also das ist, also ich glaube, für jeden ist was dabei und einfach, ja, wirklich einfach eintauchen und sich treiben lassen. Ich sage immer, da mein Tag sowieso schon immer so getaktet ist und du ja selbst gar nichts mehr entscheiden kannst, fast
1: ja.
0: schon, sondern du bist da durchgenudelt durch den Tag und hast dann 13, 14 Termine. Da möchte ich mich jetzt nicht schon da festlegen und sagen, da muss ich dahin und um 14 Uhr spielt die, sondern ich laufe durch und was mir gefällt, da bleibe ich stehen oder setze mich am Boden hin und genieße es.
1: Sehr schön. Jetzt genießen ist das richtige Stichwort. Es soll ja jetzt auch wieder zum Wochenende ziemlich heiß werden. Und um das Ganze genießen zu können, ist Schatten wichtig. Aber die Stadt plant ja jetzt auch oder setzt ja jetzt auch noch auf alternative Möglichkeiten, sich nicht nur bei Baden treffen, sondern künftig generell auch bei Hitze in Nürnberg besser abkühlen zu können. Stichwort Sprühnebler. Erklär doch mal, was hat's damit eigentlich auf sich?
0: Also ich habe vor vielen Wochen schon mit der Energie gesprochen und

0: Die Energie wird und hat heute mit uns gemeinsam schon an 4 Standorten feste Sprühnebelanlagen aufgestellt. Mhm. Wir werden auch eine mobile Sprühnebelanlage aufstellen, so Richtung Hauptmarkt. Aber die 4 stehen in der Stadt. Königstraße, in der Klaragasse, vor der Lorenzkirche. Also wir haben, das ist halt jetzt halt mal, ich habe vor ein paar Wochen entschieden, jetzt bestellen wir welche, jetzt haben wir welche, jetzt stellen wir sie auf. Und die sind richtig gut. Man kann sich drunter stellen, man kann sich erfrischen lassen. Wir haben die Trinkbrunnen, die wir nochmal kennzeichnen. Also jeder ist natürlich ein bisschen selbstverantwortlich. Ja? Also bei 36 Grad würde ich halt mal Mützle aufziehen.
1: Ja, ja, das wäre so, gut.
0: Oder Käppi. Und auch mal Getränkflasche dabei haben. Ja. Und wir haben auch am Hauptmarkt den großen Brunnen ja letztes Jahr schon zu einem Trinkbrunnen mit umfunktioniert. Man kann die Flaschen auffüllen, man hat die Sprühnebler, man kann sie auch mal im Schatten setzen. Also ich glaube, jeder ist ein bisschen selbstverantwortlich, aber wir bereiten uns darauf vor und wir hoffen, dass es jedem gefällt und dass jeder da gut durchkommt.
1: Wunderbar. Das ist ja jetzt heute hier unsere letzte Ausgabe, bevor wir ein kleines Päuschen machen. Du hast es ja eben schon erklärt. Wirklich Pause für dich ist es als Oberbürgermeister natürlich nicht, weil du ja immer auf Abruf bist, sollte irgendwas sein als Chef der Stadt. Aber kannst du jetzt schon sagen, wo es diesmal für euch hingeht? Wieder Meer, wieder Berge oder seid ihr da dieses Jahr noch nicht, habt ihr euch da noch nicht festgelegt?
0: Ja, wir sind echt noch lost irgendwie. Ja, also ich weiß, okay. Ich weiß, wann es losgeht. Aber ich weiß noch nicht, wohin es uns ziehen wird. Also wir hatten mal Frankreich im Blick, aber da, wo wir eigentlich hin wollten, ist jetzt alles eher verkohlt. Und dann wird es auch wieder schwierig. Also ich kann echt noch nicht sagen, wo es hingeht. Es wird eine Mischung sein zwischen, klar, unser Junior will auch ein bisschen Action haben. Also ich kann jetzt nicht irgendwo nur in irgendwo abseits von irgendwie und dann sitzen wir da 2 Wochen. Das wird, glaube ich, auch anstrengend. Also wir versuchen für alle Beteiligten, wir haben auch 3 starke Charaktere daheim und die werden auch irgendwo unterkommen, hoffe ich.
1: Alles klar. Ja, in diesem Sinne wünsche ich dir auf jeden Fall ein paar schöne Wochen Erholung. Vielen Dank für das Gespräch, Markus, und ich freue mich, wenn wir uns im Herbst dann wiedersehen.
0: Sehr gerne, ich freue mich auch und allen Hörerinnen und Hörern eine schöne Sommerzeit. Bleibt auch cool, entspannt euch und dann sehen wir uns hoffentlich erholt im September wieder.
1: Bis dahin, tschüss.
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1: Ich bin Justin Hamm. Grünen-Chef Banaschak fordert von der CDU nach den Ostlandtagswahlen Gesprächsbereitschaft auch mit der Linkspartei über eine mögliche Regierung ohne die AfD. Im ZDF sagte er:
2: In einer Situation, in der man befürchten muss, dass am Ende Antidemokraten und Verfassungsfeinde Einfluss auf die Politik bekommen, müssen Demokraten miteinander gesprächsfähig sein. Das erwarte ich von der Linken, das erwarte ich von der SPD und das erwarte ich auch von der Union.
1: Bei der CDU gibt es seit 2018 einen generellen Unvereinbarkeitsbeschluss zur Zusammenarbeit mit Linken und AfD. Wegen des riesigen Waldbrandes im Hohenfenn werden nun doch Teile der Stadt Monschaum in NRW evakuiert. Erstmal sind 17 Häuser betroffen. Dabei war man in Monschaum eigentlich davon ausgegangen, dass die Flammen nicht übergreifen. Der Brand, der seit Freitag in Belgien wütet, hat schon rund 30 Quadratkilometer zerstört. Einsatzkräfte aus Deutschland, den Niederlanden, Schweden und Luxemburg sind zur Hilfe gekommen. Der neue Gesundheitsminister Linnemann bekommt Gegenwind für seine Idee, kleine Krankenkassen zur Fusion zu zwingen. Experten und Ökonomen raten ihm davon ab. Fusionen lösten die Finanzprobleme nicht und brächten oft nur Ärger für Patienten, so Kritiker. Auch betroffene Kassen fordern, den Plan aufzugeben. Eine Expertenkommission soll Ende des Jahres Reformvorschläge vorlegen. US-Präsident Trump lässt ein geplantes gemeinsames Militärmanöver mit Südkorea deutlich verkleinern. Grund sei seine gute Beziehung zu Nordkoreas Machthaber Kim Jong-un, so Trump. Die jährliche Übung, die heute beginnen soll, sende sonst ein feindseliges Signal an Nordkorea. Laut Trump könnten die Manöver sogar ganz entfallen. Deutschlands Leichtathleten haben bei der EM in Birmingham ihre beste Ausbeute seit 28 Jahren geholt. Frederik Ruppert gewann zum Abschluss Gold über 3000 Meter Hindernis. Silber gab es für die Sprint-Mixed-Staffel und überraschend auch für Speerwerferin Julia Ulbricht. Weitspringerin Malakami Hambo hat es nicht aufs Podest geschafft.

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1: Ein kleiner, feiner Film aus Schweden und ein großes Hollywood-Spektakel sind zwei der neuen Filme in unseren fränkischen Kinos. Vorhang auf für Der Regenmeister und The End of Oak Street. In den 80er Jahren wohnt ein von Anne Hathaway und Ewan McGregor gespieltes Ehepaar mit Kindern und Hund in The End of Oak Street in einer ganz normalen Vorstadt. Wobei, nach einer seltsamen Nacht ist nichts mehr normal.
2: Hat noch jemand heute Nacht dieses komische Licht gesehen?
3: Welches komische Licht?
4: Vielleicht ein Scheinwerfer von einem Hubschrauber.
3: Oder ein UFO. Aliens.
5: Hör auf, Dad. Wasser geht nicht.
3: Ja, wie es aussieht, ist das ganze Viertel ohne Strom.
1: Nicht nur das. Das ganze Viertel wurde irgendwie versetzt.

0: sowohl in der Zeit als auch im Raum. Und am Ende der Straße klafft ein großes Loch.
1: Was passiert mit uns?
2: Ich glaube, unser Haus, unsere Nachbarschaft, unsere ganze Straße hat sich bewegt.
3: Wie ist das überhaupt möglich? Gott lässt uns hier ganz sicher nicht sterben.
4: Greg, du gehst nur an Weihnachten in die Kirche und jetzt erzählst du den Kindern, dass Gott uns hilft?
0: Keine schlechte Idee, denn die Familie muss sich bald mit Dinosauriern auseinandersetzen. Und wie in Jurassic Park haben die Dinos auch in The End of Oak Street ständig Hunger.
5: Das ist der 23. Tag in Folge ohne Regen.
4: Es hat den ganzen Sommer nicht geregnet.
0: Ja, in einer kleinen Stadt in Schweden ist es in Der Regenmeister ungewöhnlich trocken. Trotzdem will der Rentner Ingmar seinen Garten gießen und wird dabei vom Nachbarn erwischt.
5: Na, na, na, na, es herrscht Bewässerungsverbot.
6: Was?
5: Das weißt du auch, Ingmar.
6: Sieht doch keiner.
5: Ich sehe es. Weißt du eigentlich, dass du noch einen Wasserhahn hast? Ich denke, der ist mit etwas Besonderem verbunden.
6: Jedes Mal, wenn ich an diesem Hahn drehe, fängt es an zu regnen.
5: Wirst du langsam dement oder was ist los?
0: Nix da. Ingmars magischen Wasserhahn gibt es wirklich. Und was er damit macht, erzählt der Regenmeister auf sympathische und liebenswerte Art und Weise. Stefan Grundler, 98.6 Charivari, Kinoredaktion.

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2: Ich bin Justin Hamm. Grünen-Chef Banaschak fordert von der CDU nach den Ostlandtagswahlen Gesprächsbereitschaft auch mit der Linkspartei über eine mögliche Regierung ohne die AfD. Im ZDF sagte er:
3: In einer Situation, in der man befürchten muss, dass am Ende Antidemokraten und Verfassungsfeinde Einfluss auf die Politik bekommen, müssen Demokraten miteinander gesprächsfähig sein. Das erwarte ich von der Linken, das erwarte ich von der SPD und das erwarte ich auch von der Union.
2: Bei der CDU gibt es seit 2018 einen generellen Unvereinbarkeitsbeschluss zur Zusammenarbeit mit Linken und AfD. Wegen des riesigen Waldbrandes im Hohenfenn werden nun doch Teile der Stadt Monschau in NRW evakuiert. Erstmal sind 17 Häuser betroffen. Dabei war man in Monschau eigentlich davon ausgegangen, dass die Flammen nicht übergreifen. Der Brand, der seit Freitag in Belgien wütet, hat schon rund 30 Quadratkilometer zerstört. Einsatzkräfte aus Deutschland, den Niederlanden, Schweden, Luxemburg sind zur Hilfe gekommen. Der neue Gesundheitsminister Linnemann bekommt Gegenwind für seine Idee, kleine Krankenkassen zur Fusion zu zwingen. Experten und Ökonomen raten ihm davon ab. Fusionen lösten die Finanzprobleme nicht und brächten oft nur Ärger für Patienten, so Kritiker. Auch betroffene Kassen fordern, den Plan aufzugeben. Eine Expertenkommission soll Ende des Jahres Reformvorschläge vorlegen. US-Präsident Trump lässt ein geplantes gemeinsames Militärmanöver mit Südkorea deutlich verkleinern. Grund sei seine gute Beziehung zu Nordkoreas Machthaber Kim Jong-un, so Trump. Die jährliche Übung, die heute beginnen soll, sende sonst ein feindseliges Signal an Nordkorea. Laut Trump könnten die Manöver sogar ganz entfallen. Deutschlands Leichtathleten haben bei der EM in Birmingham ihre beste Ausbeute seit 28 Jahren geholt. Frederik Ruppert gewann zum Abschluss Gold über 3000 Meter Hindernis. Silber gab es für die Sprint-Mixed-Staffel und überraschend auch für Speerwerferin Julia Ulbricht. Weitspringerin Malakami Hambo hat es nicht aufs Podest geschafft.
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2: Mit Justin Hamm, guten Morgen. Mit dem besten deutschen Ergebnis seit 28 Jahren ist die Leichtathletik-EM in Birmingham zu Ende gegangen. Zum Abschluss gab es nochmal Gold für Team D. Hindernisläufer Frederik Ruppertz triumphierte über 3000 Meter. DLV-Verbandsvorstand Büttner zeigte sich in der ARD stolz.
3: Dass wir ein neues Selbstbewusstsein haben, dass wir nach 2 Jahren, ich erinnere mich noch gut daran, in Budapest waren wir ja wirklich ganz weit hinten, dass uns die Arbeit wirklich gelungen ist, jetzt

0: nochmal ein ganz anderes Selbstverständnis auch zur eigenen Leistung zu haben, als Team aufzutreten und mit breiter Brust hier rausgehen, auch wieder stolz sein, den Adler tragen zu können und dann loszulegen.
1: Die deutsche Bilanz in Birmingham: 6-mal Gold, 10-mal Silber und 5-mal Bronze. Hunderte Einsatzkräfte der Feuerwehr bekämpfen zwei große Waldbrände in der Eifel und im Westerwald. Die Flammenfront im Naturschutzgebiet Hohes Venn an der Grenze zwischen Belgien und NRW rückt der ersten Wohnbebauung auf deutschem Gebiet näher. Einige Bewohner des Ortes Monschau mussten evakuiert werden. In Rheinland-Pfalz scheint die Gefahrenlage derweil weniger akut. Grünen-Chef Banaschak macht der CDU vor den Landtagswahlen in Sachsen-Anhalt und Mecklenburg-Vorpommern Druck. Er sagt im ZDF-Sommerinterview, die CDU soll auch mit der Linkspartei sprechen, um Regierungen ohne die AfD zu ermöglichen. Demokraten müssten miteinander gesprächfähig sein, wenn sonst Verfassungsfeinde Einfluss bekommen könnten, so Banaschak. Die CDU lehnt Koalitionen mit Linken und AfD seit 2018 per Beschluss ab. 2 Jahre nach dem Start von Vero kennt sich kaum jemand damit aus. Eigentlich soll der Dienst die europäische Antwort auf PayPal sein, aber laut einer Verivox-Umfrage unter 1000 Erwachsenen wussten nur knapp 4 von 10, dass es sich um einen Zahlungsdienst handelt. Fast ein Drittel hat den Namen noch nie gehört und knapp jeder Vierte kennt ihn zwar, aber nicht die Bedeutung.
2: Einen schönen Montagmorgen wünsche ich euch da draußen. Wetter heute wechselhaft. Sonne, Wolken, Regen im Mix bei 25 Grad Top-Temperatur. Morgen und am Mittwoch wieder sommerlich bis zu 33 Grad am Mittwoch.
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2: Und auf geht's, rein mit euch in den Montag, in die neue Woche, dritte Ferienwoche. Und ich kaufe beim Blick auf die Playlist ein A wie Aha, ein A wie Alphaville, ein A wie Anastasia. Und ihr wisst ja, wer A sagt, muss auch B sagen. In dem Fall sage ich B, Linda K.

0: 98.6 Charivari am Montagmorgen. Kommt alle gut rein in die neue Woche.
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0: Und wenn ihr euch so ein bisschen für die Popgeschichte erinnert, dann seid ihr bei mir genau richtig. 1955, an diesem 17. August, veröffentlichte Elvis Presley den Song I Forgot to Remember to Forget. Und die Nummer wurde dann einige Monate später sein erster Nummer 1-Hit und hielt sich 5 Wochen lang an der Spitze der Country-Charts. Sein großer Durchbruch in den Pop-Charts folgte kurz darauf mit Heartbreak Hotel. 5 Jahre später, 1960, spielen die Beatles ihr erstes Konzert in Hamburg, und zwar im Indra Club. Insgesamt traten sie dort zunächst mal 48 Nächte auf. Und der Clubbesitzer Bruno Koschmider hieß er. Er forderte die Band immer wieder dazu auf, eine möglichst wilde Show abzuliefern. Die Auftritte in Hamburg halfen den Beatles später dabei, ihren eigenen Stil und ihre Bühnenshow zu entwickeln. Und großes Datum 1969, da ging das legendäre Woodstock Festival zu Ende. Am letzten Festivaltag standen unter anderem The Who, Jimi Hendrix, Joe Cocker und Crosby, Stills, Nash & Young auf der Bühne. Insgesamt kamen mehr als 400.000 Menschen zu dem dreitägigen Festival, das später zu einem der bekanntesten Ereignisse der Musikgeschichte wurde.
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3: Mit Justin Hamm, guten Morgen. Mit dem besten deutschen Ergebnis seit 28 Jahren ist die Leichtathletik-EM in Birmingham zu Ende gegangen. Zum Abschluss gab es nochmal Gold für Team D. Hindernisläufer Frederik Ruppertz triumphierte über 3000 Meter. DLV-Verbandsvorstand Büttner zeigte sich in der ARD stolz.
4: Dass wir ein neues Selbstbewusstsein haben, dass wir nach 2 Jahren, ich erinnere mich noch gut daran, in Budapest waren wir ja wirklich ganz weit hinten, dass uns die Arbeit wirklich

0: wirklich gelungen ist, jetzt nochmal ein ganz anderes Selbstverständnis auch zur eigenen Leistung zu haben, als Team aufzutreten und mit breiter Brust hier rausgehen, auch wieder stolz sein, den Adler tragen zu können und dann loszulegen.
1: Die deutsche Bilanz in Birmingham: 6-mal Gold, 10-mal Silber und 5-mal Bronze. Hunderte Einsatzkräfte der Feuerwehr bekämpfen zwei große Waldbrände in der Eifel und im Westerwald. Die Flammenfront im Naturschutzgebiet Hohes Venn an der Grenze zwischen Belgien und NRW rückt der ersten Wohnbebauung auf deutschem Gebiet näher. Einige Bewohner des Ortes Monschau mussten evakuiert werden. In Rheinland-Pfalz scheint die Gefahrenlage derweil weniger akut. Grünen-Chef Banaschak macht der CDU vor den Landtagswahlen in Sachsen-Anhalt und Mecklenburg-Vorpommern Druck. Er sagt im ZDF-Sommerinterview, die CDU soll auch mit der Linkspartei sprechen, um Regierungen ohne die AfD zu ermöglichen. Demokraten müssten miteinander gesprächfähig sein, wenn sonst Verfassungsfeinde Einfluss bekommen könnten, so Banaschak. Die CDU lehnt Koalitionen mit Linken und AfD seit 2018 per Beschluss ab. 2 Jahre nach dem Start von Vero kennt sich kaum jemand damit aus. Eigentlich soll der Dienst die europäische Antwort auf PayPal sein, aber laut einer Verivox-Umfrage unter 1000 Erwachsenen wussten nur knapp 4 von 10, dass es sich um einen Zahlungsdienst handelt. Fast ein Drittel hat den Namen noch nie gehört und knapp jeder Vierte kennt ihn zwar, aber nicht die Bedeutung.
2: Heute auf jeden Fall mal ein bisschen wechselhafter mit Sonne, Wolken, Regen. Temperatur liegt bei angenehmen 25 Grad. Die nächsten Tage, ja, wird es wieder wärmer auf jeden Fall. Der Sommer ist noch nicht vorbei. Morgen 29, am Mittwoch über 30 Grad wieder. Und dazu kriegen wir einen Sonne-Wolken-Mix.
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2: Grüß euch, guten Start rein in diesen 17. August, dritte Ferienwoche. Und alle, die Janine, Guda, Amor oder Hyazinth heißen, seid mir gegrüßt. Ihr habt heute Namenstag und heute ist Tag der schwarzen Katze. Also, wie wir ja mittlerweile alle wissen, das war meine Angst im Mittelalter. Da dachten die Menschen, schwarze Katzen bringen Unglück. Völliger Blödsinn, ja. Und auch wenn eine von links nach rechts oder von rechts nach links läuft, alles Schwachsinn.

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0: Ich finde es cool, dass ihr schon mit am Start seid heute Morgen an diesem Montag, den 17. August 2026. Wir sagen herzlichen Glückwunsch zum Geburtstag. Aber an wen eigentlich? Zum Beispiel an den ehemaligen Tennis-Weltklasse-Spieler, die Nummer 1 damals in den 90ern. Tim Currier wird heute 56. Natascha Ochsenknecht feiert ihren 62. Sean Penn, Schauspieler, Regisseur, Oscar-Preisträger, wird heute 66. Und Belinda Carlisle wird heute 68. Alles Gute!
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1: In einem Zeitungskiosk in Fürth verkauft einer Glück. Ich kaufe dort meine Zeit. Ziemlich regelmäßig. Dort ist ein junger Mann hinter dem Tresen. Und wenn ich reinkomme, lacht er freundlich. Ja, er ist immer offen und aufmerksam mit seinen Kunden, egal eigentlich, wer da auftaucht. Und egal, was sie kaufen. Zigaretten, Zeitung oder Lottoscheine. Wie geht's? Fragt er. Gut, sag ich. Und selbst? Mir geht's immer gut, sagt er. Wie machen Sie das denn? Frage ich zurück. Wissen Sie, antwortet er, ich weiß eben, dass es mir gut geht. Und auch, dass ich Glück gehabt habe. Als ich das genauer wissen will, erzählt er, dass es eine schwierige Zeit in seinem Leben gegeben hat. Aber es hat Menschen gegeben, die ihn nicht aufgegeben, sondern unterstützt haben. Für ihn Grund genug zu sagen, gut geht's mir. Und was ihm nicht klar ist, dass er damit zum Glücksboten wird. Nicht, weil er Glückslose verkauft, sondern weil er seinen Kunden freundlich, offen und interessiert begegnet. Begegnung macht nämlich glücklich.
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5: Ich bin Moritz Einzel. Guten Morgen. Grünen-Chef Felix Banaschak fordert von der CDU nach den Ostlandtagswahlen Gesprächsbereitschaft auch mit der Linkspartei über eine mögliche Regierungsbildung ohne die AfD. Im ZDF sagte er,
6: in einer Situation, in der man befürchten muss, dass am Ende Antidemokraten und Verfassungsfeinde Einfluss auf die Politik bekommen, müssen Demokraten miteinander gesprächsfähig sein. Das erwarte ich von der Linken, das erwarte ich von der SPD und das erwarte ich auch von der Union.
5: Bei der CDU gibt es seit 2018 einen generellen Unvereinbarkeitsbeschluss zur Zusammenarbeit mit Linken und AfD. Wegen des riesigen Waldbrandes im Hohen Venn sind am späten Abend nun doch Teile der Stadt Monschau in NRW evakuiert worden. Erstmal waren 17 Häuser betroffen. Dabei war man gestern eigentlich davon ausgegangen, dass die Flammen nicht übergreifen. Der Brand, der seit Freitag in Belgien wütet, hat schon rund 30 Quadratkilometer zerstört. Zudem brennt es weiterhin großflächig im Westerwald und im Saarland. Umweltverbände fordern von der Bundesregierung mehr Schutz vor Hitze und Klimafolgen. Die Deutsche Umwelthilfe verlangt, Klimaschutz und Klimaanpassung als Gemeinschaftsaufgabe im Grundgesetz zu verankern. Auch der BUND fordert ein wirksames Vorsorgepaket. SPD-geführte Ministerien wollen in dieser Wahlperiode eine Grundgesetzänderung anstoßen. Die Union zeigt sich skeptisch. Eine nötige Zweidrittelmehrheit gilt als unsicher.
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7: Mit Henrike Müller. Ferienzeit heißt Baustellenzeit. Ab heute wird im

0: Im Umfeld des Nürnberger Hafens wieder kräftig gebaut. Bis Mitte September sind mehrere Straßen betroffen. Insgesamt sind 3 Bauabschnitte geplant. Wo es heute losgeht, erklärt SIR-Sprecher Tim Koss.
1: Die Hafenstraße und auch ein Teil der Wiener Straße muss saniert werden. Das liegt daran, dass wir die Hafenstraße sehr stark nutzen mussten als Umleitungsstrecke. Es war viel, viel mehr Verkehr als sonst und das sieht man jetzt leider der Straße stark an. Deswegen müssen wir hier ein bisschen sanieren und wollen bis Ende der Sommerferien damit fertig werden.
0: Die Umleitungen sind ausgeschildert. Im 2. Bauabschnitt wird dann zwischen Bremer und Rotterdamer Straße saniert. Und Anfang September beginnt die Erneuerung der Fahrbahndecke in der Wiener Straße.
2: Danke, Henny.
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4: Guten Morgen auf die Straßen. 6:02 haben wir es aktuell. Keine Staus und auch kein Blitzer. Wenn ihr einen gesehen habt, dann bitte seid so gut. Ruf kurz durch oder schickt mir eine WhatsApp. Geht auch. Beides kostenlos ins Studio 08000 98 6 98 6. Gute Fahrt. So, Wetter haben wir auch für euch heute. Abkühlung, 16 Grad haben wir es gerade in Aibach, in Bislohe und auch bei euch in Karlsburg. Heute Sonne, Wolken zuerst noch. Am Vormittag kann es dann örtlich auch ein bisschen Regen geben. Temperaturen maximal 22 Grad. Morgen und auch am Mittwoch wechselhaftes Wetter, regnerisch teilweise. Temperaturen morgen 18 Grad nur noch, am Mittwoch um 23 Grad. Wie geht's weiter in der Woche? Donnerstag, Freitag. Es bleibt erstmal verhältnismäßig mild. Um die 23, 24 Grad.
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4: So, mal Hand hoch, wer ist auch ein bisschen froh drüber, dass es nicht mehr ganz so heiß ist, um die 35 Grad, ja. Ach, durchatmen, Leute, aber wir können uns nicht über unseren Sommer beschweren. Der war doch wirklich schön, oder? Mal ganz ehrlich, wenn er auch heiß war und natürlich auch viel zu trocken, ist klar, aber es ist halt, es ist ja immer noch Sommer. Von daher, bitte beschwert euch nicht. So, starten wir gut rein in diesen Montag. Shaggy wartet, DNA, Tom Steiner, die 90er und unsere 80er gleich mit den Flying Pickets und Only You.
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1: So, Spritpreise aktuell 2,14, super E10. In Nürnberg günstiger, an der Katzwanger Hauptstraße, aktuell für 2,04 €. Und Diesel kostet zur Stunde 2,18 €. Geht ein bisschen günstiger in Rohr an der Tankstelle am Sand für 2,05 €. Euch allen eine gute und eine unfallfreie Fahrt rein in die neue Woche. Und bei IKEA in Nürnberg einkaufen, das ist bald am Nürnberger Hauptbahnhof möglich, denn der Möbelriese eröffnet am 25. August, das ist morgen in einer Woche am Dienstag, ein Pop-Up-Store im Nürnberger Hauptbahnhof. Der Möbelriese hat den Kaufhof zwar verlassen, bekommt aber jetzt eine neue Bühne mitten im Einkaufsbahnhof. Wie lange der Laden bleibt, lässt IKEA noch offen. Klar ist nur, das Angebot ist wahrscheinlich auf kurze Zeit angelegt. Da kann man dann zwischen umsteigen, noch ganz kurz vielleicht ein Regal Billy kaufen.
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0: Kurzer Blick auf den Charivari-Wecker, 6 und 19, schon 11 Minuten vor halb 7.
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0: Es war die erste Boyband, die jetzt mal abgesehen von den Beatles, den Stones oder auch den Beach Boys diesen unglaublichen Hype auslöste. Der Prototyp einer neuen Ära in der Popmusik, Mitte der 80er in Boston gegründet, hatten sie Ende der 80er dann ihren ersten großen Hit. Ich spreche von New Kids on the Block und deren Ex-Mitglied Donnie Wahlberg, der wird heute 57 Jahre alt, ja? Auch schon 57. Mittlerweile gehört er ja zur Elite der Filmstars in Hollywood und hier sind New Kid on the Block jetzt zum Wachwerden und You Got It, The Right Stuff.

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Gleich halb sieben, guten Morgen. Es war ein heißes Derby und zwar im wahrsten Sinne des Wortes. Die Spielvereinigung Greuther Fürth und der 1. FC Nürnberg. 2:4 am Ende für den Club. Und Henrike Müller schaut da gleich nochmal in den Rückspiegel und schaut mal ganz kurz, ob alles so lief, wie sich die Polizei das vorgestellt hat, auch mit Fanausschreitungen möglicherweise. War aber nichts.

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2: Ich bin Moritz Einzel, guten Morgen. Grünen-Chef Felix Banaschak fordert von der CDU nach den Ostlandtagswahlen Gesprächsbereitschaft auch mit der Linkspartei über eine mögliche Regierungsbildung ohne die AfD. Im ZDF sagte er:
3: In einer Situation, in der man befürchten muss, dass am Ende Antidemokraten und Verfassungsfeinde Einfluss auf die Politik bekommen, müssen Demokraten miteinander gesprächsfähig sein. Das erwarte ich von der Linken, das erwarte ich von der SPD und das erwarte ich auch von der Union.
2: Bei der CDU gibt es seit 2018 einen generellen Unvereinbarkeitsbeschluss zur Zusammenarbeit mit Linken und AfD. Wegen des riesigen Waldbrandes im Hohen Venn sind am späten Abend nun doch Teile der Stadt Monschau in NRW evakuiert worden. Erstmal waren 17 Häuser betroffen. Dabei war man gestern eigentlich davon ausgegangen, dass die Flammen nicht übergreifen. Der Brand, der seit Freitag in Belgien wütet, hat schon rund 30

0: 30 Quadratkilometer zerstört. Zudem brennt es weiterhin großflächig im Westerwald und im Saarland. Umweltverbände fordern von der Bundesregierung mehr Schutz vor Hitze- und Klimafolgen. Die Deutsche Umwelthilfe verlangt, Klimaschutz und Klimaanpassung als Gemeinschaftsaufgabe im Grundgesetz zu verankern. Auch der BUND fordert ein wirksames Vorsorgepaket. SPD-geführte Ministerien wollen in dieser Wahlperiode eine Grundgesetzänderung anstoßen. Die Union zeigt sich skeptisch. Eine nötige Zweidrittelmehrheit gilt als unsicher.
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2: Mit Henrike Müller. Es war ein heißes Derby, und zwar im wahrsten Sinne des Wortes. Mit 4:2 hat der Club beim Franken-Derby gegen Greuther Fürth gewonnen und sicherte sich damit die Tabellenspitze. Spieler und Fans mussten bei Temperaturen um 35 Grad ganz schön schwitzen. Dafür musste der Rettungsdienst relativ wenig Kreislaufzusammenbrüche behandeln. Alles in allem blieb das Derby weitgehend friedlich. Bei einem Fanmarsch mit rund 2000 Kleeblatt-Anhängern wurde mehrfach Pyrotechnik eingesetzt und auch im Lager der Gäste-Fans wurde wiederholt Pyro abgebrannt. Das Konzept der Polizei, die Fans konsequent zu trennen, ging aber auf. Die Einsatzkräfte mussten nur in Einzelfällen einschreiten. Insgesamt waren rund um das Franken-Derby mehrere hundert Polizeibeamte und Bereitschaftspolizisten im Einsatz.
3: Danke, Henny.
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4: Alles Paletti, jetzt um 6:35. Keine Staus, keine Blitzer. Wenn ihr was gesehen habt, dann bitte seid so gut, ruft kurz durch 08000 98 6 98 6. Gute Fahrt euch rein. Also ich glaube, wenn ich sage, der Hochsommer ist vorbei, laut Prognose, dann könnt ihr das so nehmen. Temperaturen aktuell um die 16 Grad haben wir momentan in Oberasbach, in Buchenbühl und auch bei euch in Kornburg. Heute eher wechselhaft, anfangs noch Sonne, Wolken. Gegen Vormittag fängt es dann zu regnen an oder kann regnen. Temperaturen maximal heute um die 23 Grad. Morgen ebenfalls viel Wolken, Regen ab und zu, 23 Grad. Mittwoch geht es dann runter auf, Moment mal ganz kurz, ich bin in der falschen Woche, sehe ich gerade. Morgen, ja, Regen 18 Grad nur. Mittwoch Sonne, Wolken, Regen 23, Donnerstag 23. Also 30 Grad kriegen wir, denke ich mal, in dieser Woche nicht mehr.
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4: Und er gehört zu den beliebtesten Kabarettisten in Deutschland, auch wenn man ihn wegen seines breiten Bayerisch nicht überall versteht. Gerhard Polt geht heute in den Biergarten.
5: Pass auf, wenn man ein Weißbier 2, hey, höchstens 8. Hey, weil, nein, du, ich würde danach noch eine normale halbe auch noch trinken. Ne?
4: So schaut's aus. Whitney Houston vorher, die 90er, My Love Is Your Love und unsere Popqueen. Aus den 80ern, 98, 6, Charivari spielt Madonna und Open Your Heart.

0: 6:41. 4 Minuten noch bis 6:45.
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0: So, Achtung, anschnallen. Gerhard Polt ist ein Verfechter der Biergartenkultur. Eindeutig.
2: Ich bin ein Naturmensch. Ich kann nicht in der Stumm drin hocken. Ich muss aussehen. Ich muss in die Natur. Ich muss am Biergarten. Ich muss. Was ist das? Was?

0: Hey, ich gehe in den Biergarten, aber wie gesagt, normal, ich schaffe mal ein Weißbier, zwei, hey, höchstens acht. Hey, weil nein, weil du, ich will danach noch eine normale halbe auch noch trinken. Nein? Hey. Und erst spät am Abend noch, verstehst du, wenn es stark ist, nein? Hey, wo Ruhe ist, geh im Biergarten drin, das sagst du, der Mike Häfer schlaft. Hey. Dann lege ich mir einen Bock auf. Hey. Nein? Du, bald die Temperatur stimmt. Die Temperatur muss stimmen. Hey, wenn die Temperatur noch geht, da runter, geh, wie ein Sirup. Hey. Ich sage, wie beim Bock, da weiß ich, was ich hab. Hey, da habe ich meine 8%. Hey. Die kriege ich bei keiner Sparkasse. Hey. Das ist doch was.
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0: 6.48 Uhr, 12 Minuten noch bis 7.
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0: Ja, für alle, denen ich sehe, was du nicht siehst, Mau Mau oder Kniffel ausreicht, hat Kollegin und Brettspielsammlerin Sarina super Tipps für Spiele, die auch unterwegs hervorragend mit der ganzen Familie funktionieren.
2: Wir starten mit dem Spiel des Jahres 2016, Codenames. Dabei beschreiben wir mit nur einem Wort und einer Zahl eine ausliegende Wortgruppe inmitten von ganz vielen anderen Wörtern. Zum Beispiel Fluss 3. Das soll dann auf die Wörter Bach, Bett und Po hinweisen. Aber liegen wir daneben, könnte es das Ende des Spiels sein. Es ist immer wieder lustig zu sehen, wie die anderen denken bei Codenames. Alternativ unser aktueller Dauerbrenner, Flip 7. Kleine Schachtel, wenig Platzbedarf und reihum bekommen wir immer eine neue Karte. Alle Punkte darauf bekommen wir am Ende, aber wir müssen rechtzeitig aussteigen, denn sobald wir eine Karte doppelt bekommen, verlieren wir alles. Je höher der Kartenwert, also umso begehrter, umso häufiger sind sie im Deck. Dazu locken Sonderkarten mit zum Beispiel Extrapunkten. Es ist unfassbar simpel, weckt dabei aber Gier, Schadenfreude und Spannung. Flip 7. Und perfekt für lange Autofahrten, auch ohne Tisch, Smart 10. Unser Spielbrett ist handlich, in der Mitte stehen immer wieder neue Quizfragen, außen herum 10 mögliche Antworten und man kann das einfach reihum durchs Auto reichen. Damit vergeht auch die längste Fahrt wie im Flug mit Smart 10. Gibt's auch in der Familien- oder Harry Potter-Variante.
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9: Ich bin Moritz Einzel, guten Morgen. Grünen-Chef Banaschak hat die CDU aufgefordert, nach den Landtagswahlen im Osten auch mit der Linkspartei über eine mögliche Regierungsbildung zu sprechen. Im ZDF-Sommerinterview kritisierte er den Unvereinbarkeitsbeschluss.
10: Ja, ich halte das für unverantwortlich aus folgendem Grund. Man kann der Politik der Linken kritisch gegenüber eingestellt sein. Und dass zwischen der CDU und der Linken große Differenzen bestehen, ist ja klar. Aber Heidi Reicheneck will nicht die Mauer wieder aufbauen. Und Heidi Reicheneck will auch nicht massenhaft Menschen aus Deutschland ausweisen. Sie will nicht am Ende die Grundfesten der Demokratie einreißen.
9: Hintergrund der Forderung sind die Umfragewerte der AfD, besonders in Sachsen-Anhalt. Der Großbrand im belgischen Naturschutzgebiet Hohes Venn ist weiter in Richtung der deutschen Grenze vorgerückt. In der Eifel-Kleinstadt Monschau wurden 17 Häuser evakuiert, weil die Flammen nur noch etwa 300 Meter von Gebäuden entfernt waren. Leichter Regen und hohe Luftfeuchtigkeit spielten den Einsatzkräften dann in der Nacht in die Karten. Die US-Schauspielerin Hayden Panettiere ist tot. Das teilte ein Sprecher mit. Die frühere Verlobte von Ex-Box-Weltmeister Wladimir Klitschko wurde nur 36 Jahre alt. Die Umstände ihres Todes sind nicht bekannt. Panettiere machte sich als Schauspielerin in Film und Fernsehen einen Namen. Mit Wladimir Klitschko

0: hat sie eine Tochter.
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2: Mit Henrike Müller. Schlimmer Unfall an einer Nürnberger Baustelle. Am Wochenende ist ein Bauarbeiter durch das Dach der Kongresshalle 9 Meter in die Tiefe gestürzt und dabei schwer verletzt worden. Die Feuerwehr musste wegen der verwinkelten Bauweise und der schwer zugänglichen Unglücksstelle zahlreiche Geräte über längere Wege zum Verletzten bringen. Die Höhenrettung barg ihn schließlich gemeinsam mit dem Rettungsdienst. Der Arbeiter wurde mit einem Hubschrauber in eine Spezialklinik nach Erlangen geflogen. Warum er durch das Dach stürzte, ist noch unklar. Die Ermittlungen laufen.
3: Danke, Henny.
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3: Gerade eben war es genau 7:03. Achtung auf der A6 Nürnberg in Richtung Amberg zwischen Nürnberg-Langwasser und dem Kreuz Nürnberg-Ost. Vorsicht, ein Metallteil mitten auf der Fahrbahn. Und das war's. Nee, kein Blitzer, kein Stau mehr. Alles Paletti. Staus und Blitzer. Bitte an die 08.98.6.98.6. Gute Fahrt. Temperaturen aktuell um die 16 Grad haben wir in Kammerstein, in Mögeldorf und auch bei euch in Untermichelbach. Heute ein Sonne-Wolken-Regen-Mix. Temperaturen liegen maximal um die 22 Grad. Morgen, ja, noch ein bisschen kühler. Werte dann nur noch um 18 Grad, dazu viele Wolken und Regen. Mittwoch wechselhaft, also die ganze Woche bleibt sehr durchwachsen, maximal 23 Grad.
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3: Grüß euch und alle, die jetzt aus dem Urlaub wieder da sind. Willkommen zurück. Kommt gut an und vor allem denkt dran, Urlaub ist, was im Kopf passiert. Deswegen behaltet euch das Feeling noch ein bisschen bei. Wir schauen gleich mal rüber nach Erlangen, nach Elton John, Circle of Life und die 80er jetzt mit Roxette the Lock.

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0: schicken wir euch mit ganz viel Gefühl rein in die neue Woche. Ferienwoche Nummer 3, Montag, 17. August. Hier ist 98.6 Charivari, 13 nach 7.
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0: Ich habe mit ihm schon am Freitag gesprochen, weil er ist ab heute nämlich offiziell im Urlaub. Erlangens Stadtoberhaupt Jörg Follett. Was sind die Highlights in dieser Woche in Erlangen?
2: Ja, natürlich ist in Erlangen auch die Ferienzeit eingetreten, aber nichtsdestotrotz startet am Donnerstag unser Augustmarkt auf den Schlossplatz. Nach wie vor läuft unser Ferienprogramm, welches von der Stadt Erlangen und unseren Vereinen gestaltet wird, in vollen Zügen. Und auch unser Amt für Sport- und Gesundheitsförderung betreibt nach wie vor seine Bewegungskurse. Also es ist alles auf die Ferienzeit, auf die Sommerzeit ausgerichtet. Und natürlich gibt es weiterhin Stadtteil Kirchweih. Am Wochenende startet die Stadtteil Kirchweih in Kosbach.
0: Dann wünschen wir Ihnen jetzt einen schönen Urlaub.
2: Vielen Dank. Dankeschön.
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0: Ach, da geht doch die musikalische Sonne auf, oder? Mit Coldplay und Viva La Vida hier auf 98.6 Charivari. Schönen guten Morgen. Easy hat mir gerade eine WhatsApp geschickt ins Studio. 08.98.6. Guten Morgen, schreibt sie. Ich habe zwei Blitzer für euch. In Stein-Oberweiersbuch im Oberasbacher Weg Richtung Oberasbach und in Oberasbach in der Heinbergstraße kurz vorm Lidl. Dankeschön, Easy. Euch eine gute Fahrt.
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0: So, gucken wir mal ganz kurz auf die Zapfsäulen. Aktuell Super E10 214. Geht günstiger in Nürnberg an der Katzmanger Hauptstraße für 2,04 Euro ist der günstigste Preis. Und beim Diesel 2,18 in Rohr am Sand an der Tanke kostet der Liter Diesel zur Stunde 2,05 Euro. Euch

0: an eine gute und eine unfallfreie Fahrt. Und ab heute wird im Umfeld des Nürnberger Hafens wieder kräftig gebaut. Bis Mitte September sind mehrere Straßen betroffen. Insgesamt sind 3 Bauabschnitte geplant. Und wo es heute losgeht, das sagt uns Sörsprecher Tim Koss.
1: Die Hafenstraße und auch ein Teil der Wiener Straße muss saniert werden. Das liegt daran, dass wir die Hafenstraße sehr stark nutzen mussten als Umleitungsstrecke. Es war viel, viel mehr Verkehr als sonst und das sieht man jetzt leider der Straße stark an. Deswegen müssen wir hier ein bisschen sanieren und wollen bis Ende der Sommerferien damit fertig werden.
0: Dankeschön. Die Umleitungen sind übrigens ausgeschildert.
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8: Ich bin Moritz Heinzel. Guten Morgen. Grünen-Chef Banaschak hat die CDU aufgefordert, nach den Landtagswahlen im Osten auch mit der Linkspartei über eine mögliche Regierungsbildung zu sprechen. Im ZDF-Sommerinterview kritisierte er den Unvereinbarkeitsbeschluss.
9: Ja, ich halte das für unverantwortlich aus folgendem Grund. Man kann der Politik der Linken kritisch gegenüber eingestellt sein. Und dass zwischen der CDU und der Linken große Differenzen bestehen, ist ja klar. Aber Heidi Reicheneck will nicht die Mauer wieder aufbauen. Und Heidi Reicheneck will auch nicht massenhaft Menschen aus Deutschland ausweisen. Sie will nicht am Ende die Grundfesten der Demokratie einreißen.
8: Hintergrund der Forderung sind die Umfragewerte der AfD, besonders in Sachsen-Anhalt. Der Großbrand im belgischen Naturschutzgebiet Hohes Venn ist weiter in Richtung der deutschen Grenze vorgerückt. In der Eifel-Kleinstadt Monschau wurden 17 Häuser evakuiert, weil die Flammen nur noch etwa 300 Meter von Gebäuden entfernt waren. Leichter Regen und hohe Luftfeuchtigkeit spielten den Einsatzkräften dann in der Nacht in die Karten. Die US-Schauspielerin Hayden Panettiere ist tot. Das teilte ein Sprecher mit. Die frühere Verlobte von Ex-Box-Weltmeister Wladimir Klitschko wurde nur 36 Jahre alt. Die Umstände ihrer

0: ihres Todes sind nicht bekannt. Panettiere machte sich als Schauspielerin in Film und Fernsehen einen Namen. Mit Wladimir Klitschko hat sie eine Tochter.
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2: Mit Henrike Müller. Zwischen Gleisen und Reisehektik zieht bald ein Stück Schweden ein. IKEA eröffnet in gut einer Woche am 25. August einen Pop-up-Store im Nürnberger Hauptbahnhof. Der Möbelriese hatte im vergangenen Herbst bereits zeitweise ein Pop-up im ehemaligen Kaufhof. Jetzt bekommt er eine neue Bühne mitten im Einkaufsbahnhof. Geplant sind ausgewählte Lieblingsprodukte, ein Planungsbereich und schwedische Lebensmittel zum Mitnehmen. Was es dagegen nicht gibt, keine Rückgaben, keine Reklamationen und kein Bistro. Auf die typischen Hotdogs müssen Kunden also verzichten. Wie lange der Laden bleibt, lässt IKEA offen. Klar ist nur, das Angebot ist auf kurze Zeit angelegt. Für Nürnberg ist das trotzdem ein kleines Signal, denn eine eigene große IKEA-Filiale hat die Stadt bis heute nicht.
3: No Hotdogs, no Party, oder?
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3: So, kurzer Blick auf die Straßen. Aktuell haben wir ein paar Blitzer für euch in Fürth. Friedlandstraße auf Höhe Bahnhof Alte Feste beidseitig. In Oberasbach-Heinbergstraße und in Stein-Oberweiersbuch im Oberasbacher Weg in Richtung Oberasbach. Staus und Blitzer bitte an die 08000 98 6 98 6. Kommt alle gut an. Ja, Wetter in dieser Woche wechselhaft durchwachsen. Aktuell noch größtenteils sonnig. Temperaturen um 17 Grad in Poppenreuth, in Schwarzenbruck und auch bei euch in Hilpoltstein. Heute Nachmittag, dann oder heute Vormittag schon, teilweise Regenschauer möglich. Temperaturen liegen maximal um 22 Grad. Morgen eher sehr bewölkt, wechselhaft Temperaturen um die 18 Grad, dann gibt es immer wieder mal Regenschauer. Auch Mittwoch und Donnerstag bleibt es, ja, wechselhaft, Mischmasch, Sonne, Wolken, Regen, Temperaturen maximal um 23 Grad.
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3: Ich grüße euch. Wer möchte denn 50 Euro fürs Hotel und Restaurant im Pillhofer gewinnen? Fragezeichen, mal Hand hoch. Okay, dranbleiben. Das ist unser Wochenpreis gleich im 80er-Quiz nach Crowded House, Don't Dream It's Over und die 90er jetzt mit Everything But The Girl und Missing.
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0: einfach zeitlos schön, gell? 40 Jahre alt, aber immer noch so aktuell. Crowded House und Don't Dream It's Over hier auf 98.6 Charivari.
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0: Und wir bleiben gleich mal im Jahr 1986 und gehen genau auf den Tag zurück. Auf den 17. August 86, ein Sonntag übrigens, um Punkt 17.22 Uhr läuft dieses Intro im ZDF. Achtung! Das war eine Sportsendung. Ich hätte gern von euch gewusst, wie hieß denn diese Sportsendung? ZDF, Sonntag, 17.22 Uhr. 0800 98 6 98 6. Wer es weiß, ruft kurz durch und holt sich den Tagessieg im Charivari 80er Quiz.

0: 10 vor 8 hier in ein neuer Morgen auf 98.6 Charivari. Kommt alle gut rein.
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0: So, und ich programmiere mal den Fluxkompensator auf den 17. August 1986. Ganz genau 40 Jahre zurück in der Zeit, ein Sonntag damals. Und da lief um Punkt 17.22 Uhr, wie immer am Sonntag, dieses Intro im ZDF. Eine Sportsendung? Nur welche? Das ist die große Frage. 0800 98 6 98 6. Und der Micha weiß es, gell? Ah. Er weiß es doch nicht. Vielleicht wisst ihr ja und sichert euch den Tagessieg. Es geht in dieser Woche um einen Essensgutschein im Wert von 50 Euro für Hotel und Restaurant im Pillhofer. Also ruf kurz durch, wie hieß die Sportsendung, die damals immer um 17.22 im ZDF lief? Die Sportschau lief ARD auf ARD. Und was lief im ZDF? Ja, ruf durch. 0800 98 6 98 6.

0: zwar die Musik, um die es geht. Heute im 80er-Quiz. Welche Sportsendung war das damals an diesem 17. August 1986? Also genau heute vor 40 Jahren. 0800 98 6 98 6.
1: Ja, guten Morgen, Christoph, der Lutz hier.
0: Ja, Lutz, servus, grüß dich.
1: Das ist die CDF-Sportreportage gewesen.
2: Guten Tag, liebe Zuschauer, ich darf Sie begrüßen zur Sportreportage.
0: Ganz genau, die Sportreportage war es, richtig. Lutz, du bist im Topf dann für Freitag, wenn es um unseren Wochenpreis geht. 50 Euro fürs Hotel und Restaurant im Pinhofer.
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12: Ich bin Moritz Einzel. Guten Morgen. Es ist der größte Waldbrand in der belgischen Geschichte, das Feuer im Hohen Venn. Weil die Flammen immer näher an Monschau in Deutschland herangerückt sind, mussten dort etwa 30 Menschen ihre Häuser verlassen. Feuerwehrsprecher Tobias Schell.
13: Es handelt sich dort um einen Nadelwald, der relativ schnell abbrennen kann. Die Windrichtung mussten wir auch noch mit bedenken und daher haben wir schnell reagiert.
12: Momentan kommt leichter Regen den Arbeiten der Einsatzkräfte im Hohen Venn entgegen. Die US-Schauspielerin Hayden Panettiere ist im Alter von nur 36 Jahren gestorben. Das berichten mehrere US-Medien und berufen sich auf ihren Agenten und ihren Vater. Die Umstände ihres Todes sind noch unklar. Thomas Bremser berichtet.
14: Serienfans ist Panettiere durch ihre Rollen in der Mystery-Serie Heroes und dem Musikdrama Nashville bekannt. Auch in der Horrorreihe Scream spielte sie zweimal mit. Der frühere Kinderstar war mit Ex-Box-Weltmeister Wladimir Klitschko verlobt. Die beiden haben eine gemeinsame Tochter. Panettiere sprach mehrfach offen über frühere Alkoholprobleme und Depressionen nach der Geburt ihrer Tochter.
12: Finanzminister Klingbeil will Startups unterstützen. Da soll es um bessere steuerliche Bedingungen gehen. Dem Redaktionsnetzwerk Deutschland sagte der SPD-Chef, die Bundesregierung werde dafür sorgen, dass deutlich mehr privates Kapital in junge, innovative Unternehmen fließt.
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16: Mit Henrike Müller. Es war ein heißes Derby, und zwar im wahrsten Sinne des Wortes. Mit 4:2 hat der Club beim Franken-Derby gegen Greuther Fürth gewonnen und sicherte sich damit die Tabellenspitze. Spieler und Fans mussten bei Temperaturen

0: Temperaturen um 35 Grad ganz schön schwitzen. Dafür musste der Rettungsdienst relativ wenig Kreislaufzusammenbrüche behandeln. Alles in allem blieb das Derby weitgehend friedlich. Bei einem Fanmarsch mit rund 2000 Kleeblatt-Anhängern wurde mehrfach Pyrotechnik eingesetzt und auch im Lager der Gästefans wurde wiederholt Pyro abgebrannt. Das Konzept der Polizei, die Fans konsequent zu trennen, ging aber auf. Die Einsatzkräfte mussten nur in Einzelfällen einschreiten. Insgesamt waren rund um das Franken-Derby mehrere hundert Polizeibeamte und Bereitschaftspolizisten im Einsatz.
1: Danke, Henny.
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1: Um 8:03, Achtung, Blitzer in Fürth-Friedlandstraße auf Höhe Bahnhof Alte Feste beidseitig. Dann haben wir einen in Stein-Oberweiersbuch im Oberasbacher Weg Richtung Oberasbach und in Oberasbach auch nochmal auf der Heinbergstraße. Staus und Blitzer bitte immer gleich an die 08000 98 6 98 6. Gute Fahrt euch allen. Das ist noch schön, noch sonnig. Temperaturen aktuell so um die 18 Grad an der Kaiserburg in Mögeldorf und auch bei euch in Großhabersdorf. Heute allerdings dann ab Vormittag zieht sich's langsam zu. Regen könnte reinkommen. Temperaturen maximal heute um die 22, 23 Grad. Morgen noch durchwachsener, mehr Wolken, mehr Regen am Nachmittag, Abend und nachts. Temperaturen nur noch um 18 Grad. Mittwoch, Donnerstag dann wieder ein bisschen aufgelockert, aber der Regen bleibt bei 23 Grad.
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1: Und er gehört zu den beliebtesten Kabarettisten in Deutschland, auch wenn man ihn wegen seines breiten Bayerisch nicht überall versteht. Gerhard Polt, er ist heute im Biergarten.
3: Schau, wenn man ein Weißbier 2, hey, höchstens 8. Hey, weil ich würde da noch eine normale halbe auch noch trinken. Ne?
1: Ganz genau. Hey. Gleich mehr von ihm. Gerhard Polt im Biergarten, machen wir nach Phil Collins. In the Air Tonight und Sixpence None the Richer jetzt für euch hier auf 98.6 Charivari mit Kiss Me.

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0: Schönen guten Morgen. Kommt alle gut rein in die neue Woche. Montag.
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0: So, Achtung. Anschnallen. Gerhard Polt ist ein Verfechter der Biergartenkultur. Eindeutig.
2: Ich bin ein Naturmensch. Ich muss ja, ich kann nicht in der Stumm

0: In Hockey, ich muss aussehen. Ich muss in die Natur, ich muss am Biergarten, ich muss. Verstehst du was? Okay, ich gehe in den Biergarten, aber wie gesagt, normal, ich schaffe mal ein Weißbier, zwei, hey, höchstens acht. Hey, weil nein, weil ich würde danach noch eine normale halbe auch noch trinken. Nein? Hey. Und erst spät am Abend noch, verstehst du, wenn es stark ist, nein? Hey, wo Ruhe ist, okay, im Biergarten drin, das sagst du, der Maikäfer schlaft. Okay. Dann lege ich mir einen Bock auf. Okay. Du, bald die Temperatur stimmt. Die Temperatur muss stimmen. Okay. Wenn die Temperatur noch geht, da runter, okay, wie ein Sirup. Okay. Ich sage, okay, beim Bock, da weiß ich, was ich habe. Okay, da habe ich meine 8%, okay, die kriege ich bei keiner Sparkasse. Okay. Das ist doch. Okay.
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0: 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Wir wünschen euch eine schöne dritte Ferienwoche. Vielleicht seid ihr ja gerade auf dem Sprung. Ab in Urlaub. Okay, was ist wichtig? Auto ist vollgetankt. Die Frau ist mit dabei. Die Kinder sind mit dabei. Das Handy ist am Start. Und natürlich die EC-Karte. Und die ist ja im Urlaub dann ganz schnell gezückt. Im Restaurant, am Geldautomaten oder beim Mietwagen. Aber genau da gibt es ja ein paar kleine Fallen, die am Ende unnötig Geld oder Nerven kosten können. Unsere Jetsetter-Kollegin Melissa hat sich mal angeschaut, worauf ihr beim Bezahlen mit Karte im Ausland achten solltet. Jetzt von Euro oder Landeswährung bis hin zur Mietwagenkaution. Melissa, was müssen wir wissen?
1: Also bevor ihr überhaupt losfahrt oder in den Flieger steigt, schaut wirklich einmal kurz in eure Banking-App oder ins Preisverzeichnis von eurer Karte. Manche Banken verlangen nämlich nochmal extra Gebühren, wenn ihr in einer Fremdwährung bezahlt oder Geld abhebt, andere wiederum nicht. Außerdem würde ich nie nur mit einem einzigen Zahlungsmittel in den Urlaub fahren. Eine Karte, ein bisschen Bargeld und wenn ihr eine habt, dann sogar noch eine zweite Karte. Und die dann am besten auch nicht direkt neben die erste packen. Weil wenn der Geldbeutel weg ist, bringt euch die Ersatzkarte auch nichts mehr. Und falls ihr einen Mietwagen gebucht habt, checkt vorher unbedingt ab, welche Karte für die Kaution verlangt wird. Manche Vermieter nehmen keine Debitkarten, sondern verlangen wirklich eine Kreditkarte. Und die muss dann auch noch auf den Namen vom Hauptfahrer laufen. Das könnte ziemlich ärgerlich werden, wenn man das erst am Schalter bemerkt.
0: Da hast du recht. Danke, Melissa. Worauf ihr beim Bezahlen achten solltet, da hat Maxi gleich hier um 20 nach 10 ungefähr. Weitere Tipps für euch hier auf eurer Lieblingsstation Charivari.

0: Haben wir eigentlich schon genügend Baustellen in Franken? Glaube nicht, oder? Denn ihr, liebe Autofahrer, müsst euch wieder in Geduld üben. Rund um den Nürnberger Hafen gibt's wieder neue Baustellen. Und Henny Müller bringt euch da gleich mal auf den neuesten Stand der Dinge in den Nachrichten. Franken live hier auf 98.6 Charivari. In 2,5 Minuten.
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11: Ich bin Moritz Einzel. Guten Morgen. Es ist der größte Waldbrand in der belgischen Geschichte, das Feuer im Hohen Venn. Weil die Flammen immer näher an Monschau in Deutschland herangerückt sind, mussten dort etwa 30 Menschen ihre Häuser verlassen. Feuerwehrsprecher Tobias Schell.
12: Es handelt sich dort um einen Nadelwald, der relativ schnell abbrennen kann. Die Windrichtung mussten wir auch noch mit bedenken und daher haben wir schnell reagiert.
11: Momentan kommt leichter Regen den Arbeiten der Einsatzkräfte im Hohen Venn entgegen. Die US-Schauspielerin Hayden Panettiere ist im Alter von nur 36 Jahren gestorben. Das berichten mehrere US-Medien und berufen sich auf ihren Agenten und ihren Vater. Die Umstände ihres Todes sind noch unklar. Thomas Bremser berichtet.
13: Serienfans ist Panettiere durch ihre Rollen in der Mystery-Serie Heroes und dem Musikdrama Nashville bekannt. Auch in der Horrorreihe Scream spielte sie zweimal mit. Der frühere Kinderstar war mit Ex-Box-Weltmeister Wladimir Klitschko verlobt. Die beiden haben eine gemeinsame Tochter. Panettiere sprach mehrfach offen über frühere Alkoholprobleme und Depressionen nach der Geburt ihrer Tochter.
11: Finanzminister Klingbeil will Startups unterstützen. Da soll es um bessere steuerliche Bedingungen gehen. Dem Redaktionsnetzwerk Deutschland sagte der SPD-Chef, die Bundesregierung werde dafür sorgen, dass deutlich mehr privates Kapital in junge, innovative Unternehmen fließt.
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14: Mit Henrike Müller. Autofahrer rund um den Nürnberger Hafen müssen sich ab heute auf Umwege einstellen. Die Hafenstraße ist für die ganze Woche zwischen westlicher Donaustraße und Bremer Straße gesperrt. Auch ein Teil des Frankenschnellwegs ist dicht, ebenso die Lechstraße und ein Stück der Hamburger Straße. Sir-Sprecher Tim Koss hofft auf Verständnis.
15: Für die Autofahrer heißt es mal wieder, eine Umleitung zu nehmen. Wir sanieren in 3 Abschnitten. Die Umleitungen sind jetzt ausgeschildert. Gerne auch bei uns auf der Homepage vorbeischauen. Da sieht man das auch auf den Karten. Im ersten Abschnitt kann man über die Donaustraße ausweichen. Das ist ein kleiner Umweg, ein bisschen mehr Zeit mitbringen, aber grundsätzlich kommt man durch.
14: Die Arbeiten laufen bewusst in den Sommerferien, wenn weniger Verkehr erwartet wird. Insgesamt sollen bis 11. September 3 Straßenabschnitte saniert werden.
16: Danke, Henny.
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16: Und wir bleiben beim Verkehr und schauen mal ganz kurz auf die Blitzer jetzt um gleich 3 Minuten nach 8:30. In Fürth wird geblitzt auf der Friedlandstraße auf Höhe Bahnhof Alte Feste beidseitig. In Stein-Ober

0: Oberweiers Buch im Oberasbacher Weg in Richtung Oberasbach und dann noch in Oberasbach selbst in der Heinbergstraße. Staus und Blitzer bitte immer gleich an die 08000 98 6 98 6. Gute Fahrt euch allen. Ja, das sieht noch gut aus. Noch scheint die Sonne. Temperaturen haben wir aktuell so um die 19 Grad in Feucht, in Rot und auch bei euch in Buchenbühl. Am Vormittag beginnt es dann langsam sich zuzuziehen und es kann auch Regenschauer geben. Heute immer wieder mal, morgen wird es dann noch wolkiger, 18 Grad Top-Temperatur, morgen nur noch Mittwoch, Donnerstag durchwachsen, Sonne, Wolken, Regen im Mix bei Temperaturen bis maximal 23 Grad. Also, glaube der Hochsommer ist vorbei.
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0: So, wir haben schon am Freitag mit Erlangens Oberbürgermeister Jörg Vollet gesprochen, weil der ist nämlich ab heute im Urlaub. Was passiert in Erlangen in dieser Woche? Haben wir ihn gefragt. Gleich die Highlights der Woche hier auf 98.6 Charivari. Und in der Hitstory, da reichen wir mal den Holländer rum. Was das zu bedeuten hat, das erfahrt ihr, wenn er dranbleibt, in einer Viertelstunde. In der 98.6 Charivari Hitstory des Tages.

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0: Da schicken wir euch mit ganz viel Gefühl rein in die neue Woche. Ferienwoche Nummer 3, Montag, 17. August.
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0: Ich habe mit ihm schon am Freitag gesprochen, weil er ist ab heute nämlich offiziell im Urlaub. Erlangens Stadtoberhaupt Jörg Vollert. Was sind die Highlights in dieser Woche in Erlangen?
2: Ja, natürlich ist in Erlangen auch die Ferienzeit eingetreten, aber nichtsdestotrotz startet am Donnerstag unser Augustmarkt auf dem Schlossplatz. Nach wie vor läuft unser Ferienprogramm, welches von der Stadt Erlangen und unserem Verein gestaltet wird, in vollen Zügen. Und auch unser Amt für Sport- und Gesundheitsförderung betreibt nach wie vor seine Bewegungskurse. Also es ist alles auf die Ferienzeit, auf die Sommerzeit ausgerichtet. Und natürlich gibt es weiterhin Stadtteilkirchweih. Am Wochenende startet die Stadtteilkirchweih in Kosbach.
0: Dann wünschen wir Ihnen jetzt einen schönen Urlaub.
2: Vielen Dank. Dankeschön.
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0: 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Hier ist Christoph Öhm und die Hitstory des Tages.
1: Jugendliche, die über Drogen singen, das ging gar nicht und schon überhaupt nicht Anfang der 80er Jahre. Pastor Dutchie, was so viel heißt wie, hey, reich mal den Holländer rum, heißt in der Originalversion von den Mighty Diamonds Pastor Coochie und handelt von Joints und Marihuana. Die britisch-jamaikanische Reggae-Band Musical Youth wollte den Song also etwas entschärfen und ersetzte die Rauschgiftvokabeln durch Lebensmittel. Mit Erfolg, denn das Lied erreichte in Kanada, Großbritannien, Irland, Australien, Neuseeland, der Schweiz, Niederlande und Belgien Platz 1 der Charts und wurde sowas wie der inoffizielle Sommerhit 1982. Musical Youth, Pass the Dutchie.
2: Rules, die Nierschein, mit Wörschein.

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6: Ich bin Moritz Einzel. Guten Morgen. Anschub für Startups. Finanzminister Klingbeil will sie mit besseren steuerlichen Bedingungen unterstützen. Die Bundesregierung werde so dafür sorgen, dass deutlich mehr privates Kapital in junge, innovative Unternehmen fließe, sagte Klingbeil dem Redaktionsnetzwerk Deutschland. Junge Unternehmen scheiterten in Deutschland zu oft am Kapital für den nächsten Wachstumsschritt. Das Rekordniedrigwasser im Rhein und an anderen Flüssen belastet zunehmend auch Bauherren. Da Transportschiffe deutlich weniger laden können, verzögern sich Lieferungen für die Baubranche, hieß es vom Verband Baugewerblicher Unternehmer Hessen. Und die Materialkosten steigen noch weiter. Die US-Schauspielerin Hayden Panettiere ist tot. Wie US-Medien unter Berufung auf ihr Umfeld melden, starb sie im Alter von nur 36 Jahren. Panettiere spielte unter anderem in der Serie Heroes und in der Filmreihe Scream mit. Mit ihrem früheren Partner, dem Xbox-Weltmeister Wladimir Klitschko, hat sie eine Tochter.
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8: Mit Henrike Müller. In Nürnberg duftet es schon weihnachtlich und das mitten im Hochsommer. Viele Lebküchnereien haben ihre Produktion für das anstehende Herbst- und Weihnachtsgeschäft hochgefahren. Auch beim größten Versender Lebkuchen Schmidt glühen wieder die Öfen, bestätigt Unternehmenssprecher Andreas Hock.
9: Ja, momentan ist natürlich bei uns absolute Hochsaison, was die Vorbereitungen für die Weihnachtszeit angeht. Das bedeutet, wir backen 24 Stunden, 6 Tage die Woche. Also die Backöfen laufen sprichwörtlich heiß momentan bei Lebkuchen Schmidt.
8: Offizieller Saisonstart ist am 5. September und der wird groß am Hauptmarkt und in der Zollhausstraße gefeiert.
10: Danke, Henny.
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10: Ja, halb Franken ist im Urlaub, man merkt's. Verkehrstechnisch alles okay. Blitzer haben wir in Fürth, Friedlandstraße, Höhe Bahnhof Alte Feste beidseitig. Stein-Oberweiersbuch am Oberasbacher Weg Richtung Oberasbach und in Oberasbach auf der Heinbergstraße. Staus und Blitzer bitte immer gleich an die 08000 98 6 98 6. Kommt alle gut und sicher durch. So, Hochsommer haben wir hinter uns gelassen mit Temperaturen über 30 Grad. Die kriegen wir nicht mehr, zumindest nicht in dieser Woche. Heute maximal 22 Grad, davon haben wir 20 schon erreicht. Und zwar in der Gartenstadt in Zirndorf und auch bei euch in Zabow. Am Dienstag und am Mittwoch eher wechselhaft regnerisch. Temperaturen liegen so zwischen 18 Grad morgen und 23 Grad dann am Mittwoch.
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10: Schon mal Hand hoch, wer von euch nutzt WhatsApp? Ja, fast alle, gell? Das ging ja einfach über die Handynummer. Jetzt gibt's aber bald auch die Möglichkeit, per Benutzername aktiv zu werden. Warum das aber keine so gute Idee ist, das sagen wir euch gleich hier in der Viertelstunde.

Erstmal eine Riesenportion richtig cooler 80er, 90er auf die Ohren. Vanessa Williams gleich, die Fine Young Cannibals, She Drives Me Crazy. Und der Altmeister Lionel Richie, All Night Long. Well,

0: Hallo, schönen Montagvormittag hier auf 98.6 Charivari. Bisher funktioniert der WhatsApp einfach über die Handynummer. Jetzt kommt aber nach und nach auch die Möglichkeit, per Benutzername auf WhatsApp aktiv zu sein. Bedeutet, also wenn ich mit jemandem chatten möchte, muss ich nicht mehr die Handynummer haben, sondern kann ihn auch mit dem Benutzernamen finden. Und dafür kann man sich seit Juli seinen Benutzernamen, also zum Beispiel Vorname, Punkt, Nachname, reservieren. Kollege Patrick aus der Charivari-Redaktion ist bei unserer Redaktionskonferenz aber direkt mal dazwischen gegrätscht und hat davon abgeraten. Patrick, warum eigentlich?
1: Es klingt ja total verlockend. Ich nehme als WhatsApp-Namen Vorname, Punkt, Nachname oder auch meinen Instagram-Benutzernamen, damit alles einheitlich ist. Aber das bringt auch so ein paar Gefahren mit sich. Denk mal drüber nach. Bisher brauche ich ja die Handynummer, um euch auf WhatsApp anzuschreiben. Wenn es bald auch mit Benutzernamen geht und der derselbe ist wie auf Instagram, könnte ich euch einfach nur anschreiben, wenn ich euren öffentlichen Instagram-Namen habe, euch auf Instagram gesehen habe. Und das möchte ich ja vielleicht gar nicht. Oder auch Bots und Betrüger könnten das nutzen, um euch anzuschreiben und in eine Falle zu locken. WhatsApp hat dafür vorgesorgt. Die haben den sogenannten Benutzernamen-Schlüssel. Den kann man aktivieren. Den sieht man in den Einstellungen. Und das ist dann wie eine PIN, die Leute zusätzlich brauchen, um mich kontaktieren zu können. Würde ich auch empfehlen. Aber dann macht es natürlich nicht mehr so viel Sinn mit dem Benutzernamen. Ansonsten ist mein Tipp eben, nutzt nicht denselben Benutzernamen wie woanders. Aber sichert euch den Benutzernamen, den ihr wollt, möglichst bald, damit er dann nicht weg ist. Weil jeden Benutzernamen gibt es natürlich nur einmal.
0: Alles klar, danke Patrick. Also eure Benutzernamen könnt ihr in den WhatsApp-Einstellungen unter Konto und Benutzername wählen. Aktuell kann man sich die Namen sichern, noch nicht nutzen. Uns erreicht ihr übrigens bald dann unter dem Benutzernamen 986 Charivari oder natürlich weiterhin unter der 08000 98.6 98.6.
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13: Grüß euch, schönen Montag, dritte Ferienwoche. Und was tun, wenn das Wetter im Urlaub schlecht ist am Urlaubsort und man nichts machen kann? Außer vielleicht Uno oder Kniffel spielen. Aber das wird ja auch irgendwann mal langweilig. Wir haben das mal erlebt in Kroatien, da hat es eine Woche lang nur geschifft. Und wir wussten nicht mehr, was tun mit den Kindern. Sarina hat da einen echt wertvollen Tipp für euch gleich hier in unserer neuen Rubrik 98.6 Charivari Urlaubsreif in 12 Minuten. Hello.

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0: Das ist er, euer Lieblingssender hier, 98.6 Charivari. Einen wunderschönen guten Morgen.
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0: Ja, für alle, denen ich sehe, was du nicht siehst, Mau Mau oder Kniffel ausreicht, hat Kollegin und Brettspielsammlerin Sarina super Tipps für Spiele, die auch unterwegs hervorragend mit der ganzen Familie funktionieren.
2: Wir starten mit dem Spiel des Jahres 2016, Codenames. Dabei beschreiben wir mit nur einem Wort und einer Zahl eine ausliegende Wortgruppe inmitten von ganz vielen anderen Wörtern. Zum Beispiel Fluss 3. Das soll dann auf die Wörter Bach, Bett und Po hinweisen. Aber liegen wir daneben, könnte es das Ende des Spiels sein. Es ist immer wieder lustig zu sehen, wie die anderen denken bei Codenames.

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So, ich muss wieder den Roller runter. Rauswischen. Licht aus. Klimaanlage aus. Und da. Ach so. Ach, Jenny hat heute gar keine Sendung. Ach so, wer macht dann? Maxi. Okay, also gut, dann muss ich mich erstmal hier drauf einstellen. Ach, Jenny hat Urlaub, genau. Was Maxi gern so hätte, dann können wir das ab morgen einrichten. Ich bin Christoph, wünsche euch gleich viel Spaß mit Maxi. Bis morgen!

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6: Ich bin Moritz Einzel. Das enorme Feuer im Naturschutzgebiet Hohes Venn in Belgien ist näher an die deutsche Grenze herangerückt. Im Moment sei die Lage aber stabil, sagt die Feuerwehr. In der Nacht mussten rund 30 Bewohner in Monschau zur Sicherheit ihre Häuser verlassen. Claudia Wächter berichtet.
7: Es regnet und das hilft natürlich den Einsatzkräften, macht aber auch den Leuten Hoffnung, die aus ihren Häusern flüchten mussten, die nun um ihr Hab und Gut bangen. Bis auf einige hundert Meter war die Flammenfront an das Wohngebiet in Monschau herangerückt. Im Minutentakt waren Transporter mit Wassertanks ins Einsatzgebiet gerollt. Seit heute Morgen sind auch wieder Löschhubschrauber unterwegs, denn unter Kontrolle ist der größte Waldbrand in Belgiens Geschichte noch nicht.
6: Offenbar verlassen immer mehr Migranten und abgelehnte Asylbewerber freiwillig Deutschland. Laut den Funke-Zeitungen reisten in den ersten 6 Monaten des Jahres fast 9.300 Menschen im Rahmen von Rückkehrprogrammen zurück in ihre Heimat. Das waren etwa 2.000 mehr als im Vorjahreszeitraum. Die Behörden schoben fast 19.000 Menschen ab. Etwa jeder 10. junge Mensch im Alter zwischen 20 und 24 Jahren ist in Deutschland ohne Job, Bildungs- oder Ausbildungsplatz. Der Anteil ist höher als in den Niederlanden, Schweden oder Tschechien, aber liegt unter dem EU-Schnitt von 12,9%, wie das Statistische Bundesamt berichtet. Am höchsten ist die Quote in Rumänien mit 22,8%.
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9: Mit Henrike Müller. Zwischen Gleisen und Reisehektik zieht bald ein Stück Schweden ein. IKEA eröffnet in gut einer Woche am 25. August einen Pop-up-Store im Nürnberger Hauptbahnhof. Der Möbelriese hatte im vergangenen Herbst bereits zeitweise ein Pop-up im ehemaligen Kaufhof. Jetzt bekommt er eine neue Bühne mitten im Einkaufsbahnhof. Geplant sind ausgewählte Lieblingsprodukte, ein Planungsbereich und schwedische Lebensmittel zum Mitnehmen. Was es dagegen nicht gibt, keine Rückgaben, keine Reklamationen und kein Bistro. Auf die typischen Hotdogs müssen Kunden also verzichten. Wie lange der Laden bleibt, lässt IKEA offen. Klar ist nur, das Angebot ist auf kurze Zeit angelegt. Für Nürnberg ist das trotzdem ein kleines Signal, denn eine eigene große IKEA-Filiale hat die Stadt bis heute nicht.
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10: Da ist es ruhig auf den Straßen. Aber wenn ihr was gesehen habt, Staus oder Blitzer, dann meldet es doch gerne. Immer kostenfrei an die 08000 986 986. Einfach per Anruf oder per WhatsApp. Der Hitzesommer, der gönnt uns heute mal eine kleine Pause. 21 Grad sind es gerade in Gebitzenhof. 21 messen wir auch bei euch in Bislohe und draußen in Hilboldstein. 23 werden es heute maximal. Am Nachmittag könnten kleinere Schauer dabei sein. Morgen und am Mittwoch wird es dann ungemütlicher, denn regnerisch wird's und es kühlt auch noch ein bisschen weiter ab.
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10: Mit mir, dem Maxi. Hi zusammen und Grüße gehen direkt mal raus an Jenny. Die ist jetzt im wohlverdienten Urlaub und wie ich sie kenne, schlürft sie vielleicht gerade auch schon den ersten Cocktail an der Hotelbar. Es sei ihr vergönnt und den musikalischen Cocktail, den habe ich jetzt auch für euch am Start. Mit echter Abwechslung für Franken. Ganz viel Entspannung bringt uns der 90er von UB40, Mike and the Mechanics. Die holen uns zurück in die 80er und genau da, da starten wir jetzt auch durch und zwar mit Cher aus dem Jahre 89.

Im Urlaub, da ist es doch Fluch und Segen gleichzeitig. Das Bezahlen mit Karte. Der Maxi hier auf 98.6 Charivari. Hi. Ja, gerade seitdem man die Karte gar nicht mehr einstecken muss, geht das doch so schnell. Hier ein Zehner abgebucht, da mal schnell ein Fuffi weg. Ja, Kollege Christoph Öhm aus Ein neuer Morgen, der hat heute früh

0: schon mit euch gesprochen und hat euch Tipps gegeben, was ihr vorm Urlaub tun könnt, um im Urlaub dann sicher mit Karte zu bezahlen. Und Kollegin Melissa, die hat jetzt auch noch einen Tipp für uns. Und zwar, was machen wir denn im Urlaub? Worauf muss man denn da achten?
1: Also der wichtigste Tipp beim Bezahlen im Ausland ist, wenn euch das Kartengerät außerhalb der Eurozone fragt, Euro oder Landeswährung, dann nehmt in der Regel die Landeswährung. Hinter der Euro-Auswahl steckt nämlich oft die Kostenfalle. Dynamic Currency Conversion, also eine Sofortumrechnung. Dabei rechnet der Händler den Betrag direkt in Euro um und der Wechselkurs kann deutlich schlechter sein. Also lieber Kronen, Schweizer Franken oder Pfund auswählen und nicht Euro. Das gleiche gilt übrigens auch, wenn ihr Bargeld abhebt. Wenn der Automat euch zum Beispiel fragt, wollt ihr tschechische Kronen oder direkt den Betrag in Euro abbuchen lassen, nehmt die Kronen. Denn übernimmt normalerweise eure Bank bzw. euer Kartenanbieter die Umrechnung. Und das ist meistens günstiger als die Sofortumrechnung vom Automaten. Und schaut doch unbedingt beim Geldabheben wirklich bis zum Schluss aufs Display. Manche Automaten verlangen noch eine zusätzliche Betreibergebühr. Und die muss euch aber vorher angezeigt werden. Und wenn die euch zu hoch vorkommt, einfach abbrechen und einen anderen Automaten ausprobieren. Manchmal lohnt es sich auch zu schauen, ob eure Bank im Urlaubsland Partnerbanken hat.
0: Okay, danke Melissa. Für alle, die gerade nicht im Urlaub sind, aber davon träumen wollen, gibt's jetzt ein bisschen Entspannung für die Ohren, denn das sind die meisten 80er, 90er hier auf 98.6 Charivari. Jetzt mit Mike and the Mechanics, Silent Running.

0: Haferflocken, Brötchen, Rührei. Also, ich habe keine Ahnung, was Joe Cocker immer so gefrühstückt hat. Aber ich vermute mal, damit kriegt man diese Reibeisenstimme vielleicht eher nicht hin. Naja, die hören wir auf jeden Fall jetzt gleich hier in einer halben Stunde extra viel Musik am Stück. Außerdem mit dabei die Backstreet Boys, Fox the Fox. Und jetzt starten wir rein mit einem 90er von London Beat. Das sind die meisten 80er, 90er hier auf 98.6. Charivari.
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0: Nürnberg wird mal wieder um eine Baustelle reicher. Und wo genau seit heute gebaut wird, das weiß gleich Kollegin Tanja Scholl in Franken live, unseren 98.6 Charivari Nachrichten. Und damit ihr ganz stressfrei durch jeden Baustellenstau kommt, habe ich danach die meisten 80er, 90er für euch. Mit den Bengals und Blondie Maria. Maxi hier, schönen Montag euch.
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2: Ich bin Joshua Heise. Etwa jeder 10. junge Mensch zwischen 20 und 24 Jahren ist in Deutschland ohne Job oder Ausbildungsplatz. Das berichtet das Statistische Bundesamt und beruft sich auf internationale Vergleichsdaten. Diana Kramer berichtet.
3: Auffällig in der Statistik ist, dass anders als in vielen anderen EU-Ländern hierzulande mehr junge Menschen in Großstädten ohne Job oder Ausbildungsplatz sind als auf dem Land, wo es in der Regel ja weniger Angebote gibt. Unabhängig von der Region wollen sich viele nach dem Schulabschluss oder Studium erstmal orientieren und zum Beispiel reisen oder sie warten auf den richtigen Studien- oder Ausbildungsplatz.
2: Anschub für Start-ups. Finanzminister Klingbeil will sie mit besseren steuerlichen Bedingungen unterstützen. Die Bundesregierung werde so dafür sorgen, dass deutlich mehr privates Kapital in junge, innovative Unternehmen fließe, sagte Klingbeil dem Redaktionsnetzwerk Deutschland. Junge Unternehmen scheiterten in Deutschland zu oft am Kapital für den nächsten Wachstumsschritt. Der Großbrand im belgischen Naturschutzgebiet Hohes Venn ist weiter in Richtung der deutschen Grenze vorgerückt. In der Eifel-Kleinstadt Monschau wurden 17 Häuser evakuiert, weil die Flammen nur noch etwa 300 Meter von den Gebäuden entfernt waren. Leichter Regen und hohe Luftfeuchtigkeit spielen den Einsatzkräften aber seit der Nacht in die Karten.
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4: Mit Tanja Scholl. Ferienzeit heißt Baustellenzeit. Ab heute wird im Umfeld des Nürnberger Hafens wieder kräftig gebaut. Bis Mitte September trifft es gleich mehrere Straßen. Insgesamt sind 3 Bauabschnitte geplant. Wo es heute losgeht, erklärt SIR-Sprecher Tim Koss.
5: Die Hafenstraße und auch ein Teil der Wiener Straße muss saniert werden. Das liegt daran, dass wir die Hafenstraße sehr stark nutzen mussten als Umleitungsstrecke. Es war viel, viel mehr Verkehr als sonst und das sieht man jetzt leider der Straße stark an. Deswegen müssen wir hier ein bisschen sanieren und wollen bis Ende der Sommerferien damit fertig werden.
4: Die Umleitungen sind ausgeschildert. Im zweiten Bauabschnitt wird dann zwischen Bremer und Rotterdamer Straße saniert. Anfang September beginnt dann die Erneuerung der Fahrbahndecke in der Wiener Straße.
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6: Staus liegen mir nicht vor, dafür habe ich ein paar Blitzer für euch. Und zwar in Nürnberg am Kleinreuterweg Richtung Kilianstraße wird geblitzt. Außerdem Nürnberg-Passauer Straße Richtung Ostendstraße und in Nürnberg an der Saarbrückener Straße. Habt ihr noch was gesehen? Staus und Blitzer? Bitte immer kostenfrei an die 08000 98 6 98 6. Ja, es ist heute so ein kleiner Wettstreit zwischen Wolken und Sonne und ich muss sagen, sie schafft es dann doch immer mal wieder ein bisschen durch hier vor meinem Funkhausfenster. 21 Grad sind es gerade in Zabo, auch in Burg Farnbach und in Tennenlohe hat es 21 Grad. Bisschen was geht da noch, 22 werden es heute maximal, Regen ist aber auch immer mal wieder möglich. Morgen kühlt es noch ein bisschen weiter ab bei 18 Grad und Regen, Mittwoch auch Regen bei 23 Grad.
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6: Sommerferien, Woche 3. Mit mir, dem Maxi. Hi zusammen. Ich bin für euch da. Egal, ob ihr daheim die Kids auf Trab haltet oder ja, ob ihr im Büro am Schwitzen seid. Und im Gepäck habe ich natürlich die meisten 80er, 90er. Eine nie erlöschende Flamme wünschen sich die Bengals. 90er Soul gibt's später noch von Latricia McNeil. Und jetzt gehen wir gemeinsam rein mit Blondie und Maria.

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0: In dieser Woche wird Mittelfranken zum Mekka für alle Gartenexperten. Der Maxi hier auf 98.6 Charivari. Hi zusammen. Ja, denn ganz besonderer Besuch, der ist heute in der Gartenwelt Dauchenbeck in Stein. Gartensenter-Experten aus ganz unterschiedlichen Ländern sind nämlich nach Deutschland gereist, um sich im Rahmen des International Garden Center Congress auch bei uns in Franken umzuschauen. Gärtnerin Jessica von der Gartenwelt Dauchenbeck erzählt, wer diese 250 Gäste aus der ganzen Welt denn genau sind.
1: Das sind Gärtnereibesitzer, Gartencenterbesitzer, eventuell auch Produzenten dabei, und die dürfen sich unser schönes Gartencenter anschauen. Da werden wir dann auch unterstützt von Lieferanten aus dem gärtnerischen Bereich, wo halt da auch ihre Produkte anbieten, oftmals auch mit einer kleinen Aktion verknüpft, die dann nicht nur für die teilnehmenden Gäste aus der Welt sind, sondern auch für die Kunden hier bei uns im Markt.
0: Okay, und du kannst uns auch schon verraten, was es für uns Nicht-Experten heute Besonderes gibt, oder?
1: Genau, ihr könntet jetzt dann zum Beispiel ganz schnell nach Hause gehen, eure Grünpflanze schnappen, die schon längst umgetopft werden muss, und dann zu uns kommen, und dann werden eure Grünpflanzen gratis in das Pflanzgranulat umgetopft. Das bieten wir einmal an, dann gibt es so eine kleine Demonstration von so einem Gartensprüher, wie man Dünger zum Beispiel ausbringen kann. Also das wird ganz, ganz schön dargestellt, einfach um dieses Düngerverhältnis mal zu sehen. Ja, und dann einfach die Augen offen halten. Also die ganze Woche erwartet da die Kunden das ein oder andere Angebot im Rahmen von diesem IGCA.
0: Damit die Gartengäste aus der ganzen Welt unser wunderschönes Franken auch ein bisschen besser kennenlernen, gibt's heute Nachmittag auch eine sehr fränkische Tanzshow und im Café Knieküchle und Feuerspatzen. Auch für euch. Schön, dass die Gartenwelt Dauchenbeck in Stein für einen Stopp auf dieser Tour des International Garden Center Congress ausgewählt wurde.
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1: Kleiner Italienischkurs gefällig. Ja, den gibt's jetzt in einer halben Stunde extra viel Musik am Stück. Denn Zucchero und Paul Young sind mit dabei. Und ich fasse jetzt einfach mal zusammen. Senza una donna heißt ohne eine Frau und klingt auf Italienisch eindeutig romantischer. Vorher gibt's jetzt aber erstmal noch einen dieser richtig fetten 80er, ehrlicherweise auch einen meiner Lieblings-80er. Phil Collins und Philip Bailey, Easy Lover, denn das sind die meisten 80er und 90er hier auf 98.6 Charivari.
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0: Ja, ist denn heute schon Weihnachten? Denn wer ein feines Näschen hat, der kann vielleicht in den nächsten Tagen schon Lebkuchenduft über der Stadt erahnen. Wo der herkommt, das erfahrt ihr gleich von Tanja Scholl in Franken live, den 98.6 Charivari Nachrichten. Ja, und ich denke, Sie haben noch was dagegen, dass wir jetzt hier schon über Lebkuchen und Weihnachten sprechen. The Boys of Summer von Don Henley, die hören wir dann jetzt gleich. Denn das sind sie, die meisten 80er und 90er.
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0: Ich bin Joshua Heise. Weniger mehrtägige Reisen, weniger Trips ins Ausland. Die Menschen in Deutschland sind 2025 insgesamt weniger gereist als im Jahr zuvor. Das ergab eine Auswertung des Statistischen Bundesamts. Thomas Bremser kennt die Details.
1: Weniger Fernreisen, dafür mehr Trips im eigenen Land. So lässt sich das Reiseverhalten der Deutschen zusammenfassen. Und das liegt vor allem an Dienstreisen, die sind deutlich gestiegen, fast wieder auf das Vor-Corona-Niveau. Wenn die Menschen mehr als einen Tag unterwegs sind, dann vor allem mit dem Auto, deutlich dahinter die Bahn und das Flugzeug.
0: Jeder und jede Zehnte zwischen 20 und 24 Jahren steht in Deutschland ohne Job oder Ausbildungsplatz da. Junge Frauen etwas öfter als Männer, so die Bundesstatistik. Anders als in Europa üblich ist das Problem bei uns eher in Städten als auf dem Land vertreten. Die Statistiker warnen, kein Studium, kein Job oder keine Ausbildung kann zu steigender Kriminalität oder politischer Frustration führen. In Belgien wütet gerade der größte Waldbrand in der Landesgeschichte. Und die Bundeswehr will helfen. Zwei Löschhubschrauber werden laut Verteidigungsministerium bereitgestellt. Das Feuer wütet bis kurz vor der deutschen Grenze. Die Flammen sind bis auf wenige Meter an die Ortschaft Monschau in NRW herangerückt. Unterstützung gibt's für die Einsatzkräfte auch von der Natur. Seit gestern Nacht regnet es immer wieder.
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3: Mit Tanja Scholl. Bei den Nürnberger Lebkuchenherstellern ist fast jeden Tag Weihnachten, aber jetzt ganz besonders. Die Backöfen laufen auf Hochtouren, damit in der Vorweihnachtszeit jeder Lebkuchenfan auch versorgt ist. Und das gilt weltweit. Andreas Hock, Sprecher von Lebkuchen Schmidt.
4: Wir verschicken unsere Pakete natürlich seit fast 100 Jahren in alle Welt, wobei die Fans aus anderen Ländern eigentlich das ganze Jahr über Lebkuchen bestellen, während bei uns in Deutschland klassisch natürlich die Adventszeit die Hochsaison ist, aber wir verschicken auch jetzt gerade schon nach Amerika oder nach Asien.
3: Offizieller Saisonstart der großen Nürnberger Lebküchnereien ist Ende August bzw. Anfang September mit Sonderaktionen am Hauptmarkt.
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5: Vorsicht auf der A6 Heilbronn Richtung Nürnberg. Zwischen Schwabach West und Schwabach Süd, da gibt es einen defekten Pkw und deswegen auch die Gefahr durch Personen auf der Fahrbahn. Außerdem auf der A6 Nürnberg Richtung Heilbronn, Ausfahrt Kreuz Nürnberg Süd, da besteht auch die Gefahr durch ein liegen gebliebenes Fahrzeug und Reifenteile sind da auf der Fahrbahn. Außerdem wird geblitzt in Nürnberg am Kleinreuther Weg Richtung Kilianstraße, in Nürnberg auf der Passauer Straße und auf der Saarbrückener Straße und auch in Hilpoltstein auf der Albrecht-Dürer-Straße. Wenn ihr noch was gesehen habt, ihr kennt das Spiel, immer kostenfrei an uns unter der 08000 98 6 98 6 melden, entweder per WhatsApp-Sprachnachricht oder einfach kurz durchklingeln. Frankenwetter. 21 Grad sind es gerade in Fach. Ein bisschen wärmer ist es ganz oben in Nürnberg auf der Kaiserburg. 22 Grad und 22 sind es auch bei euch in Kiliansdorf. Ja, und recht viel wärmer soll es heute auch eigentlich gar nicht mehr werden. Ein bisschen Regen könnte dafür mit dabei sein. Die nächsten Tage dann ähnlich. Morgen kühlt es noch ein bisschen weiter runter mit ein paar Wolken und Regen. Am Mittwoch dann maximal 23 Grad und Regen. Ja, vielleicht feiert der dünne Pulli- und Regenschirm-Look diesen Sommer dann doch noch überraschenderweise sein Comeback.
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5: Mit mir, dem Maxi. Hi. Ja, in Erlangen, da sind natürlich auch gerade Sommerferien, wie überall. Aber langweilig wird's da mit Sicherheit keinem, denn mein Kollege Christoph Öhm aus Ein Neuer Morgen, der hat heute früh mit dem Erlanger OB Jörg Follett telefoniert und ich kann schon mal sagen, da ist echt einiges geboten. Was genau, hören wir gleich zusammen. Vorher aber noch eine Runde Musik für euch und zwar mit den meisten 80ern und 90ern. Eine riesige Ballade von Luther Vandross und Mariah Carey habe ich. Schnappt euch doch da einfach nach Arbeitskollegen und schunkelt eine Runde durchs Büro. Und Wochenendfeeling am Montag gibt's noch obendrauf für euch mit einem richtigen Gute-Laune-80er von Don Henley, The Boys of Summer.

0: Urlaubszeit in Franken und auch der Chef im Erlanger Rathaus, Jörg Follett, der verabschiedet sich in den Urlaub. Maxi hier auf 98.6 Charivari, hi zusammen. Aber Morningshow-Kollege Christoph Öhm, der hatte ihn noch. Und zwar am Hörer für die Highlights der Woche. Was ist denn so in Erlangen geboten die Woche?
1: Erlangens Stadtoberhaupt Jörg Follett, was sind die Highlights in dieser Woche?
2: Ja, natürlich ist in Erlangen auch die Ferienzeit eingetreten, aber nichtsdestotrotz startet am Donnerstag unser Augustmarkt auf dem Schlossplatz. Nach wie vor läuft unser Ferienprogramm, welches von der Stadt Erlangen und unseren Vereinen gestaltet wird, in vollen Zügen. Und auch unser Amt für Sport- und Gesundheitsförderung betreibt nach wie vor seine Bewegungskurse. Also es ist alles auf die Ferienzeit, auf die Sommerzeit ausgerichtet. Und natürlich gibt weiterhin Stadtteilkirchweih, am Wochenende startet die Stadtteilkirchweih in Kosbach.
0: Ja, denn was die Region zu bieten hat, das erzählen uns die Bürgermeister hier in der Region auch immer selbst. Immer montags um 10 nach 7 gibt's die Highlights der Woche in ein neuer Morgen hier auf 98.6 Charivari.

0: Espresso war gestern. Ich habe jetzt das perfekte Rezept gegen das Mittagstief. Erstmal eine ordentliche Portion fette 80er Sounds. Voyage Voyage oder Tina Turner habe ich da dabei. Dazu noch ein paar 90s Vibes mit Chesney Hawks und Roxette und fertig ist die Mischung. Heißt für euch eine halbe Stunde extra viel Musik am Stück mit den meisten 80ern und 90ern. Also einmal Energie nachladen und dann geht's auch schon mit großen Schritten Richtung Feierabend. Ich bin Maxi, ihr hört 98.6 Charivari.
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0: Ich bezeichne es mal folgendermaßen. Wer in den nächsten Tagen in Nürnberg am Airport vorbeiläuft, der kann da Zeuge eines einzigartigen Naturschauspiels werden. Eine Büffelherde kümmert sich da um die Vegetation am Bucher Landgraben. Das ist kein Scherz. Was es damit auf sich hat, das weiß gleich Kollegin Tanja Scholl in Franken live. Unseren 98.6 Charivari-Nachrichten und für euren Weg zum Snackautomaten im Büro gibt's natürlich danach die meisten 80er und 90er bei uns. Alpha Will ist mit dabei und wir starten dann gleich rein mit London Beat und You Bring On The Sun.
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7: Ich bin Joshua Heise. Schimpfen, hupen, blinken. Jeder zweite Autofahrer muss sich im Straßenverkehr sofort abreagieren, wenn er sich über andere ärgert. Das zeigt eine Studie des

0: Gesamtverbands der deutschen Versicherungswirtschaft. Tine Klimach erklärt, woran das liegt.
1: Das Leben wird immer hektischer, wir sind immer erreichbar, sagen die Studienmacher. Die Nutzung des Smartphones am Steuer nimmt immer mehr zu. Und auch Radfahrer drücken auf die Tube. Fast jeder Zweite überholt Autos auch mal links oder schlängelt sich einfach so durch den Verkehr. Die meisten denken, Schuld hat immer der andere.
0: Kein Job, kein Studium, keine Ausbildung. Das gilt für jeden Zehnten zwischen 20 und 24 Jahren in Deutschland. Damit ist der Anteil

0: Flughafen bittet jedoch darum, die Wasserbüffel nicht zu füttern, sie in Ruhe zu lassen und auch den Elektrozaun keinesfalls zu übersteigen.
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2: Gefahrenmeldungen habe ich keine für euch, aber es wird fleißig geblitzt in Nürnberg, in der Beutener Straße, außerdem in der Neumayer Straße, in der Breslauer Straße, Höhe Gleiwitzer Straße, in Veitsbronn in der Nürnberger Straße und in Hilpoltstein auf der Albrecht-Dürer Straße. Habt ihr noch was gesehen? Staus und Blitzer wie immer kostenfrei an die 08000 98 6 98 6. Klopft da langsam aber sicher vielleicht schon der Herbst bei uns an? Oder macht der Sommer nur eine kleine Pause? 21 Grad sind es nämlich nur. In Wendelstein, gerade auch in Hersbruck oder bei euch in Sieglitzhof. 22 Grad, höher steigt das Thermometer heute nicht mehr. Und ein bisschen Regen kann auch mit dabei sein. Morgen geht es dann sogar runter auf maximal 18 Grad und Regen. Da schadet dann ein dünnes Jäckchen vielleicht nicht.
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2: Mit mir, dem Maxi. Hi zusammen. Und wir haben im Moment eine Rubrik bei uns auf 98,6 Charivari, die beschreibt mich eigentlich wie die Faust aufs Auge. Und nein, es sind nicht Deutschlands beste Comedians, sagen die Kollegen. Verstehe ich gar nicht. Ich spreche von Urlaubsreif, unserer 98.6 Charivari-Rubrik für Ferientipps. Da gibt's von uns aus dem Team täglich Tipps für eure Sommerferienzeit. Heute ist Sarina dran und ich bin sehr gespannt, was sie sich für uns überlegt hat. Hör mal gleich nach einer ganz großen Portion 90er von London Beat.

0: Was macht man im Urlaub, wenn das Handy leer, das Buch ausgelesen und der Geldbeutel leer geshoppt ist? Ja, wie wär's denn mal wieder mit einer Runde spielen?
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0: Also meine Urlaubsklassiker sind da auf jeden Fall Wizard, Cabo und es ist und bleibt einfach das beste Spiel der Welt, Phase 10. Aber Kollegin und Brettspielsammlerin Sarina, die hat da auch noch ein paar neue Tipps für Spiele, die auch unterwegs hervorragend mit der ganzen Familie funktionieren.
2: Wir starten mit dem Spiel des Jahres 2016, Codenames. Dabei beschreiben wir mit nur einem Wort und einer Zahl eine ausliegende Wortgruppe inmitten von ganz vielen anderen Wörtern. Zum Beispiel Fluss 3. Das soll dann auf die Wörter Bach, Bett und Po hinweisen. Aber liegen wir daneben, könnte es das Ende des Spiels sein. Es ist immer wieder lustig zu sehen, wie die anderen denken bei Codenames. Alternativ unser aktueller Dauerbrenner, Flip 7. Kleine Schachtel, wenig Platzbedarf und reihum bekommen wir immer eine neue Karte. Alle Punkte darauf bekommen wir am Ende, aber wir müssen rechtzeitig aussteigen, denn sobald wir eine Karte doppelt bekommen, verlieren wir alles. Je höher der Kartenwert, also umso begehrter, umso häufiger sind sie im Deck. Dazu locken Sonderkarten mit zum Beispiel Extrapunkten. Es ist unfassbar simpel, weckt dabei aber Gier, Schadenfreude und Spannung. Flip 7. Und perfekt für lange Autofahrten, auch ohne Tisch, Smart 10. Unser Spielbrett ist handlich, in der Mitte stehen immer wieder neue Quizfragen, außenherum 10 mögliche Antworten und man kann das einfach reihum durchs Auto reichen. Damit vergeht auch die längste Fahrt wie im Flug mit Smart 10. Gibt's auch in der Familien- oder Harry Potter-Variante.
0: Alles klar, lieben Dank dir, Sarina.
1: 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Und den nächsten Tipp gibt's morgen wieder um 6.50 Uhr. 98.6 Charivari wünscht schöne Sommerferien.

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0: Alle, die schon mal versucht haben, den Songtext von Nick Kershaws The Riddle zu verstehen, ja, könnt ihr jetzt bleiben lassen. Gibt nämlich keinen. Starke Arme, Segen aus Babylon, Nächte in der Spielküche. Ja, völliger Kauderwelsch. Der Song war damals nämlich eigentlich fertig, nur der Song hat noch gefehlt und dann hat er einfach improvisiert und das Ganze dann so stehen gelassen. Musikalisch immer noch Hammer und deswegen gibt's ihn jetzt auch gleich. In einer halben Stunde extra viel Musik am Stück. Außerdem mit dabei Enigma mit einem 90er. Außerdem die 90er mit Ace of Base. Und Bryan Adams, der bringt uns dann noch den Sommer zurück, aber den aus 69 und nicht den aus 26.
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0: In Nürnberg gibt es einen neuen IKEA bald. Ja, und als ich gehört habe, dass es da keine Hotdogs geben wird, ja, da war ich ehrlicherweise kurz schockiert. Aber ich kann euch beruhigen, das hat alles seinen Sinn. Und das erzählt uns gleich Tanja Scholl in den 98.6 Charivari Nachrichten Franken live. Ja, und danach geht's weiter mit den meisten 80ern und 90ern hier für euch auf 98.6 Charivari. Dann nehmen wir mal alle Toni Braxton gedanklich ganz fest in den Arm. Der kann's gebrauchen bei so viel Herzschmerz. Ja, und davor gibt's nochmal gute Laune von Wham.
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9: Ich bin Joshua Heise. Mehr Bewerbungen, mehr Einstellungen. Die Bundeswehr wächst so schnell wie seit 13 Jahren nicht mehr. Wie das Verteidigungsministerium mitteilt, hat die Truppe zum 31. Juli rund 186.700 Soldatinnen und Soldaten gezählt. Mit diesem Zuwachs könnten die politisch vereinbarten Ziele für dieses Jahr erreicht werden. Die Thüringer BSW-Landtagsfraktion stellt sich offen gegen die eigene Bundesspitze. Die Abgeordneten haben dafür gestimmt, in der Regierungskoalition mit CDU und SPD zu verbleiben. Weil Ministerpräsident Vogt der Doktortitel aberkannt wurde, stand die Forderung im Raum, Vogt nicht mehr weiter zu unterstützen. Der Ton auf der Straße wird rauer und das geben Autofahrer inzwischen selbst zu. Laut einer Langzeitstudie räumt fast jeder Zweite ein, gelegentlich zu drängeln. 2023 waren es noch 36%. Auch Fahrradfahrer fallen zunehmend negativ auf. Auch hier nimmt fast die Hälfte der Radler öfter mal die Vorfahrt.
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10: Mit Tanja Scholl. Schwedisches Design, wo Reisende unterwegs sind. Kommende Woche Dienstag eröffnet IKEA einen Pop-Up-Store im Nürnberger Hauptbahnhof. Im Angebot sind dann ausgewählte Lieblingsprodukte der Kunden, ein Planungsbereich für Möbel und auch schwedische Lebensmittel.

Beutel zum Mitnehmen. Auf die typischen Hotdogs direkt auf die Hand müssen die Kunden allerdings verzichten. Ein Bistro wird es dort nicht geben. Auch Rückgaben und Reklamationen sind im Pop-Up-Store nicht möglich. Wie lange der Laden bleibt, hat IKEA bisher offen gelassen. Klar ist nur, das Angebot ist auf kurze Zeit ausgelegt. Der Möbelriese hatte im vergangenen Herbst bereits zeitweise ein Pop-up im ehemaligen Kaufhof. Eine eigene

0: für euch. Und zwar wird geblitzt in Nürnberg in der Breslauer Straße, Höhe Gleiwitzer Straße und in Pfalzbronn in der Nürnberger Straße. Wenn ihr noch was gesehen habt, Staus oder Blitzer, dann meldet das doch gern an die 08000 98 6 98 6. Geht übrigens auch als WhatsApp-Sprachnachricht. Die Wolken begleiten uns scheinbar noch ein bisschen durch den Tag, wenn ich so aus dem Funkhausfenster schaue. Ja, der Regen hat sich trotzdem noch nicht so richtig getraut. Bei 21 Grad an der Bärenschanze oder bei euch in Atzenhof. 20 sind es dann Grad in Buckenhofen. Maximal werden es heute nur 22 Grad und die nächsten Tage kühlt es noch weiter ab. Morgen zum Beispiel bei nur 18 Grad maximal und Regen.
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0: Mit mir, dem Maxi. Hi! Bringt WhatsApp jetzt unsere peinlichen Jugendsünden zurück? Also ich spreche nicht vom Arschgeweih oder dem Wetgel-Look, sondern von den peinlichen Benutzernamen, die man sich doch früher in Internetforen oder auch bei ICQ gegeben hat. Da wurde ganz viel mit Unterstrichen, Zahlen und Wortspielen gearbeitet. Und WhatsApp führt genau das jetzt ein. Also statt Nummer geht zukünftig auch der Benutzername. Sprechen wir gleich ganz ausführlich drüber in 10 Minuten. Nach einem 80er zum Mitsingen von Wham.

0: das die Rückkehr der peinlichen Benutzernamen im Internet. Maxi hier auf 98.6 Charivari. Hi zusammen. Ja, bisher funktioniert WhatsApp ja einfach über die Handynummer. Jetzt kommt aber nach und nach auch die Möglichkeit, per Benutzername auf WhatsApp aktiv zu sein. Das heißt, wenn ich mit jemandem chatten möchte, muss ich nicht mehr die Handynummer haben, sondern kann ihn auch mit dem Benutzernamen finden. Dafür kann man sich seit Juli seinen Benutzernamen, also zum Beispiel Vorname, Punkt, Nachname, reservieren. Kollege Patrick aus der Charivari-Redaktion ist bei unserer Redaktionskonferenz aber dann direkt dazwischen gegrätscht und hat davon abgeraten. Patrick, warum?
1: Es klingt ja total verlockend. Ich nehme als WhatsApp-Namen Vorname, Punkt, Nachname oder auch meinen Instagram-Benutzernamen, damit alles einheitlich ist. Aber das bringt auch so ein paar Gefahren mit sich. Denk mal drüber nach. Bisher brauche ich ja die Handynummer, um euch auf WhatsApp anzuschreiben. Wenn das bald auch mit Benutzernamen geht und der derselbe ist wie auf Instagram, könnte ich euch einfach nur anschreiben, wenn ich euren öffentlichen Instagram-Namen habe, euch auf Instagram gesehen habe. Und das möchte ich ja vielleicht gar nicht. Oder auch Bots und Betrüger könnten das nutzen, um euch anzuschreiben und in eine Falle zu locken. WhatsApp hat dafür vorgesorgt. Die haben den sogenannten Benutzernamen-Schlüssel. Den kann man aktivieren. Den sieht man in den Einstellungen. Und das ist dann wie eine PIN, die Leute zusätzlich brauchen, um mich kontaktieren zu können. Würde ich auch empfehlen. Aber dann macht es natürlich nicht mehr so viel Sinn mit dem Benutzernamen. Ansonsten ist mein Tipp eben, nutzt nicht denselben Benutzernamen wie woanders. Aber sichert euch den Benutzernamen, den ihr wollt, möglichst bald, damit er dann nicht weg ist. Weil jeden Benutzernamen gibt es natürlich nur einmal.
0: Alles klar. Ja, und euren Benutzernamen, den könnt ihr in den WhatsApp-Einstellungen unter Konto und Benutzername wählen. Aktuell kann man sich die Namen sichern, aber noch nicht nutzen. Uns erreicht ihr übrigens bald dann unter dem Benutzernamen 986 Charivari oder natürlich weiterhin unter der 08000 986 986.

Und da muss ich kurz unterbrechen. Es sind nämlich zwei Falschfahrer unterwegs. Achtung, Geisterfahrer. Auf der A73 Nürnberg Richtung Feucht zwischen Kreuz Nürnberg Süd und Dreieck Nürnberg Feucht in beiden Richtungen. Also Vorsicht, da kommt euch ein Falschfahrer entgegen. Nicht überholen, nicht nebeneinander fahren. Und auch auf der A9 München Richtung Berlin zwischen Allersberg und Kreuz Nürnberg Ost kommt er euch in beiden Richtungen entgegen. Hier auch nicht überholen, nicht nebeneinander fahren. Wir melden es euch, sobald die Gefahr vorüber ist.

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0: An der Stelle nochmal die Info, es sind zwei Geisterfahrer unterwegs. Auf der A73 Nürnberg-Feucht zwischen Kreuz Nürnberg-Süd und Dreieck Nürnberg-Feucht in beiden Richtungen. Und auf der A9 München-Berlin zwischen Allersberg und Kreuz Nürnberg-Ost, da auch in beiden Richtungen. Und ich sehe gerade, die Meldungen wurden aufgehoben, das heißt, die Gefahr ist vorüber.
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0: Und für uns geht's jetzt gleich zurück in die 80er mit Tracy Chapman. Und dort drehen wir eine Runde mit Katrina and the Waves direkt rauf aufs Surfbrett. Ja, Walking on Sunshine, auf den Sonnenschein. Den warten wir heute noch relativ vergeblich, aber vielleicht bringen die uns den ja. Die 90er Jahre Boyband. Im 90er Jahre Boyband-Himmel, da landen wir jetzt gleich. Und zwar die Backstreet Boys habe ich mit dabei. In einer halben Stunde extra viel Musik am Stück. Hier auf 98.6 Charivari.
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13: Ich bin Joshua Heise. Im Juli haben so viele Soldatinnen und Soldaten bei der Bundeswehr gearbeitet wie seit 13 Jahren nicht mehr. Damit ist die Truppe weiter auf Kurs, die politisch gesetzten Ziele zu erreichen. Zum Stichtag 31. Juli waren es rund 186.700 Männer und Frauen, teilte das Verteidigungsministerium mit. Zudem gab es deutlich mehr Bewerbungen. Bleiben wir bei der Bundeswehr. Die will jetzt beim Waldbrand in Belgien unterstützen. Zwei Löschhubschrauber werden laut Verteidigungsministerium bereitgestellt. Das Feuer hat gestern bis kurz vor der deutschen Grenze gewütet. Die Flammen sind bis auf wenige Meter an die Ortschaft Monschau in NRW herangerückt. Der Regen sorgt jetzt aber für Entlastung. Tanken ist gerade so teuer wie fast nie. E10 liegt nur noch 4 Cent unter dem Allzeithoch aus dem Jahr 2022. Und das, obwohl Öl aktuell billiger ist als noch im Frühjahr. Grund für den Anstieg sind laut ADAC vor allem der Ölpreis und Probleme beim Transport wegen Niedrigwasser auf dem Rhein.
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15: Mit Tanja Scholl. In Teilen von Nürnberg kommt derzeit kein Wasser aus der Leitung. Betroffen sind Langwasser, Mohrenbrunn, Altenfurt und Fischbach. Die Ursache ist derzeit noch unklar. Der Versorger Energie versucht gerade eine mögliche Schadstelle ausfindig zu machen. Ist die gefunden, soll das Problem so schnell wie möglich behoben werden, um die betroffenen Haushalte wieder mit Wasser zu versorgen.
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17: Servus, liebe Autofahrer. Aktuell liegen uns keine Meldungen vor. Wenn euch doch irgendwo irgendwas Wichtiges aufgefallen ist, dann sagt gerne Bescheid. Ihr könnt kostenfrei durchrufen oder eine WhatsApp schicken. Beides geht an die 08000 98 6 98 6. Dankeschön und gute Fahrt euch. Ganz schön durchwachsenes Wetter heute in Franken, oder? Lauf an der Pegnitz Schönberg meldet 20 Grad im Moment, 21 sind es in Fürth und auch in Schwabach. 24 werden das heute Nachmittag noch. Zwischendrin kommt ja doch ein bisschen die Sonne raus. Und Regen? Regen finde ich heute nicht mehr. Vielleicht heute Nacht so ein ganz klein bisschen. Morgen tagsüber kann das schon eher mal sein, dass bei euch ein Regenschauer runterkommt. Dann bei Höchstwerten um die 19 Grad.
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17: Servus, die Ann-Kathrin hier. Gleich haben wir es 3:03 und herzlich willkommen in der dritten Sommerferienwoche. Für euch geht's auch bald in den Urlaub, dann jetzt unbedingt dranbleiben, damit ihr beim Kartenzahlen im Ausland nämlich kein

keine teuren Upsis habt, da gibt's von mir Tipps in 15 Minuten. Erstmal starten wir aber in den Nachmittag mit Cher und mit dem Song, der Autotune so richtig bekannt gemacht hat. Hier ist für euch Believe aus dem 90ern.

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0: Es ist eine halbe Ewigkeit her, dass ich für den Urlaub so richtig viel Währung umgetauscht habe. Das meiste, das zahle ich im Ausland mit Karte. 98.6 Charivari, die Ann-Kathrin hier. Servus. Bei Kartenzahlungen im Ausland, da gibt's so ein paar kleine Fallen. Und es gibt Tipps und Tricks, wie ihr diese vermeiden könnt. Und genau die Tipps, die kommen jetzt von meiner Jetsetter-Kollegin Melissa.
1: Also gerade im Restaurant geht's ja richtig schnell. Karte dran, PIN rein, fertig. Aber schaut vorher wirklich nochmal ganz kurz drauf. Stimmt denn der Betrag und steht da wirklich die Landeswährung? Manchmal ist die Umrechnung in Euro nämlich schon vorausgewählt und wird durch besonders auffällig angeboten. Was ich im Urlaub auch sehr praktisch finde, bin

0: Benachrichtigungen für Kartenzahlungen unbedingt aktivieren. Dann ploppt nämlich direkt auf dem Handy auf, was gerade abgebucht wurde. Und dann merkt man auch schneller, wenn der Betrag nicht stimmt oder plötzlich eine Zahlung auftaucht, die gar nicht von euch war. Und für den schlimmsten Fall, dass die Karte wirklich weg ist, speichert euch vorher den Sperrnotruf ins Handy. Aus dem Ausland ist das die +49 116 116. Also lieber vorher speichern, als im Ernstfall nochmal anfangen müssen zu googeln.
1: Genau, man will den Urlaub ja auch genießen. Ich wünsche euch ganz wunderschöne Ferien.
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0: Liebe Nürnberger, kommt bei euch gerade kein Wasser aus der Leitung? 98.6 Charivari hat rausgefunden, was da los ist. Und die Antwort, die kommt jetzt für euch von Stefanie Dürbeck von der NRG.
1: Ja, wir hatten einen Wasserrohrbruch an einer größeren Zuleitung in Langwasser und deswegen war in Mohrenbrunn, Langwasser, Altenfurt und Fischbach leider die Wasserversorgung weggebrochen. Aktuell sind die Kollegen da vor Ort, die haben den Wasserrohrbruch jetzt lokalisiert und konnten quasi dieses Stück Leitung vom Netz nehmen und die arbeiten gerade daran, die ganzen Stadtteile über andere Leitungen zu versorgen und wir gehen davon aus, dass so bis 16 Uhr alle wieder Wasser haben sollten.
0: Danke schon mal für die schnelle Arbeit. Bis dahin heißt, ich hoffe, ihr wart frisch auf der Toilette und die Kaffeemaschine hat auch einen vollen Wassertank. Dann schaffen wir es in der nächsten halben Stunde auch ohne Wasser durch den Nachmittag und mit den meisten 80ern und 90ern. Gleich nehme ich Filmmusik von Irene Cara und Kenny Loggins ist mit im Mix, zusammen mit Roxette hier auf 98.6.

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0: Servus, liebe Autofahrer. Wir schauen kurz auf die A3 Nürnberg Richtung Würzburg. Zwischen Nürnberg Nord und Erlangen-Tennenlohe. Achtung, Fahrzeugteile auf der Fahrbahn. Fahrt bitte vorsichtig. Außerdem habe ich einen Blitzermelder am Telefon. Servus, wer ist denn dran?
12: Ja, hier ist der Andi in Seukendorf von Veitsbronn herkommend. Am Eingang gleich. Da stehen die hinter einem Gebüsch und da guckt bloß das Dingelchen vor.
0: Aber du hast trotzdem für uns entdeckt. Dankeschön. Außerdem wird in Fürth geblitzt in der Hochstraße. Staus und Blitzer, die könnt ihr jederzeit gerne melden. So wie der Andi. 0800 98 6 98 6 ist dafür die kostenfreie Nummer für euch. Glatte 21 Grad aktuell gemessen bei euch in Erlangen. Gleiches gilt aber auch für Roßtal und Boxdorf. 23, vielleicht 24 werden das heute noch. Denn jetzt am Nachmittag geht zwar ein ziemlicher Wind, aber Regen nicht in Sicht. Stattdessen kommt zwischendurch auch mal die Sonne raus. Morgen tagsüber ist es deutlich bedeckter den ganzen Tag über und frischer. Maximal nämlich nur noch 19 Grad.
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0: 15.45 Uhr haben wir es jetzt.
1: Wir bei 98.6 Charivari haben nicht nur die meisten 80er, wir haben auch den, der alles darüber weiß. 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
2: Jugendliche, die über Drogen singen, das ging gar nicht. Und schon überhaupt nicht Anfang der 80er Jahre. Pasta Dutchie, was so viel heißt wie, hey, reich mal den Holländer rum, heißt in der Originalversion von den Mighty Diamonds Pasta Coochie und handelt von Joints und Marihuana. Die britisch-jamaikanische Reggae-Band Musical Youth wollte den Song also etwas entschärfen und ersetzte die Rauschgiftvokabeln durch Lebensmittel. Mit Erfolg, denn das Lied erreichte in Kanada, Großbritannien, Irland, Australien, Neuseeland, der Schweiz, Niederlande und Belgien Platz 1 der Charts und wurde sowas wie der inoffizielle Sommerhit 1982. Musical Youth, Pass the Dutchie.
3: Rules, die Nierschein, mit Wörterschein.

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1: Also ich glaube, ich als Normalbürger habe gar keine Vorstellung davon, wie viel Wasser in so einem Krankenhaus eigentlich verbraucht wird. Ich meine, da wird ja ständig geputzt, da waschen sich die Leute im OP natürlich auch extra gut. Und klar, auf die Toilette will der ein oder andere Patient auch nochmal. Im Moment geht das im Nürnberger Südklinikum nicht. Also zumindest aus der Leitung kommt kein Wasser mehr. Den Grund dafür hat Versorger Energie aber auch schon gefunden. Und bald soll es wieder Wasser geben. Wann genau, das hört ihr gleich um 4 in Franken live in den 98.6 Charivari Nachrichten. Und kurz nach 4, dann der nächste 80er für euch. Tiers vor 4 und schaut!
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11: Ich bin Joshua Heise. Wenn ein Elternteil keinen Unterhalt zahlt, springt der Staat mit einem Vorschuss ein. Genau den will Familienministerin Prien von der CDU kürzen. Er soll nur noch für Kids bis 16 ausgezahlt werden. Die SPD meint, das bestraft die Falschen. Stattdessen fordert die Partei eben die Eltern, die sich vor dem Unterhalt drücken, stärker in die Pflicht zu nehmen. Unterhaltsschulden sollen demnach beispielsweise zu negativen Einträgen bei der Schufa führen. Am 6. September sind Landtagswahlen in Sachsen-Anhalt und die AfD hat weiter realistische Chancen mitzuregieren. In einem solchen Fall will Thüringens Innenminister Meier dafür sorgen, dass die AfD bestimmte Verfassungsschutzdaten nicht einsehen darf. Das sagte er im Weltinterview. Konkret geht es um Infos zu Rechtsextremismus und Spionageabwehr. Der Klimawandel sorgt für immer mehr Tage mit hoher Waldbrandgefahr. Laut Deutschem Wetterdienst gab es über die letzten Jahrzehnte immer mehr Tage mit der zweithöchsten Gefahrenstufe 4. Grund dafür sind demnach hohe Temperaturen mit höherer Verdunstung, längere Trockenheit und weniger anhaltender Regen. Das trocknet die Böden aus und macht es Feuer leichter, sich auszubreiten.
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12: Mit Tanja Scholl. Kein Wasser aus der Leitung. Wer am frühen Nachmittag in Nürnberg Langwasser, Mohrenbrunn, Altenfurt oder Fischbach den Hahn aufgedreht hat, ging leer aus. Auch das Nürnberger Südklinikum war betroffen. Der Versorger Energie hatte den Grund schnell ausgemacht, so Sprecherin Stefanie Dürbeck.
13: Also es ist so, dass es einen Wasserrohrbruch gegeben hat in Nürnberg-Langwasser. Aktueller Stand ist, dass ganz viele von unseren Kundinnen und Kunden in diesen Gebieten mittlerweile wieder mit Trinkwasser versorgt sind. Die Kollegen haben hier das betroffene Stück Leitung von Netz getrennt und über andere Leitungen die Stadtteile wieder versorgt.
12: Bis 16.15 Uhr sollen dann alle Haushalte wieder Wasser haben. Allerdings kann es anfangs noch etwas trüb sein.
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14: Servus, liebe Autofahrer. Wir schauen kurz auf die A3 Nürnberg Richtung Würzburg. Zwischen Nürnberg Nord und Erlangen-Tenlohe. Achtung, Fahrzeugteile auf der Fahrbahn. Auf der B4 Nürnberg Richtung Feucht. Zwischen A9 Nürnberg-Fischbach und der Einfahrt von Nürnberg-Fischbach. Achtung, hier sind Reifenteile auf der Fahrbahn. Geblitzt wird in Fürth in der Hochstraße und in Solkendorf am Ortseingang von Veitsbronn auskommend. Ist euch auch noch was aufgefallen? Staublitzer oder eine Verkehrsinfo? Dann klingelt gerne durch 08000 98 6 98 6. Gute Fahrt!

21 Grad aktuell bei euch in Nürnberg, 20 sind es in Beringersdorf und Herrholzberg. Dazu einiges an Wolken und Wind, aber das führt dazu, dass ab und zu die Wolken auch mal weggeschoben werden und so ein bisschen Sonnenschein rauskommt. Die Höchstwerte heute haben wir noch nicht erreicht. 24 Grad sind noch möglich. Morgen gibt es nur maximal 20. Da sind nämlich deutlich geschlossenere Wolken mit im Spiel.

nach vier haben wir es jetzt aber ganz genau. Auf euch wartet eine Runde Schmusemusik. Gleich mit Culture Club Do You Really Want to Hurt Me aus den 80ern. Vorher gibt's noch Bryan Adams, quasi der König von Schmusemusik. Und jetzt starten wir rein mit Tears for Fears aus dem Jahr 84. Hier ist Shout.

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0: Uno, Kniffel und Mau Mau. Das haben wir früher immer in den Ferien zusammengespielt. Die Auswahl mittlerweile, die ist natürlich viel, viel größer.
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0: Ja, und da haben wir jetzt einen Tipp von einer, die sich da wirklich auskennt. Brettspielsammlerin Sarina nämlich aus dem Team. Die weiß ganz genau, welche Spiele auch unterwegs hervorragend für die ganze Familie funktionieren.
2: Wir starten mit dem Spiel des Jahres 2016. Codenames. Dabei beschreiben wir mit nur einem Wort und einer Zahl eine ausliegende Wortgruppe inmitten von ganz vielen anderen Wörtern. Zum Beispiel Fluss 3. Das soll dann auf die Wörter Bach, Bett und Po hinweisen. Aber liegen wir daneben, könnte es das Ende des Spiels sein. Es ist immer wieder lustig zu sehen, wie die anderen denken bei Codenames. Alternativ unser

0: aktueller Dauerbrenner, Flip 7. Kleine Schachtel, wenig Platzbedarf und reihum bekommen wir immer eine neue Karte. Alle Punkte darauf bekommen wir am Ende. Aber wir müssen rechtzeitig aussteigen, denn sobald wir eine Karte doppelt bekommen, verlieren wir alles. Je höher der Kartenwert, also umso begehrter, umso häufiger sind sie im Deck. Dazu locken Sonderkarten mit zum Beispiel Extrapunkten. Es ist unfassbar simpel, weckt dabei aber Gier, Schadenfreude und Spannung. Flip 7. Und perfekt für lange Autofahrten, auch ohne Tisch, Smart 10. Unser Spielbrett ist handlich, in der Mitte stehen immer wieder neue Quizfragen, außen herum 10 mögliche Antworten und man kann das einfach reihum durchs Auto reichen. Damit vergeht auch die längste Fahrt wie im Flug mit Smart 10. Gibt's auch in der Familien- oder Harry Potter-Variante.
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0: Ein Mädchenschwarm gewesen. Sascha, If You Believe aus den 90ern hier auf 98.6 Charivari für euch. In der nächsten halben Stunde, da gibt's jede Menge 80er auf die Ohren. Einmal Whitney Houston, How Will I Know, geht's auch um die Liebe. Einer meiner Lieblingssongs kommt gleich für euch. Coolio mit Gangsters Paradise. Der Song, der hält, was er verspricht. Es geht um Gangster und ist ziemlich coole Nummer. Und aus den 80ern Charles and Eddie. Das alles gleich hier auf 98.6 Charivari.
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7: Servus, liebe Autofahrer. Wir schauen kurz auf die A3 Nürnberg Richtung Regensburg. Zwischen Nürnberg-Mögeldorf und dem Kreuz Nürnberg. Achtung, Reifenteile auf der Fahrbahn und ein Pannen-LKW. Beides blockiert gemeinsam den Standstreifen. Fahrt bitte vorsichtig. Geblitzt wird in Fürth in der Hochstraße und in Seukendorf am Ortseingang, wenn ihr von Veitsbronn auskommt. Staus und Blitzer könnt ihr jederzeit gerne durchgeben. Einfach eine schnelle WhatsApp rüberschicken an die 08000 98 6 98 6. Oder ihr ruft kurz an. Das geht auch kostenlos. Kostenfrei. Dankeschön. Und immer noch steigen sie die Temperaturen. Heroldsberg meldet aktuell 20 Grad, 21 sind es aber in Schweig und auch in Nürnberg Ton im Moment. 24 Grad könnte es heute noch werden. Am Nachmittag schaut nämlich tatsächlich so ein bisschen die Sonne raus. Ich weiß, ihr denkt euch jetzt, hä, aber hier sind doch so viele Wolken. Ja, der Wind soll die nochmal wegschieben heute und dann kommt die Sonne raus. In der Nacht kaum Regen gemeldet, morgen tagsüber kann es aber schon sein, dass bei euch immer mal wieder ein Regenschauer runterkommt. Maximal nur morgen 19 Grad.
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0: 08000 98 6 98 6. Das ist die WhatsApp-Handynummer von 98.6 Charivari. Servus. Bisher, da funktioniert dieser Messenger einfach über die Telefonnummern. Jetzt kommt aber nach und nach eine neue Möglichkeit mit dazu. Und zwar per Benutzernamen auf WhatsApp aktiv zu sein. Das heißt, wenn ich jetzt mit jemandem chatten möchte, dann muss ich nicht mehr die Handynummer vom anderen haben, sondern kann auch den Benutzernamen nehmen. Dafür kann man sich seit Juli einen Benutzernamen sichern, also zum Beispiel Vorname.Nachname. Kollege Patrick aus der 98.6 Charivari-Redaktion, der sagt aber, das ist gar nicht so eine gute Idee. Warum?
1: Es klingt ja total verlockend. Ich nehme als WhatsApp-Namen Vorname.Nachname oder auch meinen Instagram-Benutzernamen, damit alles einheitlich ist. Aber das bringt auch so ein paar Gefahren mit sich. Denk mal drüber nach. Bisher brauche ich ja die Handynummer, um euch auf WhatsApp anzuschreiben. Wenn das bald auch mit Benutzernamen geht und der derselbe ist wie auf Instagram, könnte ich euch einfach nur anschreiben, wenn ich euren öffentlichen Instagram-Namen habe, euch auf Instagram gesehen habe. Und das möchte ich ja vielleicht gar nicht. Oder auch Bots und Betrüger könnten das nutzen, um euch anzuschreiben und in eine Falle zu locken. WhatsApp hat dafür vorgesorgt. Die haben den sogenannten Benutzernamen-Schlüssel. Den kann man aktivieren. Den sieht man in den Einstellungen und das ist dann wie eine PIN, die Leute zusätzlich brauchen, um mich kontaktieren zu können. Würde ich auch empfehlen. Aber dann macht es natürlich nicht mehr so viel Sinn mit dem Benutzernamen. Ansonsten ist mein Tipp eben, nutzt nicht denselben Benutzernamen wie woanders, aber sichert euch den Benutzernamen, den ihr wollt, möglichst bald, damit er dann nicht weg ist. Weil jeden Benutzernamen gibt es natürlich nur einmal.
0: Was für eine komische Neuerung, oder? Wie findet ihr es denn? Schreibt uns gerne mal auf WhatsApp natürlich. 08000 98 6 98 6.
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0: das ist mal eine Meldung. Ein Fahrbahneinbruch in Nürnberg in der Rothenburger Straße. Da hat sich wohl einfach die Asphaltschicht abgesenkt. Wie das sein kann und wie es da jetzt weitergeht, das hört ihr gleich und zwar um 17 Uhr in Franken live in den 98.6 Charivari Nachrichten mit Tanja Scholl. Danach machen wir weiter mit einem Liebeslied. Ein Duett von Diana Ross und Lionel Richie aus den 80ern hier auf 98.6 Charivari.
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6: Ich bin Joshua Heise. Waldbrände schnell und effektiv bekämpfen zu können, sollte dauerhaft zur größeren Priorität werden. Das fordert die Deutsche Feuerwehrgewerkschaft. Anlass ist unter anderem der Brand in Belgien, der sich gestern bis kurz vor die deutsche Grenze ausgeweitet hatte. Es brauche ein Gesamtkonzept und außerdem weitere spezielle Ausstattung wie geländegängige Fahrzeuge, Löschrucksäcke, Pumpen oder Drohnen. Die Thüringer BSW-Landtagsfraktion stellt sich offen gegen die eigene Bundesspitze. Die Abgeordneten haben dafür gestimmt, in der Regierungskoalition mit CDU und SPD zu verbleiben. Weil Ministerpräsident Vogt der Doktortitel aberkannt wurde, stand die Forderung im Raum, Vogt nicht mehr weiter zu unterstützen. Weniger mehrtägige Reisen, weniger Trips ins Ausland. Die Menschen in Deutschland sind 2025 insgesamt weniger gereist als im Jahr zuvor. Das ergab eine Auswertung des Statistischen Bundesamts. Thomas Bremser kennt die Details.
7: Weniger Fernreisen, dafür mehr Trips im eigenen Land. So lässt sich das Reiseverhalten der Deutschen zusammenfassen. Und das liegt vor allem an Dienstreisen, die sind deutlich gestiegen, fast wieder auf das Vor-Corona-Niveau. Wenn die Menschen mehr als einen Tag unterwegs sind, dann vor allem mit dem Auto. Deutlich dahinter die Bahn und das Flugzeug.
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8: Mit Tanja Scholl. Auf der Rothenburger Straße in Nürnberg ist die Fahrbahn eingebrochen. Das sorgt für Behinderungen. An der Ecke zur oberen Kanalstraße hat sich auf der mittleren Abbiegespur die Asphaltschicht gesenkt. Der Servicebetrieb Öffentlicher Raum hat den Bereich erstmal abgesperrt, so Sir-Sprecher Tim Koss.
9: Bisher wissen wir noch nichts zur Ursache. Wir konnten noch nicht aufmachen und hineinschauen. Das werden wir in den nächsten Tagen machen. Und je nachdem, wie groß der Schaden ist, orientiert sich auch dann die Bearbeitungsdauer.
8: Wer stadtauswärts auf der Rothenburger Straße unterwegs ist und links abbiegen will, hat aktuell nur noch eine Spur statt zwei.
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10: Servus liebe Autofahrer, wir schauen kurz auf die A6 Heilbronn Richtung Nürnberg zwischen dem Rastplatz Auer Gründel und Schwabach West. Achtung, hier liegen Reifenteile auf der Fahrbahn. Ein defekter LKW blockiert außerdem den Standstreifen. Außerdem A9 Nürnberg Richtung Berlin in Höhe Kreuz Nürnberg Ost. Gefahr durch Gegenstände auf der Fahrbahn, ungesicherte Unfallstelle, außerdem am Standstreifen. Obacht bitte. Ist euch auch noch was aufgefallen? Staublitzer oder eine Verkehrsinfo, die ja für alle wichtig ist? Dann ruft gern an 0800 98 6 98 6 ist die Nummer. Dankeschön. Frankenwetter. 20 Grad und ein paar zerquetschte im Moment in Laff. Schweig und Nürnberg melden 21 Grad. 23 sollen das heute mal mindestens noch werden. Schauen wir mal, was noch geht. Der Wind schiebt auf jeden Fall ein paar Wolken zur Seite und auch bei mir hier im Nürnberger Süden kommt gerade eben die Sonne raus. Heute Nacht dann vielleicht ein bisschen Regen bei Tiefstwerten um die 15 Grad. Morgen mehr Regen, maximal 19.
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10: 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Ja, Ann-Kathrin hier, servus und vielleicht ja schon schön Feierabend. 4 Minuten nach 5 haben was. Alle, die heute so ganz klassisch im Büro um 9 gestartet sind, die dürfen jetzt schon mal runterfahren. E-Mails sein lassen und ab geht's rein in den Feierabend. In einer Viertelstunde, da erzähle ich was für alle, die bald in den Urlaub fahren. Denn gerade, wenn ihr im Ausland mal ganz gerne mit der Karte bezahlt, dann gibt's einiges zu wissen. Vorher wird's aber Zeit für

0: Es ist eine halbe Ewigkeit her, dass ich für den Urlaub so richtig viel Währung umgetauscht habe. Das meiste, das zahle ich im Ausland mit Karte. 98.6 Charivari, die Ann-Kathrin hier. Servus. Bei Kartenzahlungen im Ausland, da gibt's so ein paar kleine Fallen. Und es gibt Tipps und Tricks, wie ihr diese vermeiden könnt. Und genau die Tipps, die kommen jetzt von meiner Jetsetter-Kollegin Melissa.
1: Also gerade im Restaurant geht's ja richtig schnell. Karte dran, PIN rein, fertig. Aber schaut vorher wirklich nochmal ganz kurz drauf. Stimmt denn der Betrag und steht da wirklich die Landeswährung? Manchmal ist die Umrechnung in Euro nämlich schon vorausgewählt und wird euch besonders auffällig angeboten. Was ich im Urlaub auch sehr praktisch finde, Benachrichtigungen für Kartenzahlungen unbedingt aktivieren. Dann ploppt nämlich direkt auf dem Handy auf, was gerade abgebucht wurde. Und dann merkt man auch schneller, wenn der Betrag nicht stimmt oder plötzlich eine Zahlung auftaucht, die gar nicht von euch war. Und für den schlimmsten Fall, dass die Karte wirklich weg ist, speichert euch vorher den Sperrnotruf ins Handy. Aus dem Ausland ist das die +49 116 116. Also lieber vorher speichern, als im Ernstfall nochmal anfangen müssen zu googeln.
0: Genau, man will den Urlaub ja auch genießen. Ich wünsche euch ganz wunderschöne Ferien.
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0: Ich hoffe natürlich, ihr hattet keinen Bad Day, sondern einen ganz arg großartigen Tag. Und vielleicht können wir den zum Feierabend ja noch ein bisschen besser machen. Hier auf 98.6 Charivari, zum Beispiel mit den nächsten 80ern. Jammin Jackson und Pierce Adora gleich zusammen im Duett mit When the Rain Begins to Fall aus den 80ern. Dazu gibt's ein bisschen Come on Eileen, ganz entspannter Sound. Und um die 90er, da kümmert sich der King of Pop, Michael Jackson, gleich für euch. Kurz nach 5:30 hier auf 98.6 Charivari.
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4: Servus, liebe Autofahrer. Wir schauen kurz zusammen auf die A6 Nürnberg Richtung Amberg. In Höhe vom Kreuz Nürnberg Ost läuft eine Unfallaufnahme auf dem Standstreifen. Die rechte Spur ist aber auch blockiert. Fahrt hier bitte vorsichtig. Ist euch ansonsten noch ein wichtiger Verkehrshinweis für alle anderen Autofahrer aufgefallen? Dann ruft gerne an 08000 98 6 98 6.
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4: Der Liter Super E10 kostet aktuell im Durchschnitt 2,19 Euro. 2,07 Euro wäre der günstigste Preis, kriegt ihr in der Eltersdorfer Straße in Erlangen. Ihr tankt Diesel, dann ist euer Durchschnittspreis im Moment 2,21 Euro. 2,05 Euro ist der günstigste am Sand in Rohr. Schauen wir doch mal, was das Wetter macht. 21 Grad aktuell bei euch in Unterfahrenbach. Gleiches gilt auch für Feucht. 20 sind es in Herrholzberg. Eigentlich sollte es heute noch ein bisschen raufgehen. Mal schauen, ob das klappt. Wenn gerade bei euch der Wind so ein bisschen die Wolken wegschiebt, dann könnte es noch was werden mit Sonnenschein und bis zu 23 Grad. Ansonsten gibt es heute Nacht 15 bis 17 Grad als Tiefstwerte. Ein kleines bisschen Regen ist mit dabei. Mehr Regen dann morgen Abend bei maximal 19 Grad übrigens.
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Am Albrecht-Dürer-Airport in Nürnberg, da gibt's jetzt im Moment noch mehr zum Anschauen als nur die Flugzeuge, die ab in Richtung Süden und in Richtung Urlaub fliegen. 98.6, Charivari, die Ankatrin hier. Und kaum zu glauben, aber Alma und ihre Gang, die sind zurück am Airport. Wer ist Alma? Alma ist die Leitbüffelin, die mit ihrer Herde gemeinsam jetzt mit den ganzen anderen Wasserbüffeln zusammen die Vegetation rund um

den Flughafen einfach wegfrisst. Das ist auch Sinn der Sache. So muss der Flughafen sich nicht um den Grünkram kümmern. Und Alma und ihre Freunde, ihre Gang, Entschuldigung, die haben eine Menge Spaß und lecker Futter. Es hat sich herausgestellt in den letzten Jahren, dass das System richtig gut funktioniert und dass ihr euch das auch gerne anschaut. Aber ein paar wichtige Hinweise. Bitte unbedingt Abstand halten, nicht über den Elektrozaun klettern und nicht so nah rangehen.

0: Wenn ihr im Moment in Nürnberg irgendwie was Zimtiges riecht, dann liegt das nicht an eurer verwirrten Nase, sondern an Lebkuchen. Alle Infos dazu hat gleich um 18 Uhr Tanja Scholl in den Nachrichten hier auf 98.6 Charivari. Und danach tauchen wir ab in die Zeitmaschine. Wir reisen zurück ins Jahr 89 mit Paula Abdul und Straight Up.
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8: Ich bin Joshua Heise. Wenn Eltern nach der Trennung keinen Unterhalt zahlen, springt bislang der Staat ein. Diese Hilfe will Familienministerin Prien von der CDU kürzen. Betreffen würde das aber vor allem den alleinerziehenden Elternteil. Die SPD sagt, die Nachteile sollen lieber diejenigen abbekommen, die den Unterhalt nicht zahlen. Die Sozialdemokraten schlagen beispielsweise vor, dass Unterhaltsschulden zu negativen Einträgen bei der Schufa führen. Die Armee der Bundeswehr ist so groß wie seit 13 Jahren nicht mehr. Ende Juli hat die Truppe rund 186.700 Soldatinnen und Soldaten gezählt. Die Personalvorgaben der Politik sind damit erfüllt. Eine mögliche Wehrpflicht ist dadurch aktuell kein Thema mehr. Und der Trend zeigt weiter nach oben. Bei den Bewerbungen gibt's ein Plus von 26% im Vergleich zum Vorjahresmonat. Kein Job, kein Studium, keine Ausbildung. Das gilt für jeden Zehnten zwischen 20 und 24 Jahren in Deutschland. Damit ist der Anteil höher als in den Niederlanden, Schweden oder Tschechien, liegt aber trotzdem unter dem EU-Durchschnitt von knapp 13%. Junge Frauen sind häufiger betroffen als Männer. Viele wollen sich nach dem Schulabschluss oder Studium erstmal orientieren und zum Beispiel reisen.
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10: Mit Tanja Scholl. In Nürnberg duftet es schon weihnachtlich und das mitten im Hochsommer. Viele Lebküchnereien haben ihre Produktion für das anstehende Herbst- und Weihnachtsgeschäft hochgefahren. Auch beim größten Versender Lebkuchen Schmidt glühen wieder die Öfen, bestätigt Unternehmenssprecher Andreas Hock.
11: Ja, momentan ist natürlich bei uns absolute Hochsaison, was die Vorbereitungen für die Weihnachtszeit angeht. Das bedeutet, wir backen 24 Stunden, 6 Tage die Woche. Also die Backöfen laufen sprichwörtlich heiß momentan bei Lebkuchen Schmidt.
10: Offizieller Saisonstart der großen Nürnberger Lebküchnereien ist Ende August bzw. Anfang September mit Sonderaktionen am Hauptmarkt.
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12: Ihr glaubt's ja nicht, aktuell nichts los auf den Straßen. Wenn euch doch irgendwo irgendwas Wichtiges aufgefallen ist, dann sagt mir gerne Bescheid. 08000 98 6 98 6 ist die Telefonnummer dafür. Da könnt ihr anrufen, kostenfrei, oder einfach eine WhatsApp hinschicken. Geht schnell, wie es euch lieber ist. Lieben Dank. Grad aktuell in Stein und Gleiches gilt auch für Fürth im Moment. Na schau an, Nürnberg auch 21. Ich glaube, das mit den Höchstwerten um die 23, 24, das könnte jetzt heute eng werden. Es müsste schon noch sehr sonnig werden und die Chancen, die sind richtig gering. Heute Nacht gibt es ein klitzekleines bisschen Regen für uns in Franken bei Tiefstwerten um die 15 Grad. Morgen tagsüber deutlich mehr Wolken nochmal als heute, maximal 19 Grad und so gegen Abend hin auch mal ein größerer Regenschauer.

Die Ann-Kathrin hier. Servus, schönen Montagabend wünsche ich euch. 6:04 haben wir es. Habt ihr es gerade bei Tanja in den Nachrichten gehört? Lebkuchenproduktion ist auf dem Höchststand. Wahnsinn, oder? Jetzt hatten wir gerade noch irgendwie super heißes Wetter und dann schon an Lebkuchen denken. Wobei, Lebkucheneis gibt es ja auch. Und es ist jetzt ja wieder kühler. Also irgendwie

Da passt dann ja doch wieder alles zusammen. Sehr gut zusammen passt gleich der nächste 80er. Paula Abdul, Straight Up, kommt gleich für euch mit ordentlich Schwung. Dazu gibt's einen 90er, All for One, Boyband Sound und Alanis Morissette. Also dranbleiben.

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Die Ann-Kathrin hier, 98.6 Charivari. Jetzt haben wir es 17 Minuten nach 6. Ihr seid entweder gerade auf dem Heimweg oder sogar schon daheim angekommen. Dann kann ich nur sagen, herzlichen Glückwunsch. Ich habe diesen Spießrutenlauf heute noch vor mir. Denn heute unterwegs in die Arbeit habe ich schon wieder zwei neue Baustellen gefunden. Wie ist es denn für euch? Ist in die Arbeit fahren langsam auch so ein bisschen Slalom um Baustellen drumherum? Ja, geht mir auch so. Und eine ganz neue, ungeplante Baustelle, die hat sich heute tatsächlich in Nürnberg aufgetan. In der Rotenburger Straße nämlich, an der Ecke zur oberen Kanalstraße. Da hat sich auf der mittleren Abbiegespur einfach mal spontan die Asphaltschicht abgesenkt. Jetzt ist da also auch noch ein Problem entstanden. Aktuell läuft der Verkehr dort aber tatsächlich ziemlich gut. Es ist jetzt erstmal abgesperrt. Und ab wann das dann repariert werden kann, jo, das muss der Servicebetrieb öffentlicher Raum jetzt erstmal checken. Denn klar, wir wissen ja alle, es wird eh schon überall gebaut. Da muss man erstmal die Leute für rankriegen.

0: 18.28 Uhr, Montagabend hier auf 98.6 Charivari und Zeit für ein kleines Geburtstagsständchen. Na, ich singe lieber nicht für euch. Wir sagen einfach alles Gute zum Geburtstag. Belinda Carlisle, die wird heute 68 Jahre alt und in der nächsten halben Stunde, da singt sie quasi selbst ein Ständchen. Die kann das deutlich besser als ich. Circle in the Sand aus den 80ern kommt nämlich gleich dazu. Ein 90er von Cher, der Schub-Schub-Song und nochmal 80er legen wir oben drauf mit Taylor Dane gleich. Schließlich gibt's bei uns immer die meisten 80er und 90er für euch.
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1: Servus, liebe Autofahrer. Wir checken kurz, ob auf den Straßen noch irgendwas los ist und... Trommelwirbel, nee, keine einzige Meldung aktuell. Ist euch denn was aufgefallen? Ihr seid ja unterwegs, dann sagt mir gerne Bescheid. 08000 98 6 98 6 ist dafür die richtige Nummer. Ihr könnt da gerne durchrufen oder auch eine WhatsApp hinschicken. Dankeschön. Frankenwetter. 20 Grad aktuell bei euch in Kalkreuth, 21 Grad sind es in Erlangen und 20 meldet Röthenbach an der Pegnitz. Das mit den Höchstwerten heute von 24 Grad, das ist echt irgendwie so gar nichts geworden. Weiß nicht, wie es bei euch war, aber bei mir kaum Sonnenschein. Morgen, da kriegen wir alle noch mal weniger Sonne, maximal 19 Grad und gegen Abend dann auch mal eine größere Regendusche. Dafür soll es am Mittwoch und am Donnerstag schon wieder fast 30 Grad heiß sein.
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7: Ich bin Stefan Schütz. In Deutschland steigt der Anteil junger Menschen, die ohne Job oder Ausbildungsplatz dastehen. Im vergangenen Jahr traf das auf 10% der Menschen im Alter zwischen 20 und 24 Jahren zu, so die Statistik. Tini Klimach berichtet.
8: Auffällig in der Statistik ist, dass anders als in vielen anderen EU-Ländern hierzulande mehr junge Menschen in Großstädten ohne Job oder Ausbildungsplatz sind als auf dem Land, wo es in der Regel ja

0: weniger Angebote gibt. Unabhängig von der Region wollen sich viele nach dem Schulabschluss oder Studium erstmal orientieren und zum Beispiel reisen oder sie warten auf den richtigen Studien- oder Ausbildungsplatz.
1: Die Bundeswehr ist auf die größte Personalstärke seit rund 13 Jahren angewachsen. Ende Juli habe die aktive Truppe rund 186.700 Soldatinnen und Soldaten umfasst. Das sind rund 3.700 mehr binnen eines Jahres. Als wichtigen Grund nennt das Verteidigungsministerium das neue Wehrdienstgesetz. Seit Jahresbeginn werden alle 18-Jährigen angeschrieben und nach ihrer Dienstbereitschaft gefragt. Bayerns Haushalte stecken das meiste Geld ins Wohnen. Zahlen des Landesamtes für Statistik zeigen, 2024 ist im Schnitt über ein Drittel der Konsumausgaben für Wohnen, Instandhaltung und Energie draufgegangen. Auf Platz 2 folgte der Verkehr, also alles vom Autokauf über den Besuch an der Tankstelle bis hin zum ÖPNV-Ticket. Nahrungsmittel waren an dritter Stelle. Der Münchner Flughafen ist nach Einschätzung eines Experten beim fehlerhaften Start eines Boeing Dreamliners am Samstag haarscharf einer Katastrophe entgangen. Der Luftfahrtexperte Groß Bongard sagte, es hätte hunderte Todesopfer geben können, wenn die Piloten die Maschine nicht noch hochgezogen hätten. Die Boeing der Vietnam Airlines war erst hinter dem Ende der Südbahn abgehoben. Die Maschine wurde beschädigt und musste notlanden.
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3: Mit Tanja Scholl. Alma und ihre Gang sind zurück am Nürnberger Flughafen. Nach den guten Erfahrungen in den Vorjahren setzt der Albrecht-Dürer-Airport wieder auf Wasserbüffel, um die Vegetation des Bucher Landgrabens zu pflegen. Leitbüffelin Alma und ihre Herde sind für einige Wochen im Einsatz. Sie halten die Grünflächen auf natürliche Weise kurz und ersparen dem Airport so den Einsatz von Mähmaschinen. Mittlerweile haben sich die Tiere als echter Besuchermagnet erwiesen. Der Flughafen bittet jedoch darum, die Wasserbüffel nicht zu füttern, sie in Ruhe zu lassen und auch den Elektrozaun keinesfalls zu übersteigen.
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4: Da gibt's gute Nachrichten für euch. Aktuell keine Meldungen, kommt gut an. Heute Nacht könnte ein ganz kleines bisschen Regen in Franken runterkommen. Wirklich viel ist das aber nicht. Die Tiefstwerte liegen bei ca. 15 Grad. Viel wärmer wird's morgen nicht. Maximal sind 19 drin. Dazu gibt's am Mittag ein bisschen Regen. Morgen Abend aber einen größeren Duscher.

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6: Ich bin Stefan Schütz. Die Bundeswehr hat im Juli so viele Soldatinnen und Soldaten gezählt wie seit 13 Jahren nicht mehr. Zum Stichtag Ende Juli habe es rund 186.700 Männer und Frauen in der Truppe gegeben. Das teilte das Verteidigungsministerium mit. Tini Klimach berichtet.
7: Die Zahl der Männer und Frauen in der Bundeswehr wächst schnell genug, um die politisch vereinbarten Ziele zu erreichen. Es sollen in diesem Jahr bis zu 190.000 Soldaten werden. Derzeit dienen über 12.000 freiwillig Wehrdienstleistende und kurzdienende Zeitsoldaten als Teil des neuen Wehrdienstes. Das sind rund 6% mehr als im Vergleich zum Vorjahr.
6: Auf den Straßen geht es immer ruppiger zu, das zeigt eine Langzeitstudie. Fast alle entsprechenden Werte haben sich seit der letzten Studie 2023 teils deutlich verschlechtert, teilt die Unfallforschung der Versicherer mit. Demnach räumen inzwischen 47% der Autofahrenden ein, gelegentlich zu drängeln, ein Plus von 8%. Knapp ein Drittel schert nach dem Überholen teils so dicht ein, dass andere bremsen müssen. In Bayern gibt es noch reichlich Chancen für Kurzentschlossene. Mehr als 3.500 Ausbildungsplätze sind aktuell

0: Die IG Bau ruft junge Leute auf, sich jetzt zu bewerben. Zwar startet das neue Ausbildungsjahr schon in 2 Wochen, doch laut Gewerkschaft stellen viele Betriebe sogar noch im Oktober ein. Besonders gute Chancen gibt es im Baugewerbe, im Verkauf und in der Gastronomie. Der Staat springt ein, wenn ein Elternteil für den Unterhalt des Kindes nicht zahlen will. In der Regierung wird weiter darüber diskutiert, wie das Milliardenloch gestopft werden könnte. Die SPD ist gegen den CDU-Vorschlag, den Unterhaltsvorschuss nur bis zum 16. Geburtstag zu gewähren. Die Sozialdemokraten fordern stattdessen Zugriff auf den Privatbesitz eines Schuldners, eine Schufa-Meldung und eine längere Verjährungsfrist. Makabrer Fund an einem Strand im Norden der italienischen Region Apulien. Dort fand eine Urlauberin eine Urne mit Totenasche. Sie stammt laut Behörden von einem 80 Jahre alten Italiener, der lange in Deutschland gelebt hat und hier wohl auch eingeäschert wurde. Die Carabinieri haben die Urne beschlagnahmt. Jetzt wird geprüft, ob sie bei einer Seebestattung angetrieben oder illegal abgelegt worden ist.
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2: Mit Tanja Scholl. Auf der Rothenburger Straße in Nürnberg ist die Fahrbahn eingebrochen. Das sorgt für Behinderungen. An der Ecke zur oberen Kanalstraße hat sich auf der mittleren Abbiegespur die Asphaltschicht gesenkt. Der Servicebetrieb Öffentlicher Raum hat den Bereich erstmal abgesperrt, so SIR-Sprecher Tim Koss.
3: Bisher wissen wir noch nichts zur Ursache. Wir konnten noch nicht aufmachen und hineinschauen. Das werden wir in den nächsten Tagen machen. Und je nachdem, wie groß der Schaden ist, orientiert sich auch dann die Bearbeitungsdauer.
2: Wer stadtauswärts auf der Rothenburger Straße unterwegs ist und links abbiegen will, hat aktuell nur noch eine Spur statt 2.
4: Heute Nacht könnte ein ganz kleines bisschen Regen in Franken runterkommen. Wirklich viel ist das aber nicht. Die Tiefstwerte liegen bei circa 15 Grad. Viel wärmer wird's morgen nicht. Maximal sind 19 drin. Dazu gibt's am Mittag ein bisschen Regen. Morgen Abend aber einen größeren Duscher.

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1: Ich bin Stefan Schütz. Aggressives Verhalten im Straßenverkehr hat laut einer Langzeitstudie weiter zugenommen. Fast alle 23 untersuchten Werte haben sich seit 2023 verschlechtert, heißt es vom Gesamtverband der deutschen Versicherungswirtschaft. So drängeln inzwischen 47% der Autofahrer, 2023 waren es 39%. Auch Radfahrer erzwingen häufiger die Vorfahrt. Die Versicherer fordern schärfere Kontrollen und Sanktionen. Etwas neidisch dürften Autofahrerinnen und Fahrer nach Polen blicken. Dort gelten ab heute ein festgelegter Maximalpreis für Sprit und eine reduzierte Mehrwertsteuer. Doris Heimann berichtet aus Warschau.
2: Mit dem neuen Spritpreispaket möchte Polens Regierung zumindest vorübergehend finanzielle Erleichterung schaffen für die vielen Bürger, die in diesen Tagen mit dem Auto aus dem Urlaub zurückkehren. Die Regelung gilt für 2 Wochen bis Ende August. Dann beginnt das neue Schuljahr. In Polen zahlt man heute für den Liter Super umgerechnet 1,67 Euro. Das sind 61 Cent weniger als in Deutschland.
1: Kein Job, kein Studium, keine Ausbildung. Das gilt für jeden 10. zwischen 20 und 24 Jahren in Deutschland. Damit ist der Anteil höher als beispielsweise

0: in den Niederlanden, Schweden oder Tschechien. Er liegt aber trotzdem unter dem EU-Durchschnitt von knapp 13%. Junge Frauen sind häufiger betroffen als Männer. Viele wollen sich nach dem Schulabschluss oder dem Studium erstmal orientieren und zum Beispiel reisen. Deutschland statt Dolce Vita. Im letzten Jahr sind die Bundesbürgerinnen und Bürger seltener ins Ausland gereist. Dafür waren sie öfter innerhalb des eigenen Landes unterwegs. Das zeigt die Statistik. Hier stieg die Zahl der Reisen im Vergleich zum Vorjahr um knapp 4% auf 169 Millionen. Wenn es ins Ausland ging, dann waren weiterhin Italien, Österreich und Spanien am beliebtesten. Rund 1,25 Millionen Menschen haben das Gäuboden-Volksfest in Straubing besucht. 11 Tage Ausnahmezustand für die 50.000 Einwohnerstadt. Das Fest endet heute Abend. Laut Veranstaltern lief alles super und entspannt. Beim Bier setzt sich ein rückläufiger Trend fort. 660.000 Liter Festbier gingen weg, spürbar weniger als in den Vorjahren.
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2: Mit Tanja Scholl. In Nürnberg duftet es schon weihnachtlich und das mitten im Hochsommer. Viele Lebküchnereien haben ihre Produktion für das anstehende Herbst- und Weihnachtsgeschäft hochgefahren. Auch beim größten Versender Lebkuchen Schmidt glühen wieder die Öfen, bestätigt Unternehmenssprecher Andreas Hock.
3: Ja, momentan ist natürlich bei uns absolute Hochsaison, was die Vorbereitungen für die Weihnachtszeit angeht. Das bedeutet, wir backen 24 Stunden, 6 Tage die Woche. Also die Backöfen laufen sprichwörtlich heiß momentan bei Lebkuchen Schmidt.
2: Offizieller Saisonstart der großen Nürnberger Lebküchnereien ist Ende August bzw. Anfang September mit Sonderaktionen am Hauptmarkt.
4: Heute Nacht könnte ein ganz kleines bisschen Regen in Franken runterkommen. Wirklich viel ist das aber nicht. Die Tiefstwerte liegen bei ca. 15 Grad. Viel wärmer wird es morgen nicht. Maximal sind 19 drin. Dazu gibt es am Mittag ein bisschen Regen. Morgen Abend aber einen größeren Duscher.

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1: Bisher funktioniert der WhatsApp einfach über die Handynummer. Jetzt kommt aber nach und nach auch die Möglichkeit, per Benutzername auf WhatsApp aktiv zu sein. Bedeutet, also wenn ich mit jemandem chatten möchte, muss ich nicht mehr die Handynummer haben, sondern kann ihn auch mit dem Benutzernamen finden. Und dafür kann man sich seit Juli seinen Benutzernamen, also zum Beispiel Vorname, Punkt, Nachname, reservieren. Kollege Patrick aus der Charivari-Redaktion ist bei unserer Redaktionskonferenz aber direkt mal dazwischen gegrätscht und hat davon abgeraten. Patrick, warum eigentlich?
2: Es klingt ja total verlockend. Ich nehme als WhatsApp-Namen Vorname.

0: Nachname oder auch mein Instagram-Benutzernamen, damit alles einheitlich ist. Aber das bringt auch so ein paar Gefahren mit sich. Denkt mal drüber nach. Bisher brauche ich ja die Handynummer, um euch auf WhatsApp anzuschreiben. Wenn das bald auch mit Benutzernamen geht und der derselbe ist wie auf Instagram, könnte ich euch einfach nur anschreiben, wenn ich euren öffentlichen Instagram-Namen habe, euch auf Instagram gesehen habe. Und das möchte ich ja vielleicht gar nicht. Oder auch Bots und Betrüger könnten das nutzen, um euch anzuschreiben und in eine Falle zu locken. WhatsApp hat dafür vorgesorgt. Die haben den sogenannten Benutzernamen-Schlüssel. Den kann man aktivieren. Den sieht man in den Einstellungen. Und das ist dann wie eine PIN, die Leute zusätzlich brauchen, um mich kontaktieren zu können. Würde ich auch empfehlen. Aber dann macht es natürlich nicht mehr so viel Sinn mit dem Benutzernamen. Ansonsten ist mein Tipp eben, nutzt nicht denselben Benutzernamen wie woanders. Aber sichert euch den Benutzernamen, den ihr wollt, möglichst bald, damit er dann nicht weg ist. Weil jeden Benutzernamen gibt es natürlich nur einmal.
1: Alles klar, danke Patrick. Also eure Benutzernamen könnt ihr in den WhatsApp-Einstellungen unter Konto und Benutzername wählen. Aktuell kann man sich die Namen sichern, noch nicht nutzen. Uns erreicht ihr übrigens bald dann unter dem Benutzernamen 986 Charivari oder natürlich weiterhin unter der 08000 986 986.
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1: Ein kleiner, feiner Film aus Schweden und ein großes Hollywood-Spektakel sind zwei der neuen Filme in unseren fränkischen Kinos. Vorhang auf für Der Regenmeister und The End of Oak Street. In den 80er Jahren wohnt ein von Anne Hathaway und Ewan McGregor gespieltes Ehepaar mit Kindern und Hund in The End of Oak Street in einer ganz normalen Vorstadt. Wobei, nach einer seltsamen Nacht ist nichts mehr normal.
2: Hat noch jemand heute Nacht dieses komische Licht gesehen?
3: Welches komische Licht?
4: Vielleicht ein Scheinwerfer von einem Hubschrauber.
3: Oder ein UFO. Aliens.
5: Hör auf, Dad.
6: Wasser geht nicht.
3: Ja, wie es aussieht, ist das ganze Viertel ohne Strom.
1: Nicht nur das, das ganze Viertel wurde irgendwie versetzt, sowohl in der Zeit als auch im Raum. Und am Ende der Straße klafft ein großes Loch.
2: Was passiert mit uns?
7: Ich glaube, unser Haus, unsere Nachbarschaft, unsere ganze Straße hat sich bewegt.
3: Wie ist das überhaupt möglich? Gott lässt uns hier ganz sicher nicht sterben.
8: Greg, du gehst nur an Weihnachten in die Kirche und jetzt erzählst du den Kindern, dass Gott uns hilft?
1: Keine schlechte Idee, denn die Familie muss sich bald mit Dinosauriern auseinandersetzen. Und wie in Jurassic Park haben die Dinos auch in The End of Oak Street ständig Hunger.
9: Das ist der 23. Tag in Folge ohne Regen.
10: Es hat den ganzen Sommer nicht geregnet.
1: Ja, in einer kleinen Stadt in Schweden ist es in Der Regenmeister ungewöhnlich trocken. Trotzdem will der Rentner Ingmar seinen Garten gießen und wird dabei vom Nachbarn erwischt.
9: Na, es herrscht Bewässerungsverbot.
3: Was?
9: Das weißt du auch, Ingmar.
3: Sieht doch keiner.
9: Ich sehe es. Weißt du eigentlich, dass du noch einen Wasserhahn hast? Ich denke, der ist mit etwas Besonderem verbunden.
3: Jedes Mal, wenn ich an diesem Hahn drehe, fängt es an zu regnen.
9: Wirst du langsam dement oder was ist los?
1: Nix da. Ingmars magischen Wasserhahn gibt es wirklich. Und was er damit macht, erzählt der Regenmeister auf sympathische und liebenswerte Art und Weise. Stefan Grundler, 98.6 Charivari, Kinoredaktion.

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4: Ich bin Stefan Schütz. Aggressives Verhalten im Straßenverkehr hat laut einer Langzeitstudie weiter zugenommen. Fast alle 23 untersuchten Werte haben sich seit 2023 verschlechtert, heißt es vom Gesamtverband der deutschen Versicherungswirtschaft. So drängeln inzwischen 47% der Autofahrer, 2023 waren es 39%. Auch Radfahrer erzwingen häufiger die Vorfahrt. Die Versicherer fordern schärfere Kontrollen und Sanktionen. Etwas neidisch dürften Autofahrerinnen und Fahrer nach Polen blicken. Dort gelten ab heute ein festgelegter Maximalpreis für Sprit und eine reduzierte Mehrwertsteuer. Doris Heimann berichtet aus Warschau.
5: Mit dem neuen Spritpreispaket möchte Polens Regierung zumindest vorübergehend finanzielle Erleichterung schaffen für die vielen Bürger, die in diesen Tagen mit dem Auto aus dem Urlaub zurückkehren. Die Regelung gilt für 2 Wochen bis Ende August. Dann beginnt das neue Schuljahr. In Polen zahlt man heute für den Liter Super umgerechnet 1,67 Euro. Das sind 61 Cent weniger als in Deutschland.
4: Kein Job, kein Studium, keine Ausbildung. Das gilt für jeden 10. zwischen 20 und 24 Jahren in Deutschland. Damit ist der Anteil höher als beispielsweise in den Niederlanden, Schweden oder Tschechien. Er liegt aber trotzdem unter dem EU-Durchschnitt von knapp 13%. Junge Frauen sind häufiger betroffen als Männer. Viele wollen sich nach dem Schulabschluss oder dem Studium erstmal orientieren und zum Beispiel reisen. Deutschland statt Dolce Vita. Im letzten Jahr sind die Bundesbürgerinnen und Bürger seltener ins Ausland gereist. Dafür waren sie öfter innerhalb des eigenen Landes unterwegs. Das zeigt die Statistik. Hier stieg die Zahl der Reisen im Vergleich zum Vorjahr um knapp 4%.

0: 1% auf 169 Millionen. Wenn es ins Ausland ging, dann waren weiterhin Italien, Österreich und Spanien am beliebtesten. Rund 1,25 Millionen Menschen haben das Gäuboden-Volksfest in Straubing besucht. 11 Tage Ausnahmezustand für die 50.000 Einwohnerstadt. Das Fest endet heute Abend. Laut Veranstaltern lief alles super und entspannt. Beim Bier setzt sich ein rückläufiger Trend fort. 660.000 Liter Festbier gingen weg, spürbar weniger als in den Vorjahren.
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2: Mit Tanja Scholl. Alma und ihre Gang sind zurück am Nürnberger Flughafen. Nach den guten Erfahrungen in den Vorjahren setzt der Albrecht-Dürer-Airport wieder auf Wasserbüffel, um die Vegetation des Bucher Landgrabens zu pflegen. Leitbüffelin Alma und ihre Herde sind für einige Wochen im Einsatz. Sie halten die Grünflächen auf natürliche Weise kurz und ersparen dem Airport so den Einsatz von Mähmaschinen. Mittlerweile haben sich die Tiere als echter Besuchermagnet erwiesen. Der Flughafen bittet jedoch darum, die Wasserbüffel nicht zu füttern, sie in Ruhe zu lassen und auch den Elektrozaun keinesfalls zu übersteigen.
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2: Ich bin Hendrik Daum. Die Bundeswehr hat im Juli so viele Soldatinnen und Soldaten gezählt wie seit 13 Jahren nicht mehr. Zum Stichtag Ende Juli habe es knapp 187.000 Männer und Frauen in der Truppe gegeben. Das teilte das Verteidigungsministerium mit. Mehr von Tine Klimach.
3: Die Zahl der Männer und Frauen in der Bundeswehr wächst schnell genug, um die politisch vereinbarten Ziele zu erreichen. Es sollen in diesem Jahr bis zu 190.000 Soldaten werden. Derzeit dienen über 12.000 freiwillig Wehrdienstleistende und kurzdienende Zeitsoldaten als Teil des neuen Wehrdienstes. Das sind rund 6% mehr als im Vergleich zum Vorjahr.
2: Auf unseren Straßen, da geht es immer ruppiger zu, das zeigt eine Langzeitstudie. Fast alle entsprechenden Werte haben sich seit der letzten Studie 2023 teils deutlich verschlechtert. Das teilte die Unfallforschung der Versicherer mit. Demnach räumen inzwischen 47% der Autofahrer ein, gelegentlich zu drängeln, ein Plus von 8%. Und knapp ein Drittel schert nach dem Überholen teils so dicht ein, dass andere dann bremsen müssen. Bayerns Haushalt.

0: Wir stecken das meiste Geld ins Wohnen. Zahlen des Landesamts für Statistik zeigen, 2024 ist im Schnitt über ein Drittel der Konsumausgaben für Wohnen, Instandhaltung und Energie draufgegangen. Auf Platz 2 folgt der Verkehr, also alles vom Autokauf über den Besuch an der Tankstelle bis hin zum ÖPNV-Ticket. Nahrungsmittel waren an dritter Stelle. Der Staat springt ein, wenn ein Elternteil für den Unterhalt des Kindes nicht zahlen will. In der Regierung wird weiter darüber diskutiert, wie das Milliardenloch gestopft werden könnte. Die SPD ist gegen den CDU-Vorschlag, den Unterhaltsvorschuss nur bis zum 16. Geburtstag zu gewähren. Die Sozialdemokraten fordern stattdessen Zugriff auf den Privatbesitz eines Schuldners, eine Schufa-Meldung und eine längere Verjährungsfrist. Letzter Applaus für einen Weltstar. Fans, Freunde und Familie haben sich heute von Sängerin Bonnie Tyler verabschiedet. Die Trauerfeier begann mit ihren eigenen Songs. Fans konnten die Zeremonie unter anderem per Livestream mitverfolgen. Zum Abschluss sang ein Chor ihren größten Hit, Total Eclipse of the Heart. Bonnie Tyler war im Juli im Alter von 75 Jahren nach schwerer Krankheit gestorben.
1: Jetzt das Wichtigste aus Franken.
2: Mit Tanja Scholl. Auf der Rothenburger Straße in Nürnberg ist die Fahrbahn eingebrochen. Das sorgt für Behinderungen. An der Ecke zur oberen Kanalstraße hat sich auf der mittleren Abbiegespur die Asphaltschicht gesenkt. Der Servicebetrieb Öffentlicher Raum hat den Bereich erstmal abgesperrt, so Sir-Sprecher Tim Koss.
3: Bisher wissen wir noch nichts zur Ursache. Wir konnten noch nicht aufmachen und hineinschauen. Das werden wir in den nächsten Tagen machen. Und je nachdem, wie groß der Schaden ist, orientiert sich auch dann die Bearbeitungsdauer.
2: Wer stadtauswärts auf der Rothenburger Straße unterwegs ist und links abbiegen will, hat aktuell nur noch eine Spur statt zwei.
4: Heute Nacht könnte ein ganz kleines bisschen Regen in Franken runterkommen. Wirklich viel ist das aber nicht. Die Tiefstwerte liegen bei circa 15 Grad. Viel wärmer wird's morgen nicht. Maximal sind 19 drin. Dazu gibt's am Mittag ein bisschen Regen. Morgen Abend aber einen größeren Duscher.

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2: Vielen Dank. Dankeschön.
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1: In Niederkaltenkirchen gab es zu Beginn von Steckelfisch-Fiasko einen Mord. Erwischt hat es den Präsidenten des neuen Golfclubs. Dorthin begibt sich Ortspolizist Franz Eberhofer und er trifft dabei seinen ehemaligen Kollegen Rudi Birkenberger, der jetzt als Privatdetektiv arbeitet.
2: Dass wir uns hier treffen, wer hätte das gedacht?
3: Kann es sein, dass du den Polizeifunk abhörst?
2: Eberhofer, dazu bin ich doch rein technisch gar nicht in der Lage. Außerdem ist es verboten.
3: Rudi, aber bei dir ist schon alles in Ordnung, oder?
2: Prima, tippitoppi.
3: Du stinkst wie ein Iltis.
2: Ich mache einen Selbstversuch.
3: Und was willst du rausfinden? Wie lange es dauert, bis die Vögel wegen deiner Aura vom Himmel fallen?
1: Rudis Gestank ist nur ein Problem des Eberhofer Franz. Ein viel größeres ist seine Susi. Sie will zum einen Bürgermeisterin werden und hat zum anderen das Haus auf Vordermann gebracht.
4: Franz, was machst denn du?
3: Frühstück.
4: Sag mal, spinnst du? Die Küche ist nagelnagelneu und wird jetzt bitteschön nicht eingesaut.
3: Wozu haben wir eine Küche, wenn ich nicht drin kochen darf?
4: Und wer macht sie nachher sauber?
3: Entweder ich oder du.
4: Nein, Franz, entweder ich oder ich. Weil wenn du die Küche sauber machst, dann ist die Küche nicht sauber und ich muss sie noch einmal sauber machen.
3: Schau, Susi, so eine Küche ist ein Gebrauchsgegenstand. Wie Unterhosen. Irgendwann kriegt man es halt nicht mehr richtig sauber.
1: Auch beim 10. Eberhofer Film kommen die Fans voll auf ihre Kosten. Und von denen gibt es immer mehr. Hauptdarsteller Sebastian Betzel.
5: Also es gibt von jung bis alt, beiderlei Geschlecht, egal was. Ich wohne ja in Hamburg und spiele auch viel Theater. Und da gibt es hochintellektuelle Kollegen, die gerne die Filme mögen. Kleine Kinder, uralte Oma. Weil jeder zieht sich so seins aus diesem Kosmos raus. Und jeder hat so seine Lieblinge.
1: Und um ihre Lieblinge wird sich viel gekümmert. Der Flötzinger, Simmerl, Wolfi, Papa, Oma und Co. bekommen in Steckelfisch-Fiasko viel Raum. Und das Kinopublikum entsprechend viel zu lachen. Stefan Grundler, 8.

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1: Ich bin Hendrik Daum. Die Bundeswehr hat im Juli so viele Soldatinnen und Soldaten gezählt wie seit 13 Jahren nicht mehr. Zum Stichtag Ende Juli habe es knapp 187.000 Männer und Frauen in der Truppe gegeben. Das teilte das Verteidigungsministerium mit. Mehr von Tine Klimach.
2: Die Zahl der Männer und Frauen in der Bundeswehr wächst schnell genug, um die politisch vereinbarten Ziele zu erreichen. Es sollen in diesem Jahr bis zu 190.000 Soldaten werden. Derzeit dienen über 12.000 freiwillig Wehrdienstleistende und kurzdienende Zeitsoldaten als Teil des neuen Wehrdienstes. Das sind rund 6% mehr als im Vergleich zum Vorjahr.
1: Auf unseren Straßen, da geht es immer ruppiger zu, das zeigt eine Langzeitstudie. Fast alle entsprechenden Werte haben sich seit der letzten Studie 2023 teils deutlich verschlechtert. Das teilte die Unfallforschung der Versicherer mit. Demnach räumen inzwischen 47% der Autofahrer ein, gelegentlich zu drängeln, ein Plus von 8%. Und knapp ein Drittel schert nach dem Überholen teils so dicht ein, dass andere dann bremsen müssen. Bayerns Haushalte stecken das meiste Geld ins Wohnen. Zahlen des Landesamts für Statistik zeigen, 2024 ist im Schnitt über ein Drittel der Konsumausgaben für Wohnen, Instandhaltung und Energie draufgegangen. Auf Platz 2 folgt der Verkehr, also alles vom Autokauf über den Besuch an der Tankstelle bis hin zum ÖPNV-Ticket. Nahrungsmittel waren an dritter Stelle. Der Staat springt ein, wenn ein Elternteil für den Unterhalt des Kindes nicht zahlen will. In der Regierung wird weiter darüber diskutiert, wie das Milliardenloch gestopft werden könnte. Die SPD ist gegen den CDU-Vorschlag, den Unterhaltsvorschuss nur bis zum 16. Geburtstag zu gewähren. Die Sozialdemokraten fordern stattdessen Zugriff auf den Privatbesitz eines Schuldners, eine Schufa-Meldung und eine längere Verjährungsfrist. Letzter Applaus für einen Weltstar. Fans, Freunde und Familie haben sich heute von Sängerin Bonnie Tyler verabschiedet. Die Trauerfeier begann mit ihren eigenen Songs. Fans konnten die Zeremonie unter anderem per Livestream mitverfolgen. Zum Abschluss sang ein Chor ihren größten Hit, Total Eclipse of the Heart. Bonnie Tyler war

0: im Juli im Alter von 75 Jahren nach schwerer Krankheit gestorben.
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2: Mit Tanja Scholl. In Nürnberg duftet es schon weihnachtlich und das mitten im Hochsommer. Viele Lebküchnereien haben ihre Produktion für das anstehende Herbst- und Weihnachtsgeschäft hochgefahren. Auch beim größten Versender Lebkuchen Schmidt glühen wieder die Öfen, bestätigt Unternehmenssprecher Andreas Hock.
3: Ja, momentan ist natürlich bei uns absolute Hochsaison. Was die Vorbereitungen für die Weihnachtszeit angeht, das bedeutet, wir backen 24 Stunden, 6 Tage die Woche. Also die Backöfen laufen sprichwörtlich heiß momentan bei Lebkuchen Schmidt.
2: Offizieller Saisonstart der großen Nürnberger Lebküchnereien ist Ende August bzw. Anfang September mit Sonderaktionen am Hauptmarkt.
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1: Ich bin Hendrik Daum. Auf unseren Straßen, da geht's immer ruppiger zu, das zeigt eine Langzeitstudie. Fast alle entsprechenden Werte haben sich seit der letzten Studie 2023 teils deutlich verschlechtert. Das teilte die Unfallforschung der Versicherer mit. Demnach räumen inzwischen 47% der Autofahrer ein, gelegentlich zu drängeln ein, plus von 8%. Und knapp ein Drittel schert nach dem Überholen teils so dicht ein, dass andere dann bremsen müssen. Die Bundeswehr hat so viele Soldaten wie seit 13 Jahren nicht mehr. Wie das Verteidigungsministerium mitteilte, gab es Ende Juli rund 187.000 Männer und Frauen in der Truppe. Im Vergleich zum gleichen Zeitpunkt des Vorjahres war das ein Plus von 2%. Außerdem liegt die personelle Stärke des Militärs damit nach wie vor im Zielkorridor für dieses Jahr. Bei den Bewerbungen gibt es im Vergleich zum Juli vergangenen Jahres sogar ein Plus von 26%. Bundesverkehrsminister Bilger will die Wasserstraßen weiter ausbauen und die Fahrrinnen vertiefen. Das solle aber verantwortungsbewusst und mit ökologischen Ausgleichsmaßnahmen erfolgen, sagte der CDU-Politiker. Die Wasserstraße sei der klimafreundlichste Verkehrsträger. Bilger rechnet damit, dass die Lage mit dem Niedrigwasser in den Flüssen noch bis Mitte September anhalten wird. US-Unterhändler Kushner hat mit Israels Ministerpräsident Netanyahu über den Gaza-Friedensplan beraten. Die israelische Seite sprach anschließend

0: von konstruktiven Diskussionen. Demnach wurde die Einrichtung von zwei Arbeitsgruppen beschlossen. Eine von ihnen soll sich mit der Entwaffnung der radikal-islamischen Hamas beschäftigen. Die andere Arbeitsgruppe soll über die öffentliche Gesundheit in Gaza beraten, etwa über sauberes Trinkwasser und sanitäre Einrichtungen. Letzter Applaus für einen Weltstar. Fans, Freunde und Familie haben sich heute von Sängerin Bonnie Tyler verabschiedet. Die Trauerfeier begann mit ihren eigenen Songs. Fans konnten die Zeremonie unter anderem per Livestream mitverfolgen. Zum Abschluss sang ein Chor ihren größten Hit, Total Eclipse of the Heart. Bonnie Tyler war im Juli im Alter von 75 Jahren nach schwerer Krankheit gestorben.
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2: Mit Tanja Scholl. Alma und ihre Gang sind zurück am Nürnberger Flughafen. Nach den guten Erfahrungen in den Vorjahren setzt der Albrecht-Dürer-Airport wieder auf Wasserbüffel, um die Vegetation des Bucher Landgrabens zu pflegen. Leitbüffelin Alma und ihre Herde sind für einige Wochen im Einsatz. Sie halten die Grünflächen auf natürliche Weise kurz und ersparen dem Airport so den Einsatz von Mähmaschinen. Mittlerweile haben sich die Tiere als echter Besuchermagnet erwiesen. Der Flughafen bittet jedoch darum, die Wasserbüffel nicht zu füttern, sie in Ruhe zu lassen und auch den Elektrozaun keinesfalls zu übersteigen.

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1: Wir wünschen euch eine schöne dritte Ferienwoche. Vielleicht seid ihr ja gerade auf dem Sprung. Ab in Urlaub. Okay. Was ist wichtig? Auto ist vollgetankt. Die Frau ist mit dabei. Die Kinder sind mit dabei. Das Handy ist am Start. Und natürlich die EC-Karte. Und die ist ja im Urlaub dann ganz schnell gezückt, im Restaurant, am Geldautomaten oder beim Mietwagen. Aber genau da gibt es ja ein paar kleine Fallen, die am Ende unnötig Geld oder Nerven kosten können. Unsere Jetsetter-Kollegin Melissa hat sich mal angeschaut, worauf ihr beim Bezahlen mit Karte im Ausland achten solltet. Jetzt vom Euro oder Landeswährung bis hin zur Mietwagenkaution. Melissa, was müssen wir wissen?
2: Also bevor ihr überhaupt losfahrt oder in den Flieger steigt, schaut wirklich einmal kurz in eure Banking-App oder ins Preisverzeichnis von eurer Karte. Manche Banken verlangen nämlich nochmal extra Gebühren, wenn ihr in einer Fremdwährung bezahlt oder Geld abhebt, andere wiederum nicht. Außerdem würde ich nie nur mit einem einzigen Zahlungsmittel in den Urlaub fahren. Eine Karte, ein bisschen Bargeld und wenn ihr eine habt, dann sogar noch eine zweite Karte. Und die dann am besten auch nicht direkt neben die erste packen, weil wenn der Geldbeutel weg ist, bringt euch die Ersatzkarte auch nichts mehr. Und falls ihr einen Mietwagen gebucht habt, checkt vorher unbedingt ab, welche Karte für die Kaution verlangt wird. Manche Vermieter nehmen keine Debitkarten, sondern verlangen wirklich eine Kreditkarte. Und die muss dann auch noch auf den Namen vom Hauptfahrer laufen. Das könnte

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1: Zu Beginn von Exit 8 fährt ein namenloser Mann in Tokio wie gewohnt mit der U-Bahn nach Hause und steigt an seiner üblichen Haltestelle aus. Aber jetzt kommt's. Er wird durch einen Anruf abgelenkt und findet nicht mehr aus dem U-Bahnhof heraus. Dafür entdeckt der Mann eine Hinweistafel.
2: Information. Übersehen Sie keine Anomalien. Wenn Sie eine Anomalie sehen, drehen Sie sofort um. Wenn Sie keine Anomalien sehen, nehmen Sie den Ausgang 8.
1: Anomalien hin oder her, der Mann will einfach raus aus dem Bahnhof. Wie praktisch, dass da gerade ein anderer Mann mit einer Aktentasche vorbeikommt.
3: Hallo, entschuldigen Sie, wo finde ich den Ausgang 8? Hören Sie, Anomalien, was?
1: Tja, der Aktentaschenmann sagt nichts. Auch nicht, als unser Mann ihm immer wieder begegnet. Er trifft aber auch weitaus seltsamere Personen, zum Beispiel ein kleines Kind.
4: Mama, es tut mir leid.
3: Was? Was sagst du? Mama?
1: Die immer gleich aussehenden Tunnel mit ihren weißen Kacheln nehmen kein Ende. Also konzentriert sich der Mann auf Anomalien und alle anderen Hinweise, um rauszukommen.
3: Ausgang 8. Zahnarzt. Escher. Anwalt. Schönheitschirurg. Überwachungskamera. Feuerhydrant. Tür. Tür. Lüftungsschacht. Tür. Lüftungsschacht. Verstehe. Okay. Keine Anomalien.
1: Videospielern könnte das alles bekannt vorkommen. Exit 8 ist die Verfilmung des japanischen Kultspiels und sorgt mit ihren Bildern und dem Ton für ein spannendes Kinoerlebnis. Stefan Grundler, 98.6 Charivari, Kinoredaktion.

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1: Ich bin Hendrik Daum. Auf unseren Straßen, da geht's immer ruppiger zu, das zeigt eine Langzeitstudie. Fast alle entsprechenden Werte haben sich seit der letzten Studie 2023 teils deutlich verschlechtert. Das teilte die Unfallforschung der Versicherer mit. Demnach räumen inzwischen 47% der Autofahrer ein, gelegentlich zu drängeln ein, plus von 8%. Und knapp ein Drittel schert nach dem Überholen teils so dicht ein, dass andere dann bremsen müssen. Die Bundeswehr hat so viele Soldaten wie seit 13 Jahren nicht mehr. Wie das Verteidigungsministerium mitteilte, gab es Ende Juli rund 187.000 Männer und Frauen in der Truppe. Im Vergleich zum gleichen Zeitpunkt des Vorjahres war das ein Plus von 2%. Außerdem liegt die personelle Stärke des Militärs damit nach wie vor im Zielkorridor für dieses Jahr. Bei den Bewerbungen gibt es im Vergleich zum Juli vergangenen Jahres sogar ein Plus von 26%. Bundesverkehrsminister Bilger will die Wasserstraßen weiter ausbauen und die Fahrrinnen vertiefen. Das solle aber verantwortungsbewusst und mit ökologischen Ausgleichsmaßnahmen erfolgen, sagte der CDU-Politiker. Die Wasserstraße sei der klimafreundlichste Verkehrsträger. Bilger rechnet damit, dass die Lage mit dem Niedrigwasser in den Flüssen noch bis Mitte September anhalten wird. US-Unterhändler Kushner hat mit Israels Ministerpräsident Netanyahu über den Gaza-Friedensplan beraten. Die israelische Seite sprach anschließend von konstruktiven Diskussionen. Demnach wurde die Einrichtung von zwei Arbeitsgruppen beschlossen. Eine von ihnen soll sich mit der Entwaffnung der radikal-islamischen Hamas beschäftigen. Die andere Arbeitsgruppe soll über die öffentliche Gesundheit in Gaza beraten, etwa über sauberes Trinkwasser und sanitäre Einrichtungen. Letzter Applaus für einen Weltstar. Fans, Freunde und Familie haben sich heute von Sängerin Bonnie Tyler verabschiedet. Die Trauerfeier begann mit ihren eigenen Songs. Fans konnten die Zeremonie unter anderem per Livestream mitverfolgen. Zum Abschluss sang ein Chor ihren größten Hit, Total Eclipse of the Heart. Bonnie Tyler war im Juli im Alter von 75 Jahren nach schwerer Krankheit gestorben.
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2: Mit Tanja Scholl. Auf der Rothenburger Straße in Nürnberg ist die Fahrbahn eingebrochen. Das sorgt für Behinderungen. An der Ecke zur oberen Kanalstraße hat sich auf der mittleren Abbiegespur die Asphaltschicht gesenkt. Der Servicebetrieb öffentlicher Raum hat den Bereich erstmal abgesperrt, so Sir-Sprecher Tim Koss.
3: Bisher wissen wir noch nichts zur Ursache. Wir konnten noch nicht aufmachen und hineinschauen. Das werden wir in den nächsten Tagen machen. Und je nachdem, wie groß der Schaden ist, orientiert sich auch dann die Bearbeitungsdauer.
2: Wer stadtauswärts auf der Rothenburger Straße unterwegs ist und links abbiegen will, hat aktuell nur noch eine Spur statt zwei.
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2: Ich bin Hendrik Daum. Die Bundeswehr hat im Juli so viele Soldatinnen und Soldaten gezählt wie seit 13 Jahren nicht mehr. Zum Stichtag Ende Juli habe es knapp 187.000 Männer und Frauen in der Truppe gegeben. Das teilte das Verteidigungsministerium mit. Tine Klimach berichtet.
3: Mehr Bewerbungen, mehr Einstellungen. Die Zahl der Männer und Frauen in der Bundeswehr wächst schnell genug, um die politisch vereinbarten Ziele zu erreichen. Es sollen in diesem Jahr bis zu 190.000 Soldaten werden. Derzeit dienen über 12.000 freiwillig Wehrdienstleistende und kurzdienende Zeitsoldaten als Teil des neuen Wehrdienstes. Das sind rund 6% mehr als im Vergleich zum Vorjahr. Und das Anschreiben zum Wehrdienst haben die allermeisten jungen Männer schon beantwortet, aber nur sehr wenige Frauen. Da sind es nur 4%.
2: Im belgischen Naturschutzgebiet Hohes Venn kämpfen Feuerwehrleute weiter gegen die Brände. Aus dem deutschen Grenzgebiet hieß es am späten Abend, die Brandlinie sei mehr als 2 Kilometer entfernt. Ein Sprecher der Feuerwehr Monschau bezeichnete die Situation als relativ entspannt. Dennoch würden die Einsatzkräfte von Feuerwehr und THW die ganze Nacht über im Einsatz sein. Zuvor hatten etwa 30 Anwohner aus einem Ortsteil von Monschau ihre Wohnungen verlassen müssen. Sie können immer noch nicht zurück. Bundesverkehrsminister Bilger will die Wasserstraßen weiter ausbauen und die Fahrrinnen vertiefen. Das solle aber verantwortungsbewusst und mit ökologischen Ausgleichsmaßnahmen erfolgen, sagte der CDU-Politiker. Die Wasserstraße sei der klimafreundlichste Verkehrsträger. Bilger rechnet damit, dass die Lage mit dem Niedrigwasser in den Flüssen noch bis Mitte September anhalten wird. Bayerns Haushalte stecken das meiste Geld ins Wohnen. Zahlen des Landesamts für Statistik zeigen, 2024 ist im Schnitt über ein Drittel der Konsumausgaben für Wohnen, Instandhaltung und Energie draufgegangen. Auf Platz 2 folgt der Verkehr, also alles vom Autokauf über den Besuch an der Tankstelle bis hin zum ÖPNV-Ticket. Nahrungsmittel waren an dritter Stelle.
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4: Mit Tanja Scholl. In Nürnberg duftet es schon weihnachtlich und das mitten im Hochsommer. Viele Lebküchnereien haben ihre Produktion für das anstehende Herbst- und Weihnachtsgeschäft hochgefahren.

0: Auch beim größten Versender Lebkuchenschmidt glühen wieder die Öfen, bestätigt Unternehmenssprecher Andreas Hock.
1: Ja, momentan ist natürlich bei uns absolute Hochsaison. Was die Vorbereitungen für die Weihnachtszeit angeht, das bedeutet, wir backen 24 Stunden, 6 Tage die Woche. Also die Backöfen laufen sprichwörtlich heiß momentan bei Lebkuchenschmidt.
0: Offizieller Saisonstart der großen Nürnberger Lebküchnereien ist Ende August bzw. Anfang September mit Sonderaktionen am Hauptmarkt.

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1: Bisher funktioniert der WhatsApp einfach über die Handynummer. Jetzt kommt aber nach und nach auch die Möglichkeit, per Benutzername auf WhatsApp aktiv zu sein. Bedeutet, also wenn ich mit jemandem chatten möchte, muss ich nicht mehr die Handynummer haben, sondern kann ihn auch mit dem Benutzernamen finden. Und dafür kann man sich seit Juli seinen Benutzernamen, also zum Beispiel Vorname, Punkt, Nachname, reservieren. Kollege Patrick aus der Charivari-Redaktion ist bei unserer Redaktionskonferenz aber direkt mal dazwischen gegrätscht und hat davon abgeraten. Patrick, warum eigentlich?
2: Es klingt ja total verlockend. Ich nehme als WhatsApp-Namen Vorname, Punkt, Nachname oder auch meinen Instagram-Benutzernamen, damit alles einheitlich ist. Aber das bringt auch so ein paar Gefahren mit sich. Denk mal drüber nach. Bisher brauche ich ja die Handynummer, um euch auf WhatsApp anzuschreiben. Wenn das bald auch mit Benutzernamen geht und der derselbe ist wie auf Instagram, könnte ich euch einfach nur anschreiben, wenn ich euren öffentlichen Instagram-Namen habe, euch auf Instagram gesehen habe. Und das möchte ich ja vielleicht gar nicht. Oder auch Bots und Betrüger könnten das nutzen, um euch anzuschreiben und in eine Falle zu locken. WhatsApp hat dafür vorgesorgt. Die haben den sogenannten Benutzernamen-Schlüssel. Den kann man aktivieren. Den sieht man in den Einstellungen und das ist dann wie eine PIN, die Leute zusätzlich brauchen, um mich kontaktieren zu können. Würde ich auch empfehlen. Aber dann macht es natürlich nicht mehr so viel Sinn mit dem Benutzernamen. Ansonsten ist mein Tipp eben, nutzt nicht denselben Benutzernamen wie woanders, aber sichert euch den Benutzernamen, den ihr wollt, möglichst bald, damit er dann nicht weg ist. Weil jeden Benutzernamen gibt es natürlich nur einmal.
1: Alles klar, danke Patrick. Also eure Benutzernamen könnt ihr in den WhatsApp-Einstellungen unter Konto und Benutzernamen wählen. Aktuell kann man sich die Namen sichern, noch nicht nutzen. Uns erreicht ihr übrigens bald dann unter dem Benutzernamen 986charivari oder natürlich weiterhin unter der 08000

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1: Ein kleiner, feiner Film aus Schweden und ein großes Hollywood-Spektakel sind zwei der neuen Filme in unseren fränkischen Kinos. Vorhang auf für Der Regenmeister und The End of Oak Street. In den 80er Jahren wohnt ein von Anne Hathaway und Ewan McGregor gespieltes Ehepaar mit Kindern und Hund in The End of Oak Street in einer ganz normalen Vorstadt. Wobei, nach einer seltsamen Nacht ist nichts mehr normal.
2: Hat noch jemand heute Nacht dieses komische Licht gesehen?
3: Welches komische Licht?
4: Vielleicht ein Scheinwerfer von einem Hubschrauber.
3: Oder ein UFO. Aliens.
5: Hör auf, Dad. Wasser geht nicht.
3: Ja, wie es aussieht, ist das ganze Viertel ohne Strom.
1: Nicht nur das, das ganze Viertel wurde irgendwie versetzt, sowohl in der Zeit als auch im Raum. Und am Ende der Straße klafft ein großes Loch.
2: Was passiert mit uns?
6: Ich glaube, unser Haus, unsere Nachbarschaft, unsere ganze Straße hat sich bewegt.
3: Wie ist das überhaupt möglich? Gott lässt uns hier ganz sicher nicht sterben.
7: Greg, du gehst nur an Weihnachten in die Kirche und jetzt erzählst du den Kindern, dass Gott uns hilft?
1: Keine schlechte Idee, denn die Familie muss sich bald mit Dinosauriern auseinandersetzen. Und wie in Jurassic Park haben die Dinos auch in The End of Oak Street ständig Hunger.
8: Das ist der 23. Tag in Folge ohne Regen.
9: Es hat den ganzen Sommer nicht geregnet.
1: Ja, in einer kleinen Stadt in Schweden ist es in Der Regenmeister ungewöhnlich trocken. Trotzdem will der Rentner Ingmar seinen Garten gießen und wird dabei vom Nachbarn erwischt.
8: Na, na, na, na, es herrscht Bewässerungsverbot.
3: Was?
8: Das weißt du auch, Ingmar.
3: Sieht doch keiner.
8: Ich sehe es. Weißt du eigentlich, dass du noch einen Wasserhahn hast? Ich denke, der ist mit etwas Besonderem verbunden.
3: Jedes Mal, wenn ich an diesem Hahn drehe, fängt es an zu regnen.
8: Bist du langsam dement oder was ist los?
1: Nix da. Ingmars magischen Wasserhahn gibt es wirklich. Und was er damit macht, erzählt der Regenmeister auf sympathische und liebenswerte Art und Weise. Stefan Grundler, 98.6 Charivari, Kinoredaktion.

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4: Ich bin Hendrik Daum. Die Bundeswehr hat im Juli so viele Soldatinnen und Soldaten gezählt wie seit 13 Jahren nicht mehr. Zum Stichtag Ende Juli habe es knapp 187.000 Männer und Frauen in der Truppe gegeben. Das teilte das Verteidigungsministerium mit. Tine Klimach berichtet.
5: Mehr Bewerbungen, mehr Einstellungen. Die Zahl der Männer und Frauen in der Bundeswehr wächst schnell genug, um die politisch vereinbarten Ziele zu erreichen. Es sollen in diesem Jahr bis zu 190.000 Soldaten werden. Derzeit dienen über 12.000 freiwillig Wehrdienstleistende und kurzdienende Zeitsoldaten als Teil des neuen Wehrdienstes. Das sind rund 6% mehr als im Vergleich zum Vorjahr. Und das Anschreiben zum Wehrdienst haben die allermeisten jungen Männer schon beantwortet, aber nur sehr wenige Frauen. Da sind es nur 4%.
4: Im belgischen Naturschutzgebiet Hohes Venn kämpfen Feuerwehrleute weiter gegen die Brände. Aus dem deutschen Grenzgebiet hieß es am späten Abend, die Brandlinie sei mehr als 2 Kilometer entfernt. Ein Sprecher der Feuerwehr Monschau bezeichnete die Situation als relativ entspannt. Dennoch würden die Einsatzkräfte von Feuerwehr und THW die ganze Nacht über im Einsatz sein. Zuvor hatten etwa 30 Anwohner aus einem Ortsteil von Monschau ihre Wohnungen verlassen müssen. Sie können immer noch nicht zurück. Bundesverkehrsminister Bilger will die Wasserstraßen weiter ausbauen und die Fahrrinnen vertiefen. Das solle aber verantwortungsbewusst und mit ökologischen Ausgleichsmaßnahmen erfolgen, sagte der CDU-Politiker. Die Wasserstraße sei der klimafreundlichste Verkehrsträger. Bilger rechnet damit, dass die Lage mit dem Niedrigwasser in den Flüssen noch bis Mitte September anhalten wird. Bayerns Haushalte stecken das meiste Geld ins Wohnen. Zahlen des Landesamts für Statistik zeigen, 2024 ist im Schnitt über ein Drittel der Konsumausgaben für Wohnen, Instandhaltung und Energie draufgegangen. Auf Platz 2 folgt der Verkehr, also alles vom Autokauf über den Besuch an der Tankstelle bis hin zum ÖPNV-Ticket. Nahrungsmittel waren an dritter Stelle.
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7: Mit Tanja Scholl. Alma und ihre Gang sind zurück am Nürnberger Flughafen. Nach den guten Erfahrungen in den Vorjahren setzt der Albrecht-Dürer-Airport wieder auf Wasserbüffel, um die Vegetation des Bucher Landgrabens zu pflegen. Leitbüffelin Alma und ihre Herde sind für einige Wochen im Einsatz. Sie halten die Grünflächen auf natürliche Weise kurz und ersparen dem Airport so den Einsatz von Mähmaschinen. Mittlerweile haben sich die Tiere als echter Besuchermagnet erwiesen. Der Flughafen bittet jedoch darum, die Wasserbüffel nicht zu füttern, sie in Ruhe zu lassen und auch den Elektrozaun keinesfalls zu übersteigen.
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1: König Drosselbart.
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1: Ein König hatte eine Tochter, die war über alle Maßen schön, aber dabei so stolz und übermütig, dass ihr kein Freier gut genug war. Sie wies einen nach dem anderen ab und trieb noch dazu Spott mit ihnen. Einmal ließ der König ein großes Fest anstellen und lud dazu aus der Nähe und Ferne die heiratslustigen Männer ein. Sie wurden alle in eine Reihe nach Rang und Stand geordnet. Erst kamen die Könige, dann die Herzöge, die Fürsten, Grafen und Freiherren und zuletzt die Edelleute. Nun ward die Königstochter durch die Reihen geführt, aber an jedem hatte sie etwas auszusetzen. Der eine war ihr zu dick, das Weinfass, sprach sie, der andere zu lang. Lang und schwank hat keinen Gang, der dritte zu kurz, kurz und dick hat kein Geschick. Der vierte zu blass, der bleiche Tod, der fünfte zu rot, der Zinshahn. Der sechste war nicht gerade genug, grünes Holz hinterm Ofen getrocknet. Und so hatte sie an einem jeden etwas auszusetzen. Besonders aber machte sie sich über einen guten König lustig, der ganz oben stand und dem das Kinn ein wenig krumm gewachsen war. »Ei«, rief sie und lachte, »der hat ein Kinn wie die Drossel einen Schnabel.« Und seit der Zeit trug er den Namen Drosselbart. Der alte König aber, als er sah, dass seine Tochter nichts tat, als über die Leute zu spotten und alle Freier, die da versammelt waren, verschmähte, ward nun zornig und schwor, sie solle den ersten besten Bettler zum Manne nehmen, der vor seine Türe komme. Ein paar Tage darauf fing ein Spielmann an, unter dem Fenster zu singen, um damit ein geringes Almosen zu verdienen.

Als es der König hörte, sprach er: »Lasst ihn heraufkommen.« Da trat der Spielmann in seinen schmutzigen, verlumpten Kleidern herein, sang vor dem König und seiner Tochter und bat, als er fertig war, um eine milde Gabe. Der König sprach: »Dein Gesang hat mir so wohlgefallen, dass ich dir meine Tochter da zur Frau geben will.« Die Königstochter erschrak, aber der König sagte: »Ich habe den Eid getan, dich dem ersten besten Bettelmann zu geben. Den will ich auch halten.« Es half kein Bitten und kein Flehen. Der Pfarrer ward geholt und sie musste sich gleich mit dem Spielmann trauen lassen. Als das geschehen war, sprach der König: »Nun schickt sich's nicht, dass du als ein Bettelweib noch länger in meinem Schloss bleibst. Du kannst nun mit deinem Manne fortziehen.« Der Bettelmann führte sie an der Hand hinaus und sie musste mit ihm zu Fuß fortgehen. Als sie in einen großen Wald kamen, da fragte sie: »Ach, wem gehört der schöne Wald?« »Der gehört dem König Drosselbart. Hättest du ihn genommen, so wäre er dein.« »Ich arme Jungfer zart, ach, hätte ich genommen den König Drosselbart.« Darauf kamen sie über eine Wiese, da fragte sie wieder: »Wem gehört die schöne grüne Wiese?« »Sie gehört dem König Drosselbart. Hättest du ihn genommen, so wäre sie dein.« »Ich arme Jungfer zart, ach, hätte ich genommen den König Drosselbart.« Dann kamen sie durch eine große Stadt. Da fragte sie wieder: »Wem gehört diese schöne große Stadt?« »Sie gehört dem König Drosselbart. Hättest du ihn genommen, so wäre sie dein.« »Ich arme Jungfer zart, ach, hätte ich genommen den König Drosselbart.« »Es gefällt mir gar nicht«, sprach der Spielmann, »dass du dir immer einen anderen zum Mann wünschest. Bin ich dir nicht genug?« Endlich kamen sie an ein ganz kleines Häuschen. Da sprach sie: »Ach Gott, was ist das Haus so klein? Wem mag das elende, winzige Häuschen sein?« Der Spielmann antwortete: »Das ist mein und dein Haus, wo wir zusammen wohnen.« Sie musste sich bücken, damit sie zu der niedrigen Tür hineinkam. »Wo sind die Diener?« sprach die Königstochter. »Was für Diener?« antwortete der Bettelmann. »Du musst selber tun, was du getan haben willst. Mach nur gleich Feuer an und stell Wasser auf, dass du mir mein Essen kochst. Ich bin ganz müde.« Die Königstochter verstand aber nichts vom Feuer anmachen und kochen, und der Bettelmann musste selber mit Hand anlegen, so dass es noch so einigermaßen ging. Als sie die schmale Kost verzehrt hatten, legten sie sich zu Bett. Aber am Morgen trieb er sie schon ganz früh heraus, weil sie den Haushalt besorgen sollte. Ein paar Tage lebten sie auf diese Art schlecht und recht und zehrten ihren Vorrat auf. Da sprach der Mann: »Meine Frau, so geht's nicht länger, dass wir hier zehren und nichts verdienen. Du sollst Körbe flechten.« Er ging aus, schnitt Weiden und brachte sie heim. Da fing sie an zu flechten, aber die harten Weiden stachen ihr die zarten Hände wund. »Ich sehe, das geht nicht«, sprach der Mann. »Spinn lieber, vielleicht kannst du das besser.« Sie setzte sich hin und versuchte zu spinnen, aber der harte Faden schnitt ihr bald in die weichen Finger, dass das Blut daran herunterlief. »Siehst du«, sprach der Mann, »du taugst zu keiner Arbeit. Mit dir habe ich es schlimm getroffen. Nun will ich versuchen, einen Handel mit Töpfen und irdenem Geschirr anzufangen. Du sollst dich auf den Markt setzen und die Ware verkaufen.« »Ach«, dachte sie, »wenn auf den Markt Leute aus meines Vaters Reich kommen und sehen mich da sitzen und verkaufen, wie werden sie mich verspotten?« Aber es half nichts. Sie musste sich fügen, wenn sie nicht des Hungers sterben wollten. Das erste Mal ging's gut, denn die Leute kauften der Frau, weil sie schön war, gerne ihre Ware ab und bezahlten, was sie forderte. Ja, viele gaben ihr das Geld und nahmen die Töpfe gar nicht mit. Nun lebten sie von dem Erworbenen. Nach einer Weile handelte der Mann wieder eine Menge neues Geschirr ein. Sie setzte sich damit an eine Ecke des Marktes und stellte es um sich her und bot es an. Da kam plötzlich ein betrunkener Husar dahergejagt und ritt geradezu in die Töpfe hinein, so dass alles in

0: tausend Scherben zersprang. Sie fing an zu weinen und wusste vor Angst nicht, was sie anfangen sollte.
1: »Ach, wie wird es mir ergehen?« rief sie. »Was wird mein Mann dazu sagen?«
0: Sie lief heim und erzählte ihm das Unglück. »Wer setzt sich auch an die Ecke des Marktes mit irdenem Geschirr?« sprach der Mann. »Lass nur das Weinen. Ich sehe wohl, du bist zu keiner ordentlichen Arbeit zu gebrauchen.« »Da bin ich im Schloss unseres Königs gewesen und habe gefragt, ob sie nicht eine Küchenmagd brauchen könnten, und sie haben mir versprochen, dich zu nehmen. Dafür bekommst du freies Essen.« Nun ward die Königstochter eine Küchenmagd, musste dem Koch zur Hand gehen und die niedersten Arbeit tun. Sie machte sich in beide Taschen ein Töpfchen zurecht. Darin brachte sie nach Haus, was ihr von dem Übriggebliebenen zuteil ward, und davon nährten sie sich. Es trug sich zu, dass die Hochzeit des ältesten Königssohnes gefeiert werden sollte. Da ging die arme Frau hinauf, stellte sich vor die Saaltüre und wollte zusehen. Als nun die Lichter angezündet waren und immer einer schöner als der andere hereintrat und alles voll Pracht und Herrlichkeit war, da dachte sie mit betrübtem Herzen an ihr Schicksal und verwünschte ihren Stolz und Übermut, der sie erniedrigt und in so große Armut gestürzt hatte. Von den köstlichen Speisen, die da ein- und ausgetragen wurden und von welchen der Geruch zu ihr aufstieg, warfen ihr Diener manchmal ein paar Brocken zu. Die tat sie in ihr Töpfchen und wollte es nach Hause tragen. Auf einmal trat der Königssohn herein, war in Samt und Seide gekleidet und hatte goldene Ketten um den Hals. Und als er die schöne Frau in der Türe stehen sah, ergriff er sie bei der Hand und wollte mit ihr tanzen, aber sie weigerte sich und erschrak, denn sie sah, dass es der König Drosselbart war, der um sie gefreit und den sie mit Spott abgewiesen hatte. Ihr Sträuben half nichts, er zog sie in den Saal. Da zerriss das Band, an welchem die Taschen hingen, und die Töpfe fielen heraus, dass die Suppe ausfloss und die Brocken umhersprangen. Und als das die Leute sahen, entstand ein allgemeines Gelächter und Spotten, und sie war so beschämt, dass sie sich lieber 1000 Meter unter die Erde gewünscht hätte. Sie sprang zur Türe hinaus und wollte entfliehen, aber auf der Treppe holte sie einen Mann ein und brachte sie zurück. Und wie sie ihn ansah, war es wieder der König Drosselbart. Er sprach ihr freundlich zu. »Fürchte dich nicht. Ich und der Spielmann, der mit dir in dem elenden Häuschen gewohnt hat, sind eins. Dir zuliebe habe ich mich so verstellt. Und der Husar, der dir die Töpfe entzwei geritten hat, bin ich auch gewesen. Das ist alles geschehen, um deinen stolzen Sinn zu beugen und dich für deinen Hochmut zu strafen, womit du mich verspottet hast.« Da weinte sie bitterlich und sagte, »Ich habe großes Unrecht getan und bin nicht wert, deine Frau zu sein.« Er aber sprach, »Tröste dich, die bösen Tage sind vorüber, jetzt wollen wir unsere Hochzeit feiern.« Da kamen die Kammerfrauen und zogen ihr die prächtigsten Kleider an. Und ihr Vater kam und der ganze Hof und alle wünschten ihr Glück zu ihrer Vermählung mit dem König Drosselbart. Und die rechte Freude fing jetzt erst an. Ich wollte, du und ich, wir wären auch dabei gewesen.
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1: Ich bin Hendrik Daum. Angesichts der jüngsten Waldbrände in Deutschland und Belgien fordern Experten einen schnelleren Umbau der Wälder hin zu widerstandsfähigen Mischwäldern. Der Präsident des Deutschen Forstwirtschaftsrates Haase mahnt, Deutschland müsse weg von reinen Nadelholzbeständen und den Waldumbau deutlich beschleunigen. Mischwälder gelten als wichtiger Schutz gegen Klimaextreme, doch die Umgestaltung dauert Jahre. Die Bundeswehr hat so viele Soldaten wie seit 13 Jahren nicht mehr. Wie das Verteidigungsministerium mitteilte, gab es Ende Juli rund 187.000 Männer und Frauen in der Truppe. Im Vergleich zum gleichen Zeitpunkt des Vorjahres war das ein Plus von 2%. Bei den Bewerbungen gibt es im Vergleich zum Juli vergangenen Jahres sogar ein Plus von 26%. Bundesverkehrsminister Bilger will die Wasserstraßen weiter ausbauen und die Fahrrinnen vertiefen. Das solle aber verantwortungsbewusst und mit ökologischen Ausgleichsmaßnahmen erfolgen, sagte der CDU-Politiker. Die Wasserstraße sei der klimafreundlichste Verkehrsträger. Bilger rechnet damit, dass die Lage mit dem Niedrigwasser in den Flüssen noch bis Mitte September anhalten wird. Auf unseren Straßen geht's immer ruppiger zu, das zeigt eine Langzeitstudie. Fast alle entsprechenden Werte haben sich seit der letzten Studie 2023 teils deutlich verschlechtert. Das teilte die Unfallforschung der Versicherer mit. Demnach räumen inzwischen 47% der Autofahrer ein, gelegentlich zu drängeln. Ein Plus von 8%. Und knapp ein Drittel schert nach dem Überholen teils so dicht ein, dass andere dann bremsen müssen. Bayerns Haushalte stecken das meiste Geld ins Wohnen. Zahlen des Landesamts für Statistik zeigen, 2024 ist im Schnitt über ein Drittel der Konsumausgaben für Wohnen, Instandhaltung und Energie draufgegangen. Auf Platz 2 folgt der Verkehr, also alles vom Autokauf über den Besuch an der Tankstelle bis hin zum ÖPNV-Ticket. Und Nahrungsmittel waren an dritter Stelle.
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2: Mit Tanja Scholl. Auf der Rothenburger Straße in Nürnberg ist die Fahrbahn eingebrochen. Das sorgt für Behinderungen. An der Ecke zur oberen Kanalstraße hat sich auf der mittleren Abbiegespur die Asphaltschicht gesenkt. Der Servicebetrieb Öffentlicher Raum hat den Bereich erstmal abgesperrt, so Sir-Sprecher Tim Koss.
3: Bisher wissen wir noch nichts zur Ursache. Wir konnten noch nicht aufmachen und hineinschauen. Das werden wir in den nächsten Tagen machen. Und je nachdem, wie groß der Schaden ist, orientiert sich auch dann die Bearbeitungsdauer.
2: Wer stadtauswärts auf der Rothenburger Straße unterwegs ist und links abbiegen will, hat aktuell nur noch eine Spur statt zwei.

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1: In Niederkaltenkirchen gab es zu Beginn von Steckelfisch-Fiasko einen Mord. Erwischt hat es den Präsidenten des neuen Golfclubs. Dorthin begibt sich Ortspolizist Franz Eberhofer und er trifft dabei seinen ehemaligen Kollegen Rudi Birkenberger, der jetzt als Privatdetektiv arbeitet.
2: Dass wir uns hier treffen, wer hätte das gedacht?
3: Kann es sein, dass du den Polizeifunk abhörst?
2: Eberhofer, dazu bin ich doch rein technisch gar nicht in der Lage. Außerdem ist es verboten.
3: Rudi, aber bei dir ist schon alles in Ordnung, oder?
2: Prima, tippitoppi.
3: Du stinkst wie ein Iltis.
2: Ich mache einen Selbstversuch.
3: Und was willst du rausfinden? Wie lange es dauert, bis die Vögel wegen deiner Aura vom Himmel fallen?
1: Rudis Gestank ist nur ein Problem des Eberhofer Franz. Ein viel größeres ist seine Susi. Sie will zum einen Bürgermeisterin werden und hat zum anderen das Haus auf Vordermann gebracht.
4: Franz, was machst denn du?
3: Frühstück.
4: Sag mal, spinnst du? Die Küche ist nagelnagelneu und wird jetzt bitteschön nicht eingesaut.
3: Wozu haben wir eine Küche, wenn ich nicht drin kochen darf?
4: Und wer macht sie nachher sauber?
3: Entweder ich oder du.
4: Nein, Franz, entweder ich oder ich. Weil wenn du die Küche sauber machst, dann ist die Küche nicht sauber. Und ich muss sie noch einmal sauber machen.
3: Schau, Susi, so eine Küche ist ein Gebrauchsgegenstand. Wie eine Unterhosen. Irgendwann kriegt man es halt nicht mehr richtig sauber.
1: Auch beim 10. Eberhofer Film kommen die Fans voll auf ihre Kosten. Und von denen gibt es immer mehr. Hauptdarsteller Sebastian Betzel.
5: Also es gibt von jung bis alt, beiderlei Geschlechts, egal was. Ich wohne ja in Hamburg und spiele auch viel Theater. Und da gibt es hochintellektuelle Kollegen, die gerne die Filme mögen. Kleine Kinder, uralte Omas, weil jeder zieht sich so seins aus diesem Kosmos raus. Und jeder hat so seine Lieblinge.
1: Und um ihre Lieblinge wird sich viel gekümmert. Der Flötzinger, Simmerl, Wolfi, Papa, Oma und Co. bekommen in Steckelfisch-Fiasko viel Raum. Und das Kinopublikum entsprechend viel zu lachen. Stefan Grundler, 98.6 Charivari, Kinoredaktion.

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5: Ich bin Hendrik Daum. Angesichts der jüngsten Waldbrände in Deutschland und Belgien fordern Experten einen schnelleren Umbau der Wälder hin zu widerstandsfähigen Mischwäldern. Der Präsident des Deutschen Forstwirtschaftsrates Haase mahnt, Deutschland müsse weg von reinen Nadelholzbeständen und den Waldumbau deutlich beschleunigen. Mischwälder gelten als wichtiger Schutz gegen Klimaextreme, doch die Umgestaltung dauert Jahre. Die Bundeswehr hat so viele Soldaten wie seit 13 Jahren nicht mehr. Wie das Verteidigungsministerium mitteilte, gab es Ende Juli rund 187.000 Männer und Frauen in der Truppe. Im Vergleich zum gleichen Zeitpunkt des Vorjahres war das ein Plus von 2%. Bei den Bewerbungen gibt es im Vergleich zum Juli vergangenen Jahres sogar ein Plus von 26%. Bundesverkehrsminister Bilger will die Wasserstraßen weiter ausbauen und die Fahrrinnen vertiefen. Das solle aber verantwortungsbewusst und mit ökologischen Ausgleichsmaßnahmen erfolgen, sagte der CDU-Politiker. Die Wasserstraße sei der klimafreundlichste Verkehrsträger. Bilger rechnet damit, dass die Lage mit dem Niedrigwasser in den Flüssen noch bis Mitte September anhalten wird. Auf unseren Straßen geht's immer ruppiger zu, das zeigt eine Langzeitstudie. Fast alle entsprechenden Werte haben sich seit der letzten Studie 2023 teils deutlich verschlechtert. Das teilte die Unfallforschung der Versicherer mit. Demnach räumen inzwischen 47% der Autofahrer ein, gelegentlich zu drängeln. Ein Plus von 8%. Und knapp ein Drittel schert nach dem Überholen teils so dicht ein, dass andere dann bremsen müssen. Bayerns Haushalte stecken das meiste Geld ins Wohnen. Zahlen des Landesamts für Statistik zeigen, 2024 ist im Schnitt über ein Drittel der Konsumausgaben für Wohnen, Instandhaltung und Energie draufgegangen. Auf Platz 2 folgt der Verkehr, also alles vom Autokauf über den Besuch an der Tankstelle bis hin zum ÖPNV-Ticket. Und Nahrungsmittel waren an dritter Stelle.
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7: Mit Tanja Scholl. In Nürnberg duftet es schon weihnachtlich und das mitten im Hochsommer. Viele Lebküchnereien haben ihre Produktion für das anstehende Herbst- und Weihnachtsgeschäft hochgefahren. Auch beim größten Versender Lebkuchenschmidt glühen wieder die Öfen, bestätigt Unternehmenssprecher Andreas Hock.
8: Ja, momentan ist natürlich bei uns absolute Hochsaison, was die Vorbereitungen für die Weihnachtszeit angeht. Das bedeutet, wir backen 24 Stunden, 6 Tage die Woche. Also die Backöfen laufen sprichwörtlich heiß momentan bei Lebkuchenschmidt.
7: Offizieller Saisonstart der großen Nürnberger Lebküchnereien ist Ende August bzw. Anfang September mit Sonderaktionen am Hauptmarkt.
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1: Achtung, Geografiestunde. Wie viele Nachbarländer hat Deutschland? 9. Genau. Dänemark, Niederlande, Polen, Tschechien, Frankreich, Österreich, die Schweiz, Luxemburg und Belgien. Und wir haben 100 Franken gefragt, welche Nachbarländer hat Deutschland und welches am häufigsten genannt wurde und welches Land auch genannt wurde, obwohl es gar nicht an Deutschland grenzt. Das erfahrt ihr